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Polystyrene hört ihr hier im FSK, Radio Korax und so weiter und so fort. Morgenmagazin an diesem Freitag. Und wir sitzen ja hier in Hamburg und heute um 17 Uhr passiert hier was, auf das wir hinweisen möchten. Und zwar eine Kundgebung am Jahrestag der Ermordung von Süleyman Taschkeprü, der vom NSU 2001 ermordet wurde in Hamburg-Bahnfeld. Und das ist jetzt schon eine ganze Weile her und trotzdem gibt es immer noch keine richtige Aufklärung. Und in Hamburg ist die Situation eine besondere und zwar gibt es hier keinen parlamentarischen Untersuchungsausschuss. Das hat die hamburgische Bürgerschaft, die eine rot-grüne Mehrheit hat beschlossen. Und zwar, beziehungsweise hat sie das nicht beschlossen, sondern sie hat beschlossen, statt einem Untersuchungsausschuss eine wissenschaftliche Aufarbeitung zu machen von diesem Mord. Und die einzige, die es bisher in Hamburg gab, also es gibt einfach immer noch viele offene Fragen, die vor allem die Ermittlungsarbeit der Polizei betreffen, die direkt nach dem Mord vor allem im Umfeld der Familie ermittelt hat und ganz viele Hinweise auf rechte und rassistische Motive nicht ernst genommen hat und einfach ignoriert hat. Und der Hamburger Senat hat 2014, das ist so ein bisschen die einzige Aufklärung sozusagen oder Aufarbeitung, die es gibt, mal so einen Bericht rausgegeben, in dem die Ermittlungen untersucht wurden und darin steht, dass die Ergebnisse offen gewesen seien und auch ein rechtsextremes Tatmotiv in Erwägung gezogen hätten. Und jetzt hat das Hamburger Bündnis gegen Rechts Akten zugespielt bekommen, die bisher unter Verschluss gehalten wurden vom Generalbundesanwalt, die aus denen auf jeden Fall hervorgeht, dass das nicht stimmt, was da in diesem Bericht 2014 stand. Es geht dabei um richtig viele Akten, und zwar 141 Akten vom Hamburger Landeskriminalamt und der Staatsanwaltschaft und auch um Unterlagen der bundesweiten Ermittlungsgruppen im NSU-Komplex. Das sind über tausende Seiten Ermittlungsakten über den kompletten Zeitraum vom Mord an Süleyman Taschkeprü bis zur Selbstenttarnung vom NSU 2011. Und in diesen Akten steht, oder daraus geht hervor, die Taz hat die jetzt auch schon untersucht, Martha Amedow und Andreas Spalt, dass die Ausblendung der Ermittler, der PolizistInnen schon wenige Stunden nach dem Mord eigentlich angefangen haben. Der Vater von Süleyman Taschkeprü, der hat ihn gefunden. Er wurde ja in einem Gemüseladen, den er zusammen mit seinem Vater betrieb, erschossen. Und hat noch am gleichen Tag den LKA-Beamten gesagt, dass er zwei junge Männer gesehen habe, die groß, schlank und 25 bis 30 Jahre alt gewesen seien. Und hat auf Nachfrage gesagt, dass es Deutsche waren. Und die Ermittler sind da überhaupt nicht drauf eingegangen, haben keine Phantombilder anfertigen lassen. Auch zwei Tage später nicht, als der Vater erneut vernommen wurde und es nochmal gesagt hat. Und genau, also die Täterbeschreibung traf halt einfach auf Uwe Mundlos und Uwe Böhnhardt zu. Und in diesen Akten, die jetzt halt erstmals so richtig eingesehen werden konnten, steht auch, dass das LKA den Hinweis nicht in weitere Berichte aufgenommen hat und auch nicht in eine erste Zusammenfassung von dem Fall, den sie an die Staatsanwaltschaft übergeben hat. Und was besonders irgendwie interessant oder krass ist, ist, dass das LKA mit einer Aussage von einer deutschen Zeugin ganz anders umgegangen ist. Es gab nämlich eine Person, die sich selber bei der Polizei gemeldet hatte und erzählt hat, dass sie zwei Tage vor dem Mord drei Türken in dem Laden gesehen hätte und die hätten aggressiv auf sie gewirkt. Und diese Aussage haben die LKA-Beamten in alle wichtigen Berichte aufgenommen und haben auch ein Phantombild von einem der Männer anfertigen lassen, das dann sogar später für eine bundesweite Fahndung eingesetzt und an die Presse weitergegeben wurde. Also diese deutsche Zeugin wurde halt einfach viel ernster genommen, es wurde irgendwie versucht, dem nachzugehen. Das sind alles Sachen, auf die weisen die Familien der ermordeten Angehörige und Aktivisten schon ganz lange hin, dass es im NSU-Komplex halt krasse Auslassungen gab, dass migrantischen Zeuginnen einfach nicht geglaubt wurde, diese Täter-Opfer-Umkehr, dass im Umfeld der Familien ermittelt wurde. Und trotzdem belegen jetzt diese Hamburger Akten halt nochmal das ganz konkret an einem konkreten Beispiel. Man kann jetzt nochmal nachvollziehen, wie genau hat die Polizei gearbeitet, was haben die gemacht und was haben die nicht gemacht. Und
Genau, der Skandal ist halt sozusagen, dass der Generalbundesanwalt, der halt dafür zuständig ist, oder die Generalbundesanwaltschaft, diese Akten den WissenschaftlerInnen, die in Hamburg den NSU-Mord an Süleyman Taschkebrü aufklären sollen, nicht zur Verfügung gestellt hat bisher. Und die Bürgerschaftspräsidentin hatte auch mal versprochen, dass das passieren soll. Die kann es aber eigentlich halt nicht entscheiden. Und jetzt hat halt das Hamburger Bündnis gegen Rechts die Akten bekommen als Scans. Und am Freitag um 17 Uhr, das ist der 25. Jahrestag des Mordes, werden die Akten an die Bürgerschaft übergeben. Was heißt, dass sozusagen, weil die Bürgerschaft auch für diese wissenschaftliche Aufarbeitung zuständig ist, dann die WissenschaftlerInnen auch die Akten haben. Und da könnt ihr alle, die ihr in Hamburg seid, zu einer Kundgebung kommen um 17 Uhr, Rathausstraße, Ecke, Große Johannesstraße. Und es geht dabei auch ganz klar darum, die Forderung der Familie Taschkebrü nach Aufklärung zu unterstützen. Und die fordern nämlich nach wie vor die Einrichtung von einem parlamentarischen Untersuchungsausschuss. Es liegt daran, dass so ein parlamentarischer Untersuchungsausschuss einfach nochmal ganz andere Rechte hat als einfach so eine wissenschaftliche Aufarbeitung, wie es jetzt eigentlich in Hamburg quasi passiert. Es ist ein wichtiger Schritt in einer Aufklärung, die einfach bis heute überhaupt nicht stattgefunden hat oder zumindest krass lückenhaft ist, des NSU-Komplexes, der ja insgesamt 10 Menschen ermordet hat.

0: Das war Altin Gün und ihr hört das Radio Korax Morgenmagazin. Und wir haben gerade ein Interview gehört über die Situation in Schweden, wo gerade ein neues Gesetz verabschiedet wurde, dass es erlaubt bzw. Leute verpflichtet, Menschen ohne Papiere zu melden. Und da wollen wir nochmal auf einen Podcast hinweisen. Das hat Mara gerade schon auf Englisch gemacht, aber der Vollständigkeit halber nochmal.
1: Genau, das war das Interview mit Sophie aus Schweden, die eine Recherchearbeit gemacht hat und jetzt hier auch heute einen Vortrag hält über Kirchenasyl. Genau, und ihr Podcast, wo sie ihre Recherche auch zum Besten gibt oder darüber erklärt, findet ihr auf der Website in ihrem Podcast, der mit den Namen, also Akronyme ASYKNOW sowie Wissen über Asyl beschrieben wird.
0: Das war das Projekt, glaube ich, oder? Und der Podcast ist das Refugee
1: Law and Refugee Life.
0: Ja.
1: Sorry.
0: No need to say sorry. Wir machen hier übrigens zum ersten Mal zusammen Morgenmagazin. Ihr alle, die uns zuhört, an diesem Freitagmorgen sitzen hier in Hamburg. Es ist warm, aber nicht zu warm. Ich finde, es geht eigentlich voll klar. Fenster sind auf.
1: Es weht ein bisschen durch.
0: Ne? Und wir hören ihr habt in den nächsten anderthalb Stunden, zwei Stunden eigentlich, die noch vor uns liegen, noch einiges an Themen zu erwarten und auch Musik, die wir mitgebracht haben. Irgendwann am Ende werden wir nochmal Richtung Halle schauen, zu Radio Korax, die ja gerade massiv von der AfD angegriffen wurden und versuchen sich oder ihre Finanzierung anders sicherzustellen und mehr Freundinnen für den Freundes- und Förderkreis von Radio Korax zu gewinnen. Und davor hören wir gleich auch noch ein Live-Interview. Und bevor es wieder inhaltlich wird, spielen wir jetzt noch ein bisschen Musik, beziehungsweise ist natürlich auch inhaltlich. Eine Neuentdeckung von mir, die Band Drinks. Ich finde, das passt irgendwie auch ganz gut so in diesen Sommer. Schön draußen auf dem warmen Asphalt was Nettes trinken. Es ist ein Duo, bestehend aus Kate Le Bon, über die bin ich eigentlich auch auf die gestoßen, weil ich die ziemlich gerne höre, aus Wales in England, und Tim Presley von White Fans. Und die haben sich irgendwann zusammengefunden und machen Musik, die so ein bisschen ähnlich ist wie das, was sie auch jeweils alleine machen, aber ein bisschen vielleicht verspielter oder manchmal so ein bisschen rumpeliger oder kaputter oder so. Und es gefällt mir eigentlich ganz gut. Und was wir jetzt hören von Drinks ist Real Outside.

0: Vor 60 Jahren, im Jahr 1966, wurde in Hamburg das Institut für die Geschichte der deutschen Juden gegründet. Ich begrüße heute hier am Telefon Dr. Anna Menny und Dr. Björn Siegel, wissenschaftliche Mitarbeiterin und stellvertretender Leiter des Instituts. Schönen guten Morgen.
1: Guten Morgen.
2: Guten Morgen auch von mir. Wir freuen uns, dabei zu sein.
0: Ja, wir freuen uns auch. Genau, wir haben ja hier Hörerinnen nicht nur in Hamburg, sondern auch in verschiedenen anderen Städten. Vielleicht deswegen kurz zur Vorstellung. Was ist das Besondere an dem Hamburger Archivgut? Wie kam es zur Gründung hier dieses Instituts?
1: Das Besondere für die Gründungsgeschichte des Instituts für die Geschichte der deutschen Juden war, dass genau vor 60 Jahren sich jüdische und nichtjüdische Stimmen hier in Hamburg zusammengetan haben und diskutiert haben, wie umgegangen werden sollte mit einem unglaublichen Archivschatz, der die NS-Verfolgung und auch den Zweiten Weltkrieg im Staatsarchiv Hamburg überlebt hatte. Denn in den 30er Jahren hatten Vertreterinnen der jüdischen Gemeinde unter dem Zwangsregime des NS ihre Akten, die 450 Jahre jüdisches Leben in dieser Stadt dokumentieren, abgegeben an das Staatsarchiv, um eine vermeintliche Sicherung hier zu erreichen. Und nach dem Zweiten Weltkrieg kam es eben zu breiten Diskussionen, wem gehören eigentlich diese Akten, was sollte man damit machen und wer hat eigentlich hier die Deutungshoheit. Und die Gründung des Instituts war eine Antwort auf all diese Fragen, aber vielleicht möchtest du da, Anna, noch gleich einsteigen und hier auch ein wenig mehr in die Tiefe gehen.
2: Genau, also wie Björn eben ja schon gesagt hat, wurden mit der Frage darum, wo die jüdischen Gemeindearchive nach 1945 aufzubewahren wären, eigentlich ganz große Fragen der Zeit verhandelt. Also die Frage, wie eigentlich nach der Verfolgung, Vernichtung, Vertreibung mit den in Deutschland verbliebenen jüdischen Kulturgütern, dem jüdischen Erbe zu verfahren sei, wo dies zukünftig aufbewahrt werden könnte, aber wer eben auch für die Bewahrung und Erforschung in Zukunft zuständig wäre. Daran gekoppelt sicherlich auch die Fragen, wo jüdisches Leben überhaupt nach 1945 noch möglich wäre, beziehungsweise ob dies im Land der Täter in Deutschland eine Zukunft haben könnte. Also so, dass die Institutsgründung eigentlich im Kontext von sehr großen und auch sehr kontrovers und politisch geführten Diskussionen zu verorten ist. Der Rechtsstreit um das Archivgut ist nach mehreren Jahren zwischen vielen Beteiligten, teilweise nur kurz Beteiligten, manche über viele Jahre beteiligten Akteuren, dann mit einem Vergleich ausgegangen. Dieser Vergleich sah vor, dass im Staatsarchiv bewahrten Gemeindearchive zu teilen, einen Teil davon im Staatsarchiv in Hamburg zu belassen und einen zweiten Teil nach Jerusalem in die damaligen Jewish Historical General Archives zu überführen, heute die Central Archives for the History of the Jewish People, und den jeweils nicht im Original befindlichen Teil auf Mikrofilm, die damals sozusagen modernste Technik, zu ziehen, sodass jeweils der gesamte Bestand an beiden Orten zur Verfügung stehen würde. Und in diesem Kontext der Teilung des Archives, aber auch eben als klar wurde, dass die Dokumente in Hamburg verbleiben, kam die Idee auf, ein Forschungsinstitut in Hamburg zu gründen, das sich eben auch der Erforschung dieser reichhaltigen Materialien widmen sollte. Und das sozusagen gab, man kann vielleicht sagen, einen weiteren Impuls. Es gab auch davor schon Initiativen zur Erforschung der jüdischen Geschichte in Hamburg, aber einen weiteren wichtigen Impuls zur Gründungsgeschichte, an der sich dann auch weiterhin die Konflikte darum zeigten, letztendlich, wer denn so ein Institut führen könnte und wer berechtigt ist, die deutsch-jüdische Geschichte zu erzählen und zu schreiben.
0: Ja, wenn ich jetzt frage, wie ging das aus, was waren die Antworten, ist das wahrscheinlich gar nicht so leicht zu klären. Fakt ist aber, dass das bis heute passiert und dass mittlerweile, glaube ich, auch das Archivgut vollständig online verfügbar ist. Da habt ihr gerade eine Website gelauncht zu eurem Jubiläum, ist das richtig?
2: Die Website haben wir gelauncht zu unserem Jubiläum, genau, unter anderem eben auch deswegen, weil hier sozusagen zwei zeitliche Entwicklungen zusammenfallen, wie eben schon gezeigt, ist eben die Teilung der Gemeindearchive eng verbunden mit unserer Gründungsgeschichte. Von daher war das sehr passend zu unserem Jubiläum. Und zum anderen gibt es seit mehreren Jahren und mit einer ja auch sehr langen Vorarbeit, auch hier wieder mit vielen beteiligten Personen, Digitalisierungsprojekte sowohl in Hamburg als auch in Jerusalem. Und diese Digitalisierungsprojekte betreffen eben auch die Bestände der jüdischen Gemeindearchive vor 1945. Und die Digitalisate stehen aber nicht online bereit oder nur zum Teil. Auch das ist natürlich unterschiedlich in den verschiedenen Häusern, die sich auch in verschiedenen Ländern mit unterschiedlichen rechtlichen Rahmenbedingungen befinden. Also von daher geht es bei der Website weniger darum, direkten Zugang zu den Digitalisaten und zu den Quellen zu schaffen, sondern vielmehr darum, eine Sichtbarkeit herzustellen, auch eine Sichtbarkeit für diesen geteilten Bestand, den man damit virtuell ein Stück weit wieder enger zusammenführen kann und in Zukunft vielleicht auch stärker diesen Bestand gemeinsam auswerten kann. Also von daher geht es erstmal darum, Zugang zu schaffen, einzuladen, in diesen Beständen zu suchen und eben nochmal klarzumachen, dass dieser Bestand in zwei unterschiedlichen Archiven, in zwei unterschiedlichen Ländern liegt. Und wir als Institut haben diese Digitalisierungsprojekte begleitet und versuchen ein wenig auch Kontextinformationen über die Website bereitzustellen, genau zu der Teilungsgeschichte, über die wir gerade schon berichtet haben.
1: Und vielleicht das Interessante ist dabei, dass wir ja jetzt zum Jubiläum 60 Jahre GDJ uns praktisch unseren eigenen Sammlungen und Archiven, Archivgütern hier im Hause, also im IGDJ, nicht im Staatsarchiv, sondern hier im IGDJ zugewandt haben und damit wir letztendlich die Missionen weiterverfolgen, die letztendlich dem IGDJ aufgetragen wurden, sich mit Akten zu beschäftigen, jüdische Geschichte zugänglich zu machen und wir damit praktisch aus unserer Gegenwart eigentlich eintauchen konnten in die Historie und zurückgehen konnten an die Gründungsgeschichte unseres Hauses selbst, was nochmal wirklich ganz spannend war, weil wir eben hier am IGDJ die Briefe und Korrespondenten hatten von Akteurinnen und Akteuren, die in den 50er Jahren beginnen, diese Idee zu bearbeiten und zu propagieren. Und dann bis in die 60er und 70er Jahre eben daran arbeiten, wie man das umsetzen kann. Insofern war es ganz spannend, dass uns bestimmte Persönlichkeiten wie der erste Gründungsdirektor Heinz Moschel Graupe, aber auch der Folgedirektor Peter Freimark und alle weiteren Direktorinnen, die dann folgten, uns durch die eigene Recherche und die eigene Auseinandersetzung mit Quellen eben entgegentraten und wir damit heute eben genau den gleichen Fragen ausgesetzt waren. Wie schreiben wir eigentlich unsere eigene Geschichte? Welche Stimmen werden sichtbar? Wie gehen wir mit so einer Art Konfliktgeschichte um, die aber auch zu sehen ist vor den größeren gesellschaftlichen Ideen von Wiedergutmachung, einer Art Ausgleich, Wiederannäherung und dass wir uns praktisch als Forscherinnen und Forscher ähnlichen Fragen eigentlich heute stellen, wie sie am Beginn der Gründung des Instituts eben auch schon aufgeworfen sind und wir zum Teil neue, zum Teil aber auch alte Antworten auf die Fragen finden, die damals schon virulent waren.
0: Es ist sehr interessant, das nimmt jetzt schon relativ viel vorweg von dem, was ich eigentlich fragen wollte, also die Verbindung vom damals ins heute, die aktuellen Handlungsfelder. Vielleicht nochmal einen Schritt zurück, wenn wir von Archivgut sprechen, was für Dokumente und Zeugnisse sind das genau, was kann man sich vorstellen?
2: Also das sind natürlich, also je nachdem, von welchem Archivgut man spricht, also im Staatsarchiv lagern andere Sachen als zum Beispiel in dem kleinen Archiv und der kleinen Sammlung, die wir im Institut selbst haben. Im Staatsarchiv, Björn hat das zu Anfang an gesagt, sind das 450 Jahre jüdischer Geschichte, von daher natürlich auch eine sehr reichhaltige und vielfältige Überlieferung. Was man vielleicht sagen kann, um das so ein bisschen konkreter zu umreißen, das sind Unterlagen der verschiedenen jüdischen Gemeinden. Das heißt, vor allen Dingen sind es eben Unterlagen, die auch diese Gemeindeorganisation und Einrichtung in irgendeiner Form dokumentieren. Das können, also sind Schriftstücke in erster Linie, natürlich von handschriftlichen Schriftstücken bis hin zu maschinenschriftlichen Schriftstücken. Das verändert sich logischerweise über die Jahrhunderte. Das können Urkunden sein, das können Briefe sein, das können Register sein, also Geburtenregister, Sterberegister, Protokolle in verschiedensten Formen von verschiedensten Gremien, Björn, hilf mir weiter, was dir noch einfällt.
1: Genau, es gibt Fotografien oder sozusagen so Heiratsurkunden, also auch so aus dem religiösen Bereich der jüdischen Gemeinden, die praktisch das innerjüdische Leben abbilden, aber auch das, diese Auseinandersetzung zwischen jüdischer Minderheit und nicht-jüdischer Mehrheit. Insofern sind das ganz spannende Dokumente, die sowohl einen persönlichen Einblick bieten, als auch einen institutionellen, gemeindeorganisatorischen Einblick in die Geschichte bieten und damit auch eine Perspektive sichtbar machen, die man vielleicht sonst so nicht unbedingt in den anderen Dokumenten im Staatsarchiv zur Verfügung hat. Denn da lagern ja vornehmlich die staatlichen Quellen, also der Außenblick auf diese jüdischen Gemeinden oder Gemeinde. Und insofern sind das ganz wirklich ganz besondere Möglichkeiten, die wir hier haben und dankenswerterweise durch die Digitalisierung sowohl in Jerusalem als auch in Hamburg eben bald auch von zu Hause jedenfalls teilweise einsehbar sind.
0: Und bereits jetzt kann man ja auch schon ziemlich viel Zeit damit verbringen, sich Digitalisate anzusehen. Die unterschiedlichen genannten Dokumente habt ihr ja als Schlüsseldokumente kommentiert, online verfügbar und man muss noch nicht einmal in Hamburg sein, um sich damit zu beschäftigen. Magst du dazu mehr sagen, Anna, inwiefern das auch möglich ist, sich das von außerhalb anzuschauen, was ihr für digitale Angebote habt und wie das vielleicht, wie zugänglich das auch ist für Leute, die jetzt selbst keine HistorikerInnen sind?
2: Ja, das mache ich gerne. Also wie wir schon gesagt haben, ist die Arbeit mit Quellen und mit Quellen zur jüdischen Geschichte Hamburgs für uns sozusagen allein schon aufgrund unserer Gründungsgeschichte ein zentrales Element. Und die verschiedenen digitalen Angebote, die wir in den letzten, ja jetzt auch schon über 10 Jahren entwickelt haben, haben das oftmals auch zum Kern. Also Quellen zur jüdischen Geschichte Hamburg so zugänglich zu machen, dass sie gewissermaßen ortsunabhängig zugänglich sind. Da bietet natürlich die Online-Zugänglichmachung große Möglichkeiten und gleichzeitig, wie etwa im Fall der Schlüsseldokumente, auch die Aufbereitung in unterschiedlichen Sprachen, das wäre in dem Fall in deutscher und in englischer Sprache. Wir versuchen zugleich auch bei den Schlüsseldokumenten die Quellen so bereitzustellen, dass sie eben auch von Personen, die sich interessieren, aber vielleicht keine allzu großen Vorkenntnisse haben, verstanden werden können. Und das passiert, indem nicht nur die Digitalisate bereitgestellt werden und auch die Transkripte, also im Fall etwa eines handschriftlichen Briefes, auch daneben ein Transkript in gedruckten Buchstaben, sodass die Handschrift eben auch gelesen werden kann, sondern durch kurze Interpretationstexte, die von Expertinnen und Experten verfasst werden, ja, Einordnungs- und Deutungsangebote zu der Quelle hergestellt werden. Zugleich versuchen wir aber auch, also das ist so ein bisschen so eine große Bandbreite letztendlich an Zielpublika, die wir hier in den Blick nehmen, zugleich versuchen wir auch den wissenschaftlichen und technischen Standard sozusagen gerecht zu werden, indem die Transkripte maschinenlesbar gemacht werden. Sie werden ausgezeichnet, das heißt, es gibt sogenannte Normdaten, die Personen, Ortsnamen, Institutionsnamen eindeutig zuordbar machen und damit eben sich auch sozusagen so Verknüpfungen ergeben können über Personen, über Orte. Also diese Transkripte sozusagen dann auszuzeichnen, zu annotieren, mit Normdaten zu versehen, sodass man eben auch mit neueren Fragestellungen und Methoden etwa der Digital Humanities Quellen nochmal anders auswerten kann, wodurch sich dann auch andere Perspektiven eröffnen können. Und zugleich versuchen wir eben zu zeigen, dass Quellen zur jüdischen Geschichte Hamburg nicht automatisch in Hamburg liegen. Sie liegen, wie wir schon gehört haben, in Hamburg, in Jerusalem. Sie liegen aber auch in ganz vielen anderen Orten dieser Welt, zum Teil in größeren Archiven, zum Teil in kleineren Archiven, zum Teil aber auch in familiären Überlieferungen und Sammlungen. Und dafür sozusagen auch ein Bewusstsein zu schaffen, dass diese Quellen an ganz unterschiedlichen Orten liegen und eine Zusammenschau, in dem Fall eine virtuelle Zusammenschau, eben auch nochmal neue Perspektiven auf bestimmte Fragestellungen und Aspekte werfen kann.
0: Ja, und ich würde vielleicht noch ergänzen für unsere HörerInnen, dass es wirklich ziemlich spannend ist, auf diesen digitalen Seiten, die ihr anbietet, auf eurer Website unter dem Reiter Digitales, dass man sozusagen immer vom einen ins andere kommt und es auch so multimedial ist. Also man hat so einen Lexikon-Eintrag, kann davon auf ein Dokument kommen, dann wieder auf einen Stadtplan, einen interaktiven und darüber mitunter sogar zu SchülerInnen arbeiten zu dem Thema. Also es ist wirklich eigentlich eine ganz schöne Reise. Ihr habt Online-Ausstellungen und ihr habt auch einen Podcast dazu später nochmal mehr. Genau. Ich muss aber auch fragen, Ist es so ein Nischengebiet? Ist jüdische Geschichte so Special Interest oder ist es durchaus was, warum sollte es mich interessieren, wenn ich selbst kein Jüdin bin?
1: Also aus unserer Sicht ist es natürlich kein Nischenprodukt, weil wir darin eigentlich die deutsche Geschichte erzählen. Jüdische Geschichte ist eigentlich nicht das andere, das Besondere, das vielleicht Religiöse, sondern aus unserer Perspektive ist es eigentlich aus einer deutsch-jüdischen Perspektive die deutsche Geschichte.

0: Immigrationsbewegungen in die ganze Welt. Also das heißt, wir sehen das eigentlich nicht unbedingt als ein Spezialgebiet, sondern eigentlich als ein Zugang zu einer der großen globaldeutschen Geschichte, europäischen Geschichte, und versuchen damit so ein bisschen zu schärfen, was bedeutet das eigentlich, wenn wir sagen, wir schreiben deutsche Geschichte oder europäische Geschichte, weil es dann dabei ja natürlich auch immer um, ja, wer gehört dazu, wer gehört da faktisch vielleicht dann auch nicht dazu, oder müssen wir uns da nicht erst einmal selbst an den Überlegungen fassen, wie wir das verstehen und wie wir das eigentlich auch anders verstehen könnten. Und insofern bieten wir eine andere Möglichkeit des Geschichtsverständnisses an.
1: Ja, und ist das sozusagen im Rahmen einer allgemeinen der Idee, dass man über Minderheitengeschichte oder über spezielle Perspektiven eine größere Geschichte erzählt, gibt es da nochmal eine besondere Besonderheit sozusagen an jüdischer Geschichte?
0: Also natürlich ist immer eine gewisse Besonderheit, die dann doch anders laufenden religiösen Vorstellungen, die natürlich auch immer mitschwingen. Wenn man aus einem christlich geprägten Geschichtsverständnis kommt, ist das vielleicht immer wieder auch was Neues. Dass es vielleicht auch eine höhere Multisprachlingualität gibt, also sozusagen Deutsch und meistens eine Rolle spielt, also Deutsch-Hebräisch, Deutsch-Jiddisch, aber auch andere Sprachen, Deutsch-Latino vielleicht, dass man da vielleicht eine Besonderheit vermerken kann. Aber ganz oft ist die jüdische Geschichte eigentlich nicht verstehbar, wenn man die generelle Geschichte weglässt. Also dieses Interagieren, das Aushandeln, die Möglichkeiten, die den jeweiligen anderen gegeben werden, das ist eigentlich auf der einen Seite natürlich besonders, weil es immer eine bestimmte Gruppe betrifft, auf der anderen Seite aber eben auch Teil der gesamten Gesellschaftsgeschichte, die wir auch immer wieder versuchen, neu zu beschreiben, neu zu analysieren. Insofern ist es vielleicht so beides, was du gerade gesagt hast, dass es sozusagen immer spezielle Aspekte gibt, die aber im Großen und Ganzen immer nur im Gesamten verstehbar sind.
2: Ja, ich glaube, ich würde das unterstreichen, was Björn gesagt hat. Also es gibt natürlich spezifische Aspekte, die eine Gruppe dann auch betreffen, aber die großen Fragen, die Björn jetzt eben auch schon genannt hatte, wie Zugehörigkeit, Teilhabe, Ausschluss, Umgang mit unterschiedlichen Minderheiten in einer Gesellschaft, Migration, das sind letztendlich ja Fragen, über die man Antworten finden kann, wenn man diese Brille jüdische Geschichte sich sozusagen aufsetzt und damit versucht, in die Vergangenheit oder auch in die Gegenwart zu blicken.
1: Stichwort Vergangenheit und Gegenwart. Gibt es aktuelle Handlungsfelder, die ihr gerade als besonders wichtig seht, oder sogar Zukunft? Wo seht ihr das Institut in 10 Jahren?
2: Also um aus meinem Arbeitsbereich zu sprechen, ist das natürlich ein Arbeitsbereich, also der Arbeitsbereich Digital Jewish History, der in den letzten 10 Jahren sich enorm weiterentwickelt hat und der sich vermutlich auch in den nächsten Jahren sozusagen sehr dynamisch weiterentwickeln wird, weil hier einfach, und auch das ist wieder etwas, das sind letztendlich auch Fragen, die wir hier thematisieren und auch versuchen ja reflektierend zu begleiten ins Fach hinein, die die gesamte Geschichtswissenschaft betreffen, aber die natürlich letztendlich auch die gesamte Gesellschaft betreffen. Also wohin führt die Digitalisierung und in den letzten Jahren natürlich auch für die Frage von künstlicher Intelligenz, welche Rolle hat das für zukünftige oder auch jetzt schon gegenwärtige Blicke in die Vergangenheit? Wie wird das unsere Arbeit mit Quellen, unser Geschichtsverständnis, unsere Vergangenheitsbilder beeinflussen? Was genau ist eigentlich künstliche Intelligenz? Wie beeinflusst das historisches Arbeiten? Das sind letztendlich Fragen, die wir uns auch hier am Institut stellen, die wir uns aber natürlich im Kontext der gegenwärtigen gesellschaftlichen Auseinandersetzung stellen und hier versuchen, auch über unseren Zugang, über unser Arbeitsgebiet nochmal Fragen vielleicht anders zu sehen oder auch bestimmte Aspekte nochmal zu betonen, weil wir uns natürlich in einem Feld bewegen, wo es auch viele sehr sensible Quellen gibt, wo man sich vielleicht über die Frage von, wie zugänglich macht man Personennamen, Ortsnamen und Ähnliches Gedanken machen muss. Auch Fragen von historischer Sprache, diskriminierende Sprache, Das ist sicherlich nicht alles nur für den Bereich der jüdischen Geschichte zutreffend, aber auch hier sozusagen bietet der Bereich der jüdischen Geschichte oft die Möglichkeit, nochmal sozusagen so wie unterm Brennglas sich bestimmte Fragen, bestimmte Probleme, bestimmte Herausforderungen genauer anzuschauen und damit auch in die Fachdebatte, aber auch in die gesellschaftliche Debatte nochmal so Argumente mit einzubringen oder Aspekte einfach nochmal aus einer anderen Perspektive auch zu stärken.
1: Diese Perspektive
2: ist ein Bereich, der uns in Zukunft auf jeden Fall weiter beschäftigen wird.
0: Genau, und da ergänze ich vielleicht nochmal, also wir haben zum Beispiel auch von unserer Kollegin Dr. Karin Körber ein großes Verbundprojekt zu Antisemitismus und Antisemitismus-Erfahrung von der jüdischen Seite her. Aber wir beschäftigen uns zum Beispiel auch mit Migrationsgeschichten im 20. und 21. Jahrhundert, vor allem hier mit einem Fokus auf Shoah und Holocaust, und verbinden damit aber auch immer weiterführende Fragen, um auch aufzuzeigen, was bedeutet denn Zwangsmigration, eigentlich ja ein Riesenthema auch in unserer Gegenwart, was bedeutet diese Erfahrung sowohl für diejenigen, die flüchten müssen, als auch für die Gesellschaft, die sozusagen entweder Flüchtlinge oder Migranten aufnehmen, als auch die sie sozusagen vertreiben, und binden diese Erfahrungen und Forschung eben auch immer wieder ein in gegenwärtige Debatten, zum Beispiel in einer wie kann Erinnerungskultur zum Beispiel weiterentwickelt werden, welche Impulse können wir ersetzen, und arbeiten da sozusagen auch immer an dieser Schnittstelle von Forschung und Vermittlung sehr intensiv mit, um eben auch aufzuzeigen, dass Gegenwart und Vergangenheit oft verknüpfter sind, als wir es immer so denken. Und vielleicht auch mit noch einem weiteren Punkt, den Blick zu weiten, dass jüdische Geschichte und Kultur oder deutsch-jüdische Geschichte und Kultur eben auch nicht nur Holocaust und Shoah sind, sondern eben, um den Bogen vielleicht an den Anfang zu werfen, wir dank der Quellen, die es hier in Hamburg und Jerusalem gibt, praktisch ein ganzes Fenster von 450 Jahre jüdischer Präsenz in dieser Stadt aufzeigen können und damit wirklich ein Long Durée, eine Langzeitstudie eigentlich machen können, um auch zu zeigen, wie verschieden auch Vergangenheit auf unsere Gegenwart rückwirkt und wie es auch in der Gegenwart zum Teil unterschiedlich bewertet wurde, wenn der Blick in die Vergangenheit gerichtet wurde. Und insofern hoffen wir, dass wir natürlich auch in den nächsten 10 Jahren dies weiter umsetzen können, auch in voller Stärke umsetzen können. Wir sind sozusagen von der Stadt, der Hansestadt Hamburg, grundfinanziert. Aber wie es immer so ist, sind natürlich die Finanzen immer wieder ein Thema, um sozusagen gesellschaftlich-politische Intentionen und Impulse auch setzen zu können. Und insofern hoffen wir, dass wir auch in den nächsten 10 Jahren dann unser 70. feiern können und vielleicht dann ja auch weitere Projekte und Ideen wie Themen, die ihr den Hörerinnen und Hörern anbieten könnt.
2: Und wenn ich vielleicht noch einen weiteren Bogen zurück an den Anfang unseres Gesprächs schlagen darf, können wir, glaube ich, auch konstatieren, dass in den letzten Jahren sich auch die Erwartungen an uns als Institut nochmal verändert oder erweitert haben. Also wir werden zunehmend auch angefragt, und das passt eben zu der Frage der Quellen, ob wir gerade familiengeschichtliche Sammlungen, größere und kleinere, oftmals handelt es sich um Bildbestände, aber auch nicht nur, sind es teilweise auch umfangreiche Briefbestände, die an uns herangetragen werden, mit der Bitte, diese aufzubewahren. Was wir auch versuchen, wir haben jetzt aber schon gehört, wir haben natürlich auch nur begrenzte Mittel, sind uns aber unserer Verantwortung auch bewusst, diese historischen Quellenmaterialien, die sonst oftmals eben auch keinen Eingang in archivalische Systeme sozusagen finden, hier zu bewahren und eben möglichst auch, sofern dies möglich ist, digital zugänglich oder zumindest auffindbar zu machen und hier sozusagen auch sowohl für gegenwärtige, aber auch für zukünftige Forschende neues Quellenmaterial zu bewahren.
1: Ja, vielen Dank, Björn Siegel und Anna Menny vom Institut für die Geschichte der deutschen Juden. Ihr könnt auf das Angebot auf der Website zugreifen und außerdem den Podcast hören, Jüdische Geschichte kompakt, denn Vermittlung steht beim Institut ganz oben, jetzt und hoffentlich auch noch die nächsten 10 Jahre. Wir hören uns wieder zu eurem 70. Geburtstag oder sehen uns auf einer eurer Veranstaltungen. Vielen Dank, dass ihr da wart.
0: Darauf freuen wir uns und wir sehen uns.
2: Danke, tschüss.

Party hört ihr hier im FSK Morgenmagazin an diesem Freitag, das ihr auch noch hören könnt in Halle, Leipzig, Frankfurt oder Marburg. Und ich habe, glaube ich, irgendwas vergessen. Coloradio Dresden, ach ja, genau. Also schön, dass ihr zuhört. Wir sprechen hier gleich über Uganda. Und vorher hören wir noch einen Song, weil es so heiß ist draußen. Etwas kühle The Fall mit Frightened.

0: Pink Pony Club und damit ist das FSK Morgenmagazin am heutigen Freitag auch schon vorbei. Wenn ihr in Hamburg seid, dann Gundi?
1: Dann kommt bitte heute Nachmittag um 17 Uhr zur Rathausstraße, Ecke Große Johannesstraße. Da findet statt die Kundgebung zum 25. Jahrestag des NSU-Mords an Süleyman Taşköprü und kommt alle.
0: Und für alle anderen und auch die HamburgerInnen gilt, habt ein schönes, heißes Wochenende, aber passt auf euch auf. Tschüss.
1: Tschüss.

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1: Rechnung. Marcel Proust stirbt am 18. November 1922. 56 Jahre später wird Christian Rottler geboren. Am 15. Dezember 1978. 56 gleich 1956. Siehe oben. 1978, am 15. Dezember, war der Song YMCA an der Spitze der Charts. Vom 20. Jahrhundert hat Marcel Proust noch 22 Jahre erlebt. Ebenso Christian Rottler. Proust am Anfang, Rottler am Ende des Jahrhunderts. 1922 ist ein Schwellenjahr. Es eröffnet sich eine neue Zeit. Goldene 20er, Roaring Twenties, Aufstieg und Fall der kommunistischen und libertären Bewegungen, aber auch Faschismus, die Nazis auf der Straße. Auch das sind Spuren auf der Suche nach der verlorenen Zeit. 1923 dann, Ernst Blochs zweite Fassung vom Geist der Utopie, Georg Lukacs Geschichte und Klassenbewusstsein, Karl Korschs Marxismus und Philosophie, auch und schließlich Martin Bubers Ich und Du.

0: Ja.
1: Ja. Kennt ihr schon, wenn ich Marcel Proust? Den haben wir auch auf unserem Plattencover abgebildet. Das ist so diese Denkerpose. Also dieses Frankreich, 20er Jahre, schwul sein, aber es nicht zugeben und so. Irgendwie so langatmige Sätze bauen. Und deswegen sind wir ganz große Proust-Fans. Also wenn wir auf der Hinfahrt lesen wir uns auch immer so Proust vor. So, da ist dann jeder mal dran, ne? Und Boris ist wirklich der Beste im Vorlesen. Der hat dann auch so diesen norddeutschen Dialekt und Proust mit norddeutschem Dialekt. Also, dann ist dann tricky.
2: Andreas? Boris? Bist ja. Du's?
3: Sag mal, was machst du
2: denn? Ich hab ein Déjà-vu.
3: So, Andreas, was machst du in Berlin?
2: Boris, was machst du in Berlin?
3: Ich wohne hier. Du bist doch noch in Weimar, oder?
2: Nee, besuche hier nur Freunde. Die am Lützerufer da wohnen. Und denen geht's gut. Das ist Wahnsinn. Ich weiß überhaupt nicht mehr, wie man sich das leisten kann eigentlich. Sollen wir darunter irgendwie der Lützerufer entlang spazieren, Bierchen trinken?
1: Rhythmuskumpel Rottler fängt den Song an. Das ist immer so ein Wagnis. Ja. Wenn die sich auf mich verlassen müssen, dann schwebt immer so alles. Ja.
2: Bei euch läuft's aber ziemlich gut. Wenn ich mich recht erinnere, ich habe euch auf Kulturzeit gesehen und dann Interview im ZDF in der Aspekte-Reihe.
3: Das läuft gerade, wir erwarten wirklich auf richtig großer Flamme. Also wir sind wirklich auf vielen Festivals, wir sind viel unterwegs und da kann ich nicht klagen. Wir waren jetzt auch in Afrika mit Feindris da.
2: Okay, wo wart ihr?
3: Mosambik.
2: Ah.
3: Also ein paar Mosambik, Madagaskar, verschiedene Festivals abgeklappert.
2: Oh, soll traumschön sein, da.
3: Das ist Wahnsinn. Und wir sind jetzt gerade wiedergekommen, also wirklich vor letzte Woche waren wir wieder da und jetzt soll es eine Platte geben. Aber es ist natürlich jetzt, da es bei Captain Peng so gut läuft, immer ein bisschen schwierig, das so zeitlich hinzukriegen.
2: Ja, okay. Ja, aber fast den Eindruck, irgendwie bei allen, glaube ich, aus der alten Band läuft's verdammt erfolgreich.
1: Und es bleibt befindlichkeitsfixiert, also die Lieder sind alle alt, so mittlerweile geht's uns allen super. Vor allem mir.
3: Aber sag mal, was macht eigentlich der Rottler? Hast du mal von dem irgendwas gehört?
2: Oh, Rottler, mit dem habe ich vor einer Weile mal telefoniert. Der ist wieder in Stuttgart, ins Ländle, zurück. Mhm. Und ist in irgendein Lokaljournalisten-Ding da abgerutscht.
3: Oh je. Mhm.
2: Macht, glaube ich, überhaupt nichts mehr mit Kunst. Ist davon weg, hat sich dann irgendwie eingebildet, keine Kunst mehr machen, aber über Kunst schreiben. Irgendwann damals mit diesem Proust-Ding, ich glaube, das hat ihm total zugesetzt. Da ist der nicht drüber hinweggekommen.
1: Wir sind ja alle aus Weimar, sind Kunststudenten und der eine oder andere im Raum war ja auch schon dort und so. Und ihr müsst euch das so vorstellen, jemand, der es nicht kennt, so 60.000 Einwohner, davon 6.000 Kunststudenten, wenn man die Architekten mitzuzählt. Ja. Und wir sind alle Künstler und wir gehen raus auf die Straße, kaufen uns ein paar Croissants und machen Kunst. Das ist herrlich, das glaubt uns anderswo kein Mensch. Das ist so ein kleines Aquarium. Auch eigentlich eine Soap-Opera.

0: aber das ist auf jeden Fall auch, das hat auch was mit diesem Album zu tun. Ne? Wir hatten ja damals ein fertiges Album, fertig gemischt, gemastert und sollte bei Pias erscheinen.
1: Ne? Ja, aber ich glaube, nee, das Pusting war noch existenziell.
0: Ja, aber das mit dem Album, also ich meine, der Rottler war ja damals richtig euphorisiert. Ne? Der war ja richtig druff. Also der Pias, ich meine, du wärst Labelmate gewesen mit Pixies, Danger Junior und Interpol.
1: Ja, okay, gut.
0: Da ist der ja wirklich, der ist ja da völlig ausgetickt. Ja, und dann wechselt der A&R-Manager von Pias zu Sony und der Rottler steht mit seinem Album im Regen da. Da ist ja nichts draus geworden. Also okay. für uns war das ja schon auch ein schönes Projekt, aber ich hatte da auch schon Feindrichstar und andere Geschichten. Aber Gala-Komplex war für den Rottler sein musikalisches Ein und Alles. Und dass das damals nicht geklappt hat mit dem Album, war für ihn absolut der Grabstein.
1: Ich glaube, dass es mit dem Inselverlag nicht geklappt hat, das hat ihn noch viel, viel schlimmer getroffen. Da ist er nicht mehr drüber weggekommen. Den Beitrag dafür für Proust. Weil nachdem die Band sich ja aufgelöst hatte, hat er ja noch Hörspiele, Drehbücher und noch so ein paar andere Sachen.
0: Ah, stimmt. Also, ich habe für den ja auch noch ein paar Kontrabassspuren eingespielt.
1: Ja, genau.
0: Und das lief auch, aber auch bei Deutschlandradio.
1: Habe ich auch gehört. Der war ziemlich gut. Ich glaube, damals hat er sich echt noch eingebildet, so von seiner Künstlerexistenz leben zu können, sich selbstständig zu machen. Also geradezu so wie irgendwie Proust die Welt zu verzaubern. Und dann, hat er zumindest letztens am Telefon dann nur erzählt, hat ihn irgend so ein Proust-Forscher kontaktiert. War auch total aus dem Häuschen erstmal wieder. Wollte wissen, wie Rottler selber zu Proust gekommen ist. Dann zu dieser Vertonung, weiß er schon, Proust ist mein Leben und so. Und dann hat er nur erzählt, und er sollte einen Beitrag schreiben.
0: Der Rottler?
1: Ja. Wissenschaftlich, glaube ich.
0: Aber der hat doch damals zu mir gesagt, dass er gerade an Proust so grandios gescheitert ist. Und hat es ja auch unerträglich elitär, belanglos, langweilig genannt.
1: Genau.
0: Ja. Ja, und wir hatten ja diesen Song. Ne? Du hast gesagt, Proust ist mein Leben, doch es langweilt mich sehr. Da ging es ja darum.
2: Sehr geehrter Herr Rottler, für ein von mir zu erstellendes Verzeichnis möglichst aller Vertonungen im weitesten Sinne von Werken des Dichters Marcel Proust, für das ich bereits rund 70 Namen ermitteln konnte, bitte ich Sie höflichst um Ihre geschätzte Unterstützung. Das Verzeichnis soll nicht nur die Basisdaten zu den einzelnen Werken, Klammer auf, Titel, Besetzung, Uraufführung, eventuell Tonträger, Klammer zu, erfassen, sondern, wo immer sich das realisieren lässt, Kommentare des Komponisten zur jeweiligen musikalischen Proust-Adaption. Deshalb würde es mich sehr freuen, wenn Sie die Zeit fänden und Lust hätten, mir rückschauend ein paar Sätze zu Ihrer Beschäftigung mit Proust zu schreiben. Was war der Auslöser, Klammer auf, und wann, Klammer zu, Ihrer Proust-Lektüre? Was gab den Anstoß zu Ihrem Song »Proust ist mein Leben«, Klammer auf, den ich von YouTube kenne und schätze, Klammer zu? Jeder noch so kleine Hinweis ist mir willkommen. Selbstverständlich wird Ihre freundliche Hilfe in meiner Danksagung gebührend gewürdigt. Außerdem schicke ich Ihnen bei Interesse bzw. als Belegexemplar gerne eine Kopie des Verzeichnisses, das im Herbst im Inselverlag erscheinen soll. Klammer auf, als Teil eines Sammelbandes. Herausgeber ist Professor Dr. Albert Gier. Klammer zu. Mit freundlichen Grüßen, Eberhard Pontifex.
1: Genau, darum ging es in dem Text und dann war er total aus dem Häuschen. Ich kann was über Proust schreiben, reflektieren, das wird ein wissenschaftlicher Sammelband und der erscheint dann auch noch im Insel Surkamp Verlag und dann sind Adorno, Thomas Berner, das sind meine Verlagskollegen.
0: Ja. Das ist wirklich typisch Rottler mit seinem Größenwahn. Naja. Aber mit der Veröffentlichung bei Surkamp, das hat dann irgendwie auch nicht geklappt.
1: Nee, hat nicht geklappt, hat sich irgendwie zerschlagen. Irgendwie schon tragisch, also so ein tragisches Scheitern, tristes Triple sozusagen. Erst ist er an Proust gescheitert, dann an sich selbst als Musiker und dann genau an dieser Veröffentlichung im Inselverlag.
3: Ist mein Leben, doch es langweilt mich sehr. Erlebnisse und Folgen einer Lektüre. Die Lektüre. Es war im Jahre 2000. Ich war 21 Jahre jung, Nachtpförtner im obdachlosen Wohnheim, idealistischer Punkmusiker, ambitionierter Slam-Poetrist, Ovo-Lacto-Vegetarier, bereits Altlinker und mit der falschen Frau liiert, mit der ich dummerweise gemeinsam mit ihren Eltern, beides Lehrer, den Südfrankreich-Urlaub verbracht habe. Als literarisches Schwergewicht in meiner Reisetasche, auf der Suche nach der verlorenen Zeit. In meiner Eigenschaft als Leser, Nachtpförtner haben meist sehr viel Zeit, war ich damals mitten in meiner Thomas-Bernhard-Hochphase. Ich betete dessen Sprachstil förmlich an. Ja, nie wieder habe ich derart leidenschaftlich Literatur genossen wie in diesen Tagen. Thomas Bernhard setzte neue Maßstäbe, stellte mein Bild von Literatur vom Kopf auf die Beine, prägte, wie es nur leibliche Eltern vermögen, mein Denken und bestimmte letztlich auch den Satzbau meiner innersten Gedanken. Nachdem ich Alte Meister, Ein Kind und Der Untergeher unerwartet rasch binnen 2 Tagen inhaliert hatte, stürzte ich mich voller Vorfreude und mit demütigem, fast schon unterwürfigem Respekt auf In Swans Welt. Da las ich also auf dem Balkon eines schmuddeligen Hotelzimmers in Narbonne-Plage die ersten Seiten von Cambrai in der Weinrot-Rosa-Funkel-Glitzer-Suhrkamp-Jahrhundertbuchausgabe. Virtuose Schriftsteller, geistreiche Songwriter, belesene Weinhändler, ambitionierte Nachwuchsschauspielerinnen, verwegene Großstadt-Dandys, vereinsamte Buchhändler und workaholisierende Hochschulprofessoren. All diese Menschen nutzen förmlich jede Möglichkeit, bei scheinbar passender Gelegenheit ein Wort über Proust zu verlieren. Es fallen unzählige Sätze zur Erinnerungskultur, zum sozialen Milieu und zur unvergleichbaren Poesie der Sprache. Das Tiefen-Ich wird ausführlich vom gesellschaftlichen Ich unterschieden. Gleichzeitig wird immer wieder die Unzertrennlichkeit von Liebe und Leid betont und vehement darauf bestanden, dass nur in der ausgiebigen Betrachtung von Nebensächlichkeiten die wahre Tiefe liege. Wenn Menschen von ihren Lektüre-Erlebnissen mit Proust berichten, scheint es, als seien sie erst dadurch ihrer eigenen Identität und Kindheit einen gehörigen Schritt näher gekommen, reflexiv ex post. Es wird der Eindruck vermittelt, als lasse sich die moderne Welt in ihrer Sinnlichkeit, befindlichkeitsfixierten Komplexität und Kontingenten wie instabilen Ereignishaftigkeit nur mit diesem einen Schriftsteller erschließen. Und ich habe mich einfach nur gelangweilt. Gelangweilt in einer ausgedehnten Gegenwart. Ich empfand die Lektüre als zäh, langatmig, unterschwellig borniert und irgendwie belangloser, als ich erwartet und erhofft hatte. Die Welt von Swan war mir fremd, ja im höchsten Maße suspekt, sodass ich von den ersten Seiten an kopfschüttelnd vergeblich darauf wartete, doch noch in den Bann gezogen zu werden. Gebäck in Lindenblütentee zu tauchen ist einfach nicht mein Bier, dachte ich an einem vorzüglichen Glas Corbière nippend. Auch die Gewohnheit des Ich-Erzählers, früh schlafen zu gehen und über Habsburger und sonstige Blaublüter nachzudenken, schien mir kein erstrebenswerter Zeitvertreib. Die Martyrien meiner Nächte waren keine der Körperhaltung und gedanklicher Exzesse. Vielmehr frönte ich dem Hedonismus und suchte die Zerstreuung anderweitig. Die Sorgen eines aristokratischen Jünglings, der keinen Gute-Nacht-Kuss erhält und deswegen rücksichtslos seine Umgebung tyrannisiert, sind nicht die meinen, dachte ich, während ich zunehmend ungeduldig, ja fast schon aggressiv von der Lektüre wurde. Oder, um die Worte von Proust zu bemühen, ich hätte glücklich sein sollen. Ich war es nicht.
1: Und selbst, hast du eigentlich mal Proust gelesen?
0: Ich hab's versucht, ja. Also mein erster Berührungspunkt mit Proust war, da wusste ich noch gar nicht, dass es um Proust geht, in diesem Tokotronic-Lied, Nach der verlorenen Zeit.
1: Ah, okay, ja.
0: Fand ich eine schöne Zeile, hat sich irgendwie so eingeprägt. Und dann hatte ich ein paar Jahre später, ging es bei einer Vorlesung bei Vogel, Josef Vogel.
1: Ja. Ja.
0: Ging es um Marcel Proust. Und da habe ich zum ersten Mal was von ihm gehört. Und hab dann mal so ein bisschen angefangen zu lesen, bin aber auch, also wie der Rottler, da grandios gescheitert dran.
1: Am ersten Band dann schon?
0: Am ersten Band, ich glaube 200 Seiten habe ich geschafft. Und das war wie so ein, ja wie so ein Kaugummi, der plötzlich nicht mehr schmeckt und den man einfach nicht mehr weiter kauen kann.
3: Da sitze ich nun, dachte ich rauchend, auf einem Balkon eines schmuddeligen Hotelzimmers in Narbonne-Plage. Aus Mangel an literarischen Alternativen und um mich nicht ausführlicher als nötig mit meiner Lebensabschnittsgefährtin und ihren Eltern beschäftigen zu müssen, quälte ich mich tapfer durch die Seiten, bis ich mir letztlich doch eingestehen musste, dieses Einfühlungsvermögen möchte und will ich nicht weiter aufbringen. Diese Geduld hat kein noch so genialer Schriftsteller der Welt verdient. Stattdessen las ich das zäheste und langweiligste von mir mehrfach abgebrochene Buch von Heinrich Böll, Gruppenbild mit Dame unter stillem Protest zu Ende. Wahrlich keine ideale Erstbegegnung zwischen Autor und Leser. Wenn sogar das Gruppenbild über die verlorene Zeit siegt, ist dieser Zustand mit bedenklich sehr wohlwollend umschrieben. Doch immerhin bin ich auf Tuchfühlung gegangen, auch wenn ich auf ganzer Linie gescheitert bin und der Funke zu keinem Zeitpunkt übergesprungen ist. Dabei wollte ich dazugehören, mitreden können und die so oft beschriebene Schönheit der Sprache von Proust endlich entdecken. Stattdessen konnte ich bei Diskussionen über Proust lediglich von meinem Scheitern berichten. Diese Kränkung, für dieses Jahrhundertwerk keine Muße und kein Verständnis zu haben, begleitet mich nunmehr schon über 10 Jahre. Sobald der Name Proust fällt, denke ich beschämt an meine größte Niederlage als Leser zurück. Seitdem wage ich es nicht, einen erneuten Anlauf zu unternehmen, aus Furcht, dieser unglücklich zustande gekommene Ersteindruck könne sich verstärken. Jedes Mal, wenn ich die Werke von Proust in den eigenen oder in fremden Buchregalen erblicke, fühle ich diese intensive Verwundung, dieses schlechte Gewissen und diesen Minderwertigkeitskomplex, keinen Sinn für dieses feinsinnige Werk zu haben. Wenn es stimmt, wie von der Rezeptionstheorie und Ästhetik behauptet, dass jedes Werk die Mitwirkung des Lesers bedarf, erst durch ihn zur Vollendung kommt und sein historisches Signum erzielt, ja dann ist das Proustsche Werk durch mich noch offen und unvollendet. Nach der Maßgabe, dass er nicht nur für seine Zeitgenossen, sondern auch für seine Nachwelt geschrieben hat, nehme ich mir regelmäßig vor, Marcel und mir, Rottler und Proust eine erneute Chance zu geben. Ich hoffe, wir finden die Zeit. Noch ist nichts verloren. Ich bin ja noch relativ jung. Proust soll ja seine Bücher auch erst mit 40 geschrieben haben. Vielleicht verschafft mir das Alter die Geduld, die nötig ist, um dieses Werk in der angemessenen Geisteshaltung zu studieren. Es klingt fast wie der Vorsatz, mit dem Rauchen aufzuhören. Endlich mit Proust beginnen.

Proust in seinen 7 Bänden, manche sagen ja 10 Bände, je nachdem, wie man es aufteilt, hat sich nicht in seiner Totalität für mich erschlossen. Den ersten Band, In Swanns Welt, kannst du ja eigentlich so lesen, ist ja geradezu ein abgeschlossener Roman. Und der letzte Band, Die wiedergefundene Zeit, der bietet interessante Reflexionen in doppelter Hinsicht. Das eine ist die Reflexion über die Zeit, wie man auf der einen Seite in der Gegenwart tatsächlich, natürlich nur in der Gegenwart, nochmal zur Vergangenheit kommt, aber die Zukunft geradezu stillgestellt ist und es fortwährend um ein Sehnen danach geht, diese verlorene Zeit wieder zu entdecken und nochmal nachleben zu dürfen, obwohl du, soweit so paradoxal, natürlich immer mit diesem Spalt und Hiatus konfrontiert bist, dass du dort nicht mehr eintauchen kannst.

Dann tauchen sowohl visuell als auch akustisch diverse Erinnerungen, vor allem dann eigentlich an die ferne Kindheit, immer wieder auf. Und die versucht er zu verarbeiten, wie man deswegen aus der Gegenwart nicht doch in die Gegenwart kommen kann. Und wenn es dann eine Reflexion auf die Zukunft gibt, dann ist es eigentlich eine geradezu existenzielle, dass es dann um den Tod geht. Und das ist diese andere Reflexion. Proust lässt in seinem eigenen Werk als genialer Schriftsteller einen anderen Schriftsteller auftreten, der am Schreiben geradezu scheitert. Und ganz am Ende dieser 7 oder 10 Bände in der wiedergefundenen Zeit taucht diese Notwendigkeit für den Schriftsteller auf, jetzt sein Werk beginnen zu müssen. Und kaum hat er den Vorsatz gefasst, sieht er sich plötzlich damit konfrontiert, dass seine Gedanken jetzt zwar noch helle sind und dass er jetzt aber plötzlich von körperlichen Gebrechen gezeichnet sein könnte oder einfach mit seiner Körperlichkeit überhaupt konfrontiert wird, sodass ihm sein Körper es dann eigentlich verunmöglicht, als Schriftsteller zu agieren. Also man weiß nicht, ob er tatsächlich überhaupt dieses Buch schreibt, und trotzdem ist das eine geniale Idee, dass Proust also geradezu damit implizit auch über die ganzen Schwierigkeiten und Nöte eines Schriftstellers schreibt. Und von dort aus zurückgerechnet, dann ist eigentlich die ganze Recherche in verschiedene Etappen eingeteilt, wie man in seine Existenz zu einer Befreiung kommen kann und sich geradezu selbst emanzipiert. Man könnte sagen, im ganzen ersten Teil geht es um einen

Fiktion, dass dein Leben aber durch die Kunst komplett ausgezehrt wird. Du musst dich also nur ganz und gar der Kunst hingeben, musst dadurch und darüber sterben und erlangst dann die wahre, einzige, große Ewigkeit nur durch die anderen, denen du nämlich dein Werk hinterlassen hast. Also du musst durch die Kunst sterben, damit du ein Werk hinterlässt und lebst dann geradezu durch die anderen in deinem Werk fort.

Die Vertonung. In meiner Eigenschaft als Musiker schrieb ich 2003 den Song »Schön, wenn man beim Ficken zu zweit ist«. Diese Sentenz stammt nicht von mir, sondern ist dem Aphorismenmeisterwerk Messmers Gedanken von Martin Walser entnommen. Es schien mir damals naheliegend, diese doch sehr realitätsnahe Erkenntnis des Mannes vom Bodensee popkulturell auszuschlachten. So bastelte ich einen kryptischen Text um dieses Walser-Zitat. In diesem recht bedeutungslosen Beitrag zur interdisziplinären Kulturvermittlung wird der Versuch unternommen, milieuspezifisch den Zusammenhang zwischen dem Lesen von anspruchsvoller Literatur und der Wahrscheinlichkeit, einen Beischlafpartner zu finden, herzustellen. Der Refrain des Liedes »Und wir reden über schlaue Bücher« und »Ich denke, schön, wenn man beim Ficken zu zweit ist« ist eine überspitzte Verkürzung meiner These, dass viele Werke wie »Ulysses«, »Der Mann ohne Eigenschaften« oder eben »Auf der Suche nach der verlorenen Zeit« von einigen Menschen nur deswegen gelesen werden, damit sie bei den potenziellen Beischlafpartnern mit geisteswissenschaftlichem Hintergrund punkten können. So formulierte ich eher zufällig bei einer Liedansage den Satz, Proust ist mein Leben, aber es ist verdammt langweilig. Da Musiker ähnlich wie Fußballtrainer dazu neigen, den Auftritt ihrer Mannschaft nochmals zu analysieren, entdeckte ich beim Betrachten des Live-Mitschnitts diesen kalenderspruchartigen Satz in meiner Ansage und witterte die Gelegenheit, diese Kränkung von Nab und Plage endlich verarbeiten zu können. Obwohl ich in Sachen Proust nicht einmal ein Halbwissen vorzuweisen hatte, fühlte ich kein Unrecht dabei, diesen klangvollen Namen für meine niederträchtigen musikalischen Zwecke zu okkupieren, Proust als Synonym für die Langeweile zu missbrauchen und womöglich den unbedarften Hörer zu dem Schluss, ja, Trugschluss kommen zu lassen, dass sowohl Marcel Proust als auch der Autor des Liedes an dieser Ennui gelitten haben, um ihr jeweiliges Werk zu fabrizieren, ist selbstverständlich Ikonenschänderei. Für Proust-Jünger naturgemäß weder nachvollziehbar noch verzeihlich, für alle anderen nachstehend das Ergebnis meiner Beeinflussung durch Proust. Nicht nur Raumbilder, Häuser, Straßen und Avenuen sind flüchtig, auch die Musik. Wenn die Musik die Erinnerung nicht festhalten kann, so nimmt bisweilen aber doch eine Erinnerung ihren neuen Weg und Beginn aus dem Text. Sola scripta in anderer Bedeutung.

0: Wir haben da auf der Bassdrum einen ganz netten Herrn. Der heißt Marcel Proust und war französischer Schriftsteller. Und wir sind ganz große Fans von Marcel Proust. Und dann haben sie ein Lied geschrieben. Für euch.
1: Sehr geehrter Professor Gier, Herr Eberhard Pontifex hatte mich vor rund 6 Monaten angeschrieben und gefragt, ob ich einen Text zu einem Proust-Sammelband beisteuern könnte. Diesen hatte ich ihm auch geschickt, doch trotz mehrmaliger Nachfrage keine Antwort erhalten. Ich befürchte, dass mein kleiner Text ihm doch zu launig und oder nicht gut genug war. Dennoch beschäftigt mich dieses Projekt weiterhin. Ich habe den Text mehrfach über

0: bearbeitet, ihn liebgewonnen und ihn auch bei Auftritten auf morschen Kleinkunstbühnen vorgetragen. Da Sie der Herausgeber dieses Sammelbandes sind, wollte ich daher fragen, ob Sie mir sagen können, woran ich nun bin. Die Vorstellung, beim Inselverlag womöglich etwas zu publizieren, beflügelt ungemein. Die Ungewissheit ist hingegen ein hartes Los. Für eine Antwort wäre ich Ihnen sehr verbunden. Mit freundlichen Grüßen, Christian Rottler.
1: Sehr geehrter Herr Rottler, ich erfahre mit Interesse, dass Herr Pontifex sich um die Akquisition von Manuskripten für die Akten der Tagung über Proust und die Musik bemüht hat. Leider hat er es nicht für nötig gehalten, den Herausgeber des Bandes davon in Kenntnis zu setzen. Im Übrigen hätte Herr Pontifex sicher besser daran getan, sich um seinen eigenen Beitrag zu kümmern, den er aber nie abgeliefert hat. Ich habe die redigierten Manuskripte in der Hoffnung, er werde seinen Text noch schicken, 4 Monate lang zurückgehalten, sie aber in den ersten Tagen des neuen Jahres ohne päpstlichen Segen dem Verlag zugeleitet. Insofern ist es, so fürchte ich, für die Aufnahme eines weiteren Beitrags, egal ob launig oder nicht, zu spät. Allerdings weiß ich, wie gesagt, nicht, worüber Sie geschrieben haben. Wenn Sie mögen, können Sie mir Ihr Manuskript gern schicken. Sofern der Beitrag den Band in willkommener Weise ergänzt, würde ich beim Verlag anfragen, ob eine nachträgliche Einfügung noch möglich wäre. Ich muss Sie allerdings darauf hinweisen, dass es sich um die Akten einer wissenschaftlichen Tagung handelt. Es ist zwar ganz in meinem Sinne, wenn Wissenschaft einmal launig daherkommt, aber die Aufnahme Ihres Beitrags wäre nur zu rechtfertigen, wenn er dem thematischen Spektrum des Bandes eine neue Facette hinzufügte. Beste Grüße aus Bamberg, Albert Gier.
0: Sehr geehrter Professor Gier, herzlichen Dank für Ihre schnelle Antwort. Mein Text hat mit Wissenschaft überhaupt nichts zu tun. Bestenfalls persifliert er jene. Zumindest hat er für meine Verhältnisse ganz schön viele Fußnoten. Vielmehr weist er große Ähnlichkeiten zu einem Grundschulaufsatz auf, so von wegen mein schönstes Ferienerlebnis. Doch so in etwa hatte ich die Vorgabe auch verstanden. Kurzum, der Text thematisiert mein Scheitern an Marcel Proust. Höchstwahrscheinlich, ja, ganz gewiss, wäre der Text eine neue Facette, aber ob Sie diesen Aufsatz als druckwürdig erachten, ist damit längst nicht gesagt. Im Anhang finden Sie den Text. Für eine ehrliche Rückmeldung wäre ich Ihnen sehr verbunden. Grüße aus Stuttgart, Christian Rottler.
1: Sehr geehrter Herr Rottler, vielen Dank für Ihren Text. Da haben wir ganz offensichtlich aneinander vorbeigeredet bzw. geschrieben. Herr Pontifex hat Sie nicht um einen Beitrag zu dem Tagungsband gebeten, sondern um einen Kommentar zu Ihrer musikalischen Auseinandersetzung mit Proust, die er in seinen Beitrag zu integrieren dachte. Das wäre an sich keine schlechte Idee. Wenn er allerdings alle noch lebenden Komponisten um solche Beiträge gebeten hat, hätte das Ergebnis wahrscheinlich den Rahmen unseres Bandes gesprengt. Da Herr Pontifex seinen Beitrag nicht geliefert hat, kommt eine Publikation Ihres Textes im Tagungsband nicht in Frage. Er stünde dort isoliert und für den Leser enigmatisch auf verlorenem Posten. Ich kann Sie also nur an ihn verweisen. Irgendwann pflegt der Vatikan ja Stellung zu nehmen. Es kann allerdings, wie der Fall Galilei beweist, ein paar hundert Jahre dauern. Beste Grüße, Gier.
0: Sehr geehrter Professor Gier, diese Details waren mir natürlich gänzlich unbekannt. Ich hatte regelmäßig an Herrn Pontifex Erinnerungsmails geschrieben, keine Antwort erhalten und dachte, dass ich mich nun an den Herausgeber wende. Herr Pontifex hat die Pferde, wie man so schön sagt, im Stalle Rottler scheu gemacht und diese gingen hier und da gedanklich mit mir durch. Die Aussicht, in diesem ehrenwerten Verlag etwas zu veröffentlichen, gleich unter welchen Umständen diese Publikation auch zustande kommt, war sehr verlockend. Die Erde hat mich wieder. Ich hoffe, ich konnte Ihnen mit meinem Text ein zaghaftes Schmunzeln abbringen. Ich warte dann eben weiterhin auf Godot, den Papst und darauf, dass der Heizungsmonteur mir endlich wieder ein warmes Badezimmer beschert. Es dankt und grüßt Christian Rottler.
1: Sehr geehrter Herr Rottler, Ihr Problem mit dem Badezimmer kann ich nachfühlen. Hier im Haus fiel im November, als es schon einmal recht kalt war, die Heizung gleich ganz aus und warmes Wasser gab es auch keins. Die Reparatur klappte erst im zweiten oder dritten Anlauf, aber seitdem funktioniert wieder alles einwandfrei. Vielleicht ist das ja ein gutes Omen für Ihre Beziehungen zu seiner Heiligkeit.
0: Sehr geehrter Herr Gier, trotz intensiver Bemühungen meiner Eltern triste ich ein Leben als diplomierter Heide. Katholische Folklore vermeide ich, so gut es geht, und der Glaube an zuverlässige Handwerker ist mir mittlerweile auch abhanden gekommen. In Bayern verhält sich das womöglich anders, wobei Bamberg bekanntlich ja in Franken liegt. Eine Frage kann ich mir an dieser Stelle aber dennoch nicht verkneifen. Was halten Sie denn nun von meiner Kulturbanausenbeichte? Schonen Sie mich bitte nicht, bei der Kälte hier spüre ich ohnehin keine Schmerzen. Ein Hoch auf das goldene Handwerk. Beste Grüße, Christian Rottler.
1: Sehr geehrter Herr Rottler, de gustibus non est disputandum. Sie konnten mit der Suche nach der verlorenen Zeit nichts anfangen. Das ist Ihr gutes Recht. Und wenn man Sie schon fragt, ist es selbstverständlich, dass Sie das auch sagen. Ich bin nicht Ihrer Meinung, aber meine Freundin, die promovierte Literaturwissenschaftlerin ist und mit der ich mich in meiner Vorliebe für Thomas Mann, Ariost, Musiktheater im weitesten Sinne etc. etc. treffe, mag Proust auch nicht sonderlich, ohne dass das unsere Beziehung belasten würde. Allgemein muss ich sagen, dass ich persönliche Bekenntnisse, warum jemand einen Autor, Komponisten, Maler etc. mag oder nicht mag, in der Regel nicht so furchtbar interessant finde. Man erfährt daraus etwas über den Geschmack des Probanden und de gustibus, naja, Sie wissen schon, aber nur selten etwas Neues über das Werk. Das ist allenfalls so, wenn Thomas Mann über Cervantes schreibt oder Martin Walser darüber nachdenkt, was er an Proust eigentlich so toll findet. Insofern bin ich, wenn ich denn schon ehrlich sein soll, nicht unbedingt unglücklich darüber, Ihren Text nicht in unserem Band zu haben. Deutlich genug? Ich denke schon. Schöne Grüße, Ihr Gier.
0: Sehr geehrter Herr Gier, danke für diese diplomatischen und dennoch deutlichen Worte. Briefe mit Ihr Gier zu schließen bleibt nur wenigen Zeitgenossen vergönnt. Sie dürfen das. Ich habe mittlerweile nach den ersten drei Bänden der verlorenen Zeit auch ein differenzierteres Bild gewonnen und habe mir fest vorgenommen, die Suche eines Tages zu beenden. Meine Freundin, wenn wir schon mal beim Thema sind, ist Medienphilosophin, Schwerpunkte Foucault und Sartre. Ich kann ihr zugegebenermaßen nicht immer folgen, nicht nur was die Feinheiten der Diskursanalyse betrifft, und das hat nichts damit zu tun, dass sie Französin ist. Auch wir hegen und pflegen unsere Gemeinsamkeiten und Differenzen, naturgemäß nicht nur in literarischen Belangen. Sie betreibt Wissenschaft, ich habe eher einen naiven Zugang zur Literatur. Hätten Sie übrigens was dagegen, wenn ich unsere E-Mail-Konversation vertone? Alles, was rausgeht, bekommen Sie silbengetreu vorab. Als Journalist habe ich reichlich Erfahrungen mit Genehmigungsgedöns gesammelt. Humorloser als mein Chefredakteur werden Sie schon nicht sein. Dafür sind Ihre Mails viel zu blumig. Liebe Grüße nach Bamberg, Christian Rottler.
1: Lieber Herr Rottler, zumindest ich selber halte mich nicht für humorlos, stehe Ihrem Projekt auch keineswegs negativ gegenüber und wenn ich Einwände rechtzeitig vorbringen kann, mache ich mir auch keinerlei Sorgen. Also, wir können es gern so handhaben. Bis demnächst dann. Schöne Grüße. Ihr Gier.

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1: Psychische Neutralität und soziale Konformität. Herbert Marcuses Feindanalysen als Band 5 der Schriften aus dem Nachlass. Herbert Marcuse, der 1934 in die Vereinigten Staaten nach New York emigrierte, arbeitete von 1942 bis 1951 für den US-amerikanischen Geheimdienst, etwa für das Office of Strategic Services und andere Abteilungen des State Departments. Mit der Aufgabe, in Forschungsberichten über die Bedingungen und Merkmale des deutschen Nationalsozialismus aufzuklären, um den Krieg gegen Deutschland auch auf der Ebene der antifaschistischen Propaganda gezielt zu führen und letztendlich den Terror in Europa zu besiegen, Nazi-Deutschland zu zerschlagen. Die Forschungsberichte sind bereits 1998 unter dem Titel Feindanalysen über die Deutschen von Peter Erwin Jansen als Monographie herausgegeben worden und erschienen jetzt noch einmal als fünfter und damit abschließender Band der im selben Verlag und ebenfalls von Jansen editierten Schriften aus dem Nachlass. Verändert hat sich natürlich die Aufmachung des Buches. Es gibt zum Beispiel zahlreiche Abbildungen. Ferner ist der Aufsatz Staat und Individuum im Nationalsozialismus hinzugekommen, den wir jetzt vorstellen wollen. Das hier auf knapp 24 Seiten wiedergegebene Manuskript schrieb Marcuse vermutlich Anfang der 40er Jahre, 1940 oder 1941, jedenfalls vor 1942. 1940 erhielt Marcuse die amerikanische Staatsbürgerschaft, lebte zu dieser Zeit in Kalifornien, reiste aber zu Vorträgen und Forschungszwecken nach New York, wo er auch den Text als Vortrag referierte. Es gibt Hinweise darauf, dass seinerzeit geplant war, diesen Text zusammen mit Beiträgen der Kollegen Akagi, Gurland, Franz Neumann, Otto Kirchheimer und Friedrich Pollock als Aufsatzsammlung zu publizieren. Dieses Buch ist aber nie erschienen. Die Thesen in Staat und Individuum im Nationalsozialismus überschneiden sich mit den Thesen der anderen Berichte, führen einiges aus oder ergänzen es. Wie in den anderen Texten widerspricht Marcuse dem damals, aber bisweilen heute noch immer gängigen Bild vom Nationalsozialismus. Der Nationalsozialismus ist kein Staatstotalitarismus gewesen, keine Gesellschaft, die den Menschen, die Deutschen, rücksichtslos und auf brutale Weise gegen ihren Willen unterdrückte. Ganz im Gegenteil ist das entscheidende Merkmal des Nationalsozialismus, so Marcuse, seine integrative Kraft und die umfassende, fest in der Bevölkerung verankerte Neutralität des Bewusstseins und Konformität des gesellschaftlichen Lebens. Allein von diesen Thesen aus lässt sich der Text Staat und Individuum im Nationalsozialismus situieren zwischen Marcuses Essay »Einige gesellschaftliche Folgen moderner Technologie« von 1941, in dem Marcuse den Begriff der technologischen Rationalität entwickelt, und »Triebstruktur und Gesellschaft« von 1955, wo entfaltet wird, inwiefern das Leistungsprinzip das Realitätsprinzip ablöst, und schließlich »Sowjetmarxismus, eine politisch-ökonomische Kritik der stalinistischen Gesellschaft des Realsozialismus«. Kern des Manuskriptes Staat und Individuum im Nationalsozialismus ist der Befund, der Nationalsozialismus ist weder revolutionär noch restaurativ. Was also ist er? Und Marcuse erläutert diese Frage zunächst. Wir zitieren: Die geläufige Interpretation des Nationalsozialismus wird von zwei seiner offensichtlicheren Merkmale bestimmt. Erstens vom totalitären Charakter des Staats und zweitens vom autoritären Charakter der Gesellschaft. Diese Phänomene sollen den Nationalsozialismus als absolute Herrschaft des Staats über alle privaten und gesellschaftlichen Beziehungen und als absolute Unterdrückung aller Rechte und Fähigkeiten des Individuums kennzeichnen. Und dann antwortet Marcuse, wir zitieren wieder: Zu den Wesensmerkmalen des modernen Staates gehört die Trennung zwischen Staat und Gesellschaft. Der Nationalsozialismus hat sie weitgehend aufgehoben, indem er den tatsächlich an der Macht befindlichen gesellschaftlichen Gruppen politische Funktionen übertragen hat. Anders gesagt, neigt der Nationalsozialismus zur direkten und unmittelbaren Selbstherrschaft der dominanten gesellschaftlichen Gruppen über den Rest der Bevölkerung und manipuliert die Massen, indem er die brutalsten und eigensüchtigsten Instinkte des Individuums freisetzt. Das heißt, die Verbindung von Staat und Gesellschaft im Nationalsozialismus basiert wesentlich in der Idee der deutschen Volksgemeinschaft, die in der Struktur der NS-Gesellschaft selbst ihre Praxis findet. Damit ist auch der Nationalsozialismus modern, verwirklicht das Leistungsprinzip und die technologische Rationalität, Begriffe, die Marcuse hier selbst verwendet, aber in einer spezifischen Weise. Das bringt den Nationalsozialismus in die Nähe zu anderen politisch-ökonomischen Systemen der Epoche, markiert aber auch drastisch die Differenz. Zitat: Wenn es etwas Totalitäres im Nationalsozialismus gibt, dann ist es sicherlich nicht der Staat. Hitler selbst hat sich gegen den totalitären Staat gewendet und verkündet, für den Nationalsozialismus sei gerade typisch, dass er die Unabhängigkeit und Vormachtstellung des Staates leugne. Weiter, der Staat ist lediglich als Teil eines sehr viel umfassenderen Plans zu betrachten. Dieser Plan wird durch die expandierenden Bedürfnisse des deutschen Kapitalismus ins Leben gerufen und bestimmt. Dazu gehört, dass die ökonomischen Beziehungen in politische Beziehungen transformiert werden. Dieses gelingt im Nationalsozialismus durch die durchgängige Mobilisierung der Arbeitskraft des Individuums. Sie reißt die letzte Wand nieder, die es, das Individuum, vor der Gesellschaft und dem Staat zu schützen vermochte. Sie zerstört seine ganze private Freizeit. Eine Folge davon ist die Krise des Individuums selbst. Mit der Mobilisierung der Freizeit ist eines der letzten Bollwerke gefallen, hinter denen die fortschrittlichen Elemente des Individualismus noch weiterleben konnten. Die Freizeit, etwa in Form der Kultur, stellt keine Rückzugsmöglichkeit für das Individuum mehr dar. Immer tritt der Deutsche als Teil des Nationalsozialismus in Erscheinung. So wie dies auf politischer Ebene durch die Nivellierung des Gegensatzes von Staat und Gesellschaft erreicht wird, was sich beispielsweise in der Wehrmacht oder in der Organisation Kraft durch Freude widerspiegelt, wird es auf individueller Ebene etwa durch die Beseitigung hochsanktionierter Tabus gewährleistet, maßgeblich im Bereich der Sexualität oder durch Sexualisierung des Alltagslebens bzw. der Volksgemeinschaft, die den Menschen mehr und mehr in das System des Nationalsozialismus integrieren. Der Staat erscheint schließlich, wie Marcuse schreibt, als Maschine. Zitat: Diese Maschine, die das Leben der Menschen überall und jederzeit erfasst, ist umso schreckenerregender, als sie zwar mit großer Effizienz und Genauigkeit arbeitet, dabei jedoch in ihren Aktionen völlig unberechenbar und unvorhersagbar bleibt. Niemand, es sei denn ein paar Insider, weiß, wann und wo sie das nächste Mal zuschlagen wird. Sie scheint dabei einer inneren Notwendigkeit zu folgen und reagiert doch flexibel und gehorsam auf die geringste Veränderung in der Organisation der herrschenden Gruppen. So resümiert Marcuse damals: Die spektakulären Inszenierungen, die vom Nationalsozialismus übermittelt werden, die zum Beispiel auch der US-amerikanischen Öffentlichkeit bekannt waren, verschmelzen zum Bild einer Ordnung, die noch die verborgensten Gefahrenzonen der individualistischen Gesellschaft ins Ebenmaß des Gleichschritts gebracht hat. Und sie bewegen die Individuen dazu, eine Welt zu bejahen, der sie nur als Mittel zur Unterdrückung dienen. Marcuse beschreibt hier nicht nur den Terror des Nationalsozialismus, sondern auch Strukturen der fortgeschrittenen kapitalistischen Gesellschaft, die jenseits des Nationalsozialismus weiter bestehen, sei es auch in demokratischer Gestalt und unter Bedingung garantierter bürgerlicher Freiheiten und Rechte. Mit anderen Worten, Marcuses Diagnose verweist auf Strukturen, die auch die gegenwärtige gesellschaftliche Totalität charakterisieren, gerade in ihrer Widersprüchlichkeit und Heterogenität. die Einheit von Staat und Gesellschaft, die konstitutiv für den Nationalsozialismus war, hat sich in der postfordistischen Ära längst gelockert. Staat und Gesellschaft stehen wieder in einem dynamischen Verhältnis zueinander. Einmal erscheint der Staat der Gesellschaft gegenüber untergeordnet, dann wieder der Gesellschaft übergeordnet. Zugleich hat sich damit aber die Politik als vermittelnde Instanz zwischen Staat und Gesellschaft insofern aufgehoben, als dass sie ein scheinbar neues Feld etabliert hat, die Kultur. In diesem Stadium hat der Staat seine Souveränität der Gesellschaft gegenüber partiell zurückgewonnen. Eine Souveränität, die in ihrer politischen Konsequenz gleichgültig bleibt, aber nicht in ihren ökonomischen Folgen. Ebenso haben sich scheinbar die Menschen ihre Individualität zurückerobert, die aber gleichsam politisch folgenlos bleibt, weil sie ökonomisch an das Prinzip der Identifikation mit den Waren gebunden ist. Als Individuen befestigen die Menschen einen von ihnen nur vollkommen verzerrt wahrgenommenen Zustand, der die Möglichkeit der Emanzipation, die den wirklichen Menschen als Individuum freisetzen könnte, permanent und systematisch verhindert. Einen Zustand, der gleichzeitig aber eben als fortschreitende Selbstverwirklichung des Einzelnen oder der Gruppe erscheint. Es kommt zu einer konformistischen Gesellschaft, in der die Menschen sich ihrer persönlichen Freiheit so sicher wähnen, selbst wenn diese ganz offensichtlich keine politische Grundlage hat, dass sich jede Form der konformistischen Pseudo-Individualität auch als Nonkonformismus gerieren kann. Voraussetzung bleibt dafür, wie Marcuse es analysierte, eine psychische Neutralität, die besagt, dass die Verhinderung der Möglichkeit des Widerstands und der Mangel an utopischer Fantasie nachgerade als Realitätssinn und sachlich-rationale Einstellung in der Persönlichkeitsstruktur verankert worden sind. Herbert Marcuse, Feindanalysen über die Deutschen, Schriften aus dem Nachlass Band 5, erweiterte Neuausgabe, herausgegeben und mit einem Vorwort von Peter Erwin Jansen, Einleitung von Detlef Clausen, aus dem Amerikanischen von Michael Haupt, zu Klampen Verlag Springe 2007, 169 Seiten, hat der Band mit Schutzumschlag und Abbildung 24 € kostet er.
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2: Blöd und blöder von Bastian Brettmann. Sollte dieses Jahrhundert nicht, so lautete doch die Erzählung zu Beginn, im Zeichen einer offenen Gesellschaft stehen, immer toleranter, demokratischer, liberaler, ökologischer, gerechter, oder? Von wegen. Unverkennbar ist überall im Westen das Gegenteil auf dem Vormarsch. Und die passenden Adjektive, antidemokratisch, antiliberal, antihuman, antikosmopolitisch, kurz rechts, haben weitaus weniger Wohlklang. Kaum übertreibt, wer dieses Jahrhundert schon unter der Fahne einer neuen Barbarei sieht. Mehr und mehr jedenfalls wird deutlich, dass das, was unterm Schlagwort Rechtspopulismus beschrieben, analysiert und gar nicht so selten auch vernebelt wird, bloß ein Zwischenstopp war. Trump zum Ersten, ein Rechtspopulist, den es so oder so ähnlich dutzendfach auch in Europa gibt. Die Fortsetzung, schon die Personifikation all dessen, was nicht länger Gesellschaft, sondern Volk sein will. Von Bekämpfung kann dabei nun wirklich keine Rede sein. Aber auch die Ablenkung ist, man denke nur an den Umgang mit der AfD, mindestens halbherzig, oft floskelhaft, eher pflichtschuldig. Hier ein bisschen Brandmauer, wie die strapazierte Metapher lautet, und dort geht es schon wieder darum, die eigentümlich besorgten Bürgerinnen und die jammernden Wutbürger zu verhätscheln. Die Demokratie schleppt ihren rechten Populismus mit, wie ihre verdrängte Vergangenheit, mit der dieser sich verbindet. Und schuld am Aufstieg sind regelmäßig sowieso immer andere, in bemerkenswerter Übereinstimmung mit den rechten Feindbildern, die Linken, die politisch Korrekten, die Grünen, die nur nie diejenigen, die sich für rechts außen entscheiden. Weder Politik noch Ökonomie, weder Kultur noch Wissenschaft haben den halb- bis vollfaschistischen Hampelmännern ernsthaft etwas entgegenzubringen. Wie kommt's? Und was muss passiert sein, dass man einem Höcke zujubelt oder einen Trump, am liebsten für immer, im Weißen Haus sehen will? Eine mögliche Antwort jenseits des üblichen Betriebsgeklappers und gängigen Wegnormalisierens formulieren Georg Seslin und Markus Metz in ihrem Buch Blödmaschinen 2. Weil die Gesellschaft, die sich, kurios genug, immer noch eine Liberale nennt, ihren ordentlichen Anteil daran hat. Wer von den neu erstarkten Rechten spricht, schreiben sie, darf vom Neoliberalismus nicht schweigen. Metz und Seslin diskutieren den heutigen Neoliberalismus als eine unheilvolle Mischung aus Zwang, Gier und Angst, aus der nicht so leicht zu entkommen sei. Sie sprechen von der Wandlung zum Finanz- und Tech-Kapitalismus und analog dazu von der Transformation des Homo economicus in das neoliberale Subjekt. Von einem kaum bemerkten Systemwechsel gar, der krisenbedingt und aus reiner Selbsterhaltung die alte Fortschrittserzählung abwerfen musste. Dieser Neoliberalismus, der nicht bloß die Ursprungspakte von Demokratie, Sozialstaat und Wirtschaft zermalmte, sondern tief in die Köpfe und Herzen der Menschen einsickerte, erzeugt keine Zufriedenheit, gewiss. Er ruft aber auch nicht die Kritik auf den Plan. Dazu ist das neoliberale Subjekt schon gar nicht mehr fähig. Sondern, der Begriff ist von Sigmund Freud geborgt, das Unbehagen. Unbehagen deshalb, so Metz und Seslin, weil der neoliberale Kapitalismus zwar seinen Vorgänger abschüttelte, dessen kulturelle Hülle aber noch mitschleppt. Das überkommene Regelwerk geistert noch überall herum, aber es gilt nicht mehr. Kapitalismus und Demokratie halten sich nicht mehr aus. Demnach erzeugt der Neoliberalismus Verhaltensweisen, die er zugleich sanktionieren muss. Da ist kein Selbst mehr, das zwanghaft zu verwirklichen ist, da ist das Ego als Instanz des Fortschritts. Während sämtliche Parteien, Verbände und Medien ganz eifrig mitwirkten am neoliberalen Umbau und jetzt nicht mehr weiter wissen, sind die Rechten die einzigen, die sich offen zum Wesen dieser Transformation bekennen. Freilich wettern sie dabei umso heftiger, kulturkämpferisch gegen die Liberalisierung an der Oberfläche und treten damit den Beweis an, dass der neue Liberalismus, wie Metz und Seslin schreiben, vielleicht doch eine ganz andere Art von Regierung und eine andere Art von Regierten erfordert. Die Blödmaschine der Faschisierung, die neurechte Welterzählung, hat jedenfalls beides parat. Das Hintergrundrauschen dieser Verbindung von Neoliberalismus und neuer Rechter bewegt sich, so Metz und Seslin, irgendwo zwischen dem Raunen, der klammheimlichen Freude und dem idiotischen Zorn. Irgendwo zwischen der überhöhten Meinung und der breitbeinig wütenden Empörung derer, die sich nichts mehr sagen lassen wollen. Dem Abfeiern von Turnschuhkapitalisten-Gurus und dem Traum von der Disruption, der Rede vom Sozialgedöns und der Leistung, die sich wieder lohnen müsse. Der Nostalgie, den rassistischen Bestsellern und den Grenzen, die dicht sein müssen. Der alte Westen versprach Fortschritt für alle. Der Neoliberalismus, der dieses Märchen beendete, macht's realitätsgerechter. Fortschritt für wenige. Und die rechte Erzählung, die sich anschickt, eine große zu werden und das Erbe der alten Fortschrittserzählung anzutreten, die verspricht laut Metz und Seslin eine mythische Heilung des politisch-ökonomischen Konflikts. Heißt, für Gesellschaftliches interessiert man sich dort nur, wenn es sich ins auf völkisch getrimmte Freund-Feind-Schema einspannen lässt. L'amour toujours kann man auf dem Schützenfest genauso umdichten wie im Nobelrestaurant. Als Volk ist vereint, was als Klasse getrennt ist. Die rechte Erzählung, so Metz und Seslin weiter, erklärt, legitimiert und belohnt soziophobes und soziopathisches Verhalten und Denken, und sie verspricht einen Ausweg, eine Lösung, eine Alternative. Metz und Seslin richten den Scheinwerfer auf den rechten Mythos. Sie durchleuchten und dokumentieren, einem Kompendium gleich, die dunklen Kellerräume und den Unterbau dieser paranoiden Ersatzreligion. Diskutieren deren psychosoziale Beschaffenheit ebenso wie deren Erlösungscharakter. Überall lauern hier Bedrohung und Gefahren und die Angst vor der eigenen Auslöschung. Alles gilt als unrein, verflüssigt und durchmischt. Die Gegenwart vergiftet. Die Vergangenheit märchenhaft. Man will zurück und sich zurückholen, was einem angeblich genommen wurde. Das Land, die Sprache, die Identität. Und stets muss etwas weg. Was da weg muss, so Metz und Seslin, ist das, was sich der Transformation und dem Zugriff noch entzieht. Wo man die Schuldigen nicht benennen kann, muss man sich das passende Opfer erfinden. Lock her up. Es kursieren die immer gleichen Erzählungen, unterschiedlich stark dosiert und endlos kombiniert. Von den Eliten, vom Volk, der Flut, der Umvolkung, der Verschwulung und so weiter. Jedes Element dieser Erzählung ist für sich genommen ziemlicher, nun ja, Blödsinn. Ließe sich leicht widerlegen, hielte keinem Faktencheck stand. Aber jedes Element verweist aufs Nächste und der Blödsinn bestätigt sich gegenseitig. So entsteht nicht nur ein abgedichtetes Weltbild, in dem das Wirrwarr der nicht verarbeiteten Widersprüche zu einer durchgängigen Erzählung wird. Es entsteht geradezu eine Gebrauchsanleitung der Gesellschaft in der Krise. Und es entsteht die Gemeinschaft einer Erzählung, eine Tätergemeinschaft und eine fantasierte Opfergemeinschaft. Es sind Verfolger, die sich permanent verfolgt fühlen. Lautet das Grundprinzip der Rechten wir gegen die, so kann es keine Krise geben, die alle Menschen betrifft. Weder eine Klimakatastrophe noch eine Pandemie. und auch keine Krise der Produktion. Hinter, neben und über der gesellschaftlichen, also ort- und subjektlosen Herrschaft, muss es noch etwas geben. Da muss jemand sein, der die Fäden zieht und das alles mit bösen Absichten orchestriert. Also gut verkleidet ist dieser Antisemitismus nicht unbedingt. Man wird nicht etwa in der Welt der Lohnarbeit ausgebeutet und manipuliert. Nein, es sind die Globalisten, die einem die Identität rauben. Wie der ewige Jude ist die globalistische Elite das Modell des ökonomischen Antisemitismus, schreiben Metz und Seslin. Der Teil des Kapitalismus, den man abspalten und hassen darf, um den anderen Teil umso intensiver zu fördern und zu genießen. Jede Variante des antisemitischen Memes hat in der rechten Erzählung seinen Platz. Es gibt den alten, den Spießer-Antisemitismus, ebenso wie den neuen, den Israel-bezogenen, den antizionistisch angemalten. Es gibt den maskierten wie den verschobenen, den Ersatzantisemitismus und die Ersatzjuden. Der autoritäre Charakter kann von den Verschwörungsfantasien gar nicht genug bekommen. Vereinigen sich die Forgotten Man aller Länder, heißt das nichts Gutes. Nämlich Erneuerung von Familie, Heimat, Reich und Ordnung. Der Wutbürger-Nachbar mag genauso ticken wie ein Orban oder ein Trump. Nur versprechen letztere den Weg vom passiven Missmut zur aktiven Machtergreifung. Dieser Bruch, den das rechte Weltbild erklärt und fordert, ist auch der Versuch, so Metz und Seslin, das, was auseinandergefallen ist, noch einmal zu kitten. Staat, Gesellschaft, Individuum. Über ich, ich, es. Die Lösung nach der Los- und Erlösung? Eine neue Ordnung. Eine mit eindeutigen Regeln, klaren Grenzen und Hierarchien. Zwischen den Geschlechtern ebenso wie in der Kulinarik. Im Staat wie in der Gesellschaft, die keine mehr sein soll. Man will Kontrolleur und Erfüller sein. Man will ausschließen, statt sich ausgeschlossen fühlen. Man will selbst Herrschaft sein und ausüben, statt sich beherrscht zu fühlen. Man will Take Back Control, das männliche Subjekt in seiner zentralen Rolle sehen, statt Ohnmachtsgefühl, das als Entmännlichung erscheint. Es geht einem besser, wenn es anderen nur immer schlechter geht. Ein solches System, so Metz und Seslin, ist nicht ohne Gewalt zu erzeugen. Halt, stopp, würde ein Thomas Ebermann dazwischen rufen. Hat nicht der gesunde Menschenverstand, die instrumentelle Vernunft, viel mehr Gewalt in sich als alle neurechten Parteien, Gruppen, Verlage, Zeitschriften, Websites, Institute, YouTube-Kanäle, Blogs und Thinktanks zusammen? Dass Menschen im Mittelmeer ertrinken, ist schließlich nicht die Schuld der AfD, sondern geht aufs Konto der aufrechten Demokraten. Manchmal ist der Unterschied zwischen den blöden Fantasien des Rechtspopulismus und dem blöden Realismus der Demokratie eben gar nicht so groß. Wenn es zutrifft, dass die konformistische Revolte von rechts die neoliberale Umgestaltung vollendet, paradox, indem sie sich ihr entgegenstellt, wenn dabei so einige der althergebrachten Tugenden der bürgerlichen Gesellschaft gründlich entsorgt werden müssen und wenn dadurch kaum mehr übrig bleibt als deren sozialdarwinistischer Kern, dann besteht diese Volksgemeinschaft nicht aus ewig Gestrigen, dann ist sie vielmehr die Avantgarde eines Neoliberalismus, der drauf und dran ist, sich eine neue Form zu verpassen. Zwar gerät den beiden die Kritik am Neoliberalismus bisweilen eine Spur zu holzschnittartig, etwa wenn sie in ihm lediglich eine Verschärfung des Kapitalismus sehen oder wenn sie schematisch, fast begriffslos feststellen, die Marktwirtschaft trennte sich vom Sozialen. Dem prächtigen Selbstbild entsprach die Demokratie eben nur, solange man nicht so genau hinsah. Genauer hingesehen haben Autoren, die bei Metz und Sesle nicht vorkommen, wie Herbert Marcuse oder Johannes Agnoli. Letzterer hatte bereits dem demokratischen Kapitalismus eine Involution attestiert, eine Rückbildung der Demokratie und eine Wahlverwandtschaft von sozialer Marktwirtschaft und Faschismus. Unerwähnt bleiben auch die klassischen Analysen von Horkheimer über Adorno bis Löwenthal. Ganz zu schweigen von einer Auseinandersetzung mit der großen Krise der Nullerjahre. Aber das kann man ja auch als Aufgabe betrachten. Auch den neuen Faschismus nicht als das andere dieser Gesellschaft zu denken, sondern als von ihr erzeugt. Spielte man nur die alte Demokratie gegen ihre neuen Feinde aus, man wäre mindestens hilflos. Sicher, viel zu verteidigen gibt es nicht. Und wer glaubt, eingequetscht zwischen den Eliten von oben und den Geflüchteten von unten, gegängelt von Liberalen und Queeren von allen Seiten, seine Identität zu verlieren, der ist der Kritik ohnehin nicht mehr zugänglich. Der Kritik zugänglich sind die Verhältnisse, die Blödmaschinen, unter deren Bann die Menschen denken und fühlen, sprechen und handeln. Und diese Kritik, nicht zuletzt das, verdeutlicht das über weite Strecken beneidenswert gut geschriebene Buch, diese Kritik kann nur eine im Wortsinn radikale sein. Markus Metz, Georg Seslin, Blödmaschinen 2, die Fabrikation der politischen Paranoia, Suhrkamp, 2025, 348 Seiten, 22 €.

Ordnung ins Chaos bringen über Edward Bernays Propaganda. Propaganda existiert überall um uns herum und sie ändert das Bild, das wir uns von der Welt machen, schreibt Edward Bernays in seinem Buch Propaganda. Dass Reklame als eigener Geschäftszweig zeitgemäß sich etabliert, bedeutet Fortschritt und Rückfall zugleich. Wie sachkundig sie in wissenschaftlich ausgestatteten Büros geplant, von professionellen Zeichnern und Textern entworfen wird, die auf sie verwandte intellektuelle Energie betrifft die Steigerung des Effekts bei möglichen Abnehmern, nicht die Erhöhung des Niveaus der Anpreisung. Max Horkheimer, Feudalherr, Kunde, Fachmann aus dem Sammelband zur Kritik der instrumentellen Vernunft. Wahrscheinlich ist es der mehrteiligen BBC-Fernsehdokumentation The Century of the Self von Adam Curtis zu verdanken. Sie wurde 2002 ausgestrahlt und ist seit einiger Zeit im Internet, zum Beispiel bei Google Video, verfügbar, dass Edward Bernays neuerlich so viel Beachtung findet. Und nachdem im letzten Jahr erstmals eine deutsche Übersetzung von Bernays Buch Propaganda erschien, gibt es dann auch einiges über Bernays im hiesigen Feuilleton zu lesen. Sensationelle Geschichten wie etwa die, dass Bernays das American Breakfast, bestehend aus Ham und Egg, erfand, oder dass er die Arbeiter und Angestellten in Kleinaktionäre verwandelte und so an Kapitalerträgen des Börsenmarktes beteiligte, schließlich, dass er die Tabakindustrie und die Frauenbewegung gleichermaßen unterstützte, indem er die öffentlich Zigarette rauchende Frau zum Leitbild einstellte.

French Press Verlag erschien und findet sich dort zusammen mit weiteren, allesamt bibliophil gestalteten Taschenbänden zwischen Marshall McLuhan, Jean Baudrillard, Simone de Beauvoir, Ralph Waldo Emerson, W.E.B. Du Bois und John Travolta und vielen anderen. Hinzugefügt wurde zu Bernays Buch der Untertitel Die Kunst der Public Relations, nicht zuletzt wohl deshalb, weil im Deutschen Propaganda anders als im Englischen weitaus negativer konnotiert ist und wegen der Bedeutung im Nationalsozialismus Assoziation naheliegt, die Bernays Konzept in ein falsches Licht stellen könnten. Edward Louis Bernays wurde am 22. November 1891 in Wien geboren. Seine Mutter Anna war Sigmund Freuds Schwester. Und die Schwester seines Vaters, Martha Bernays, war wiederum mit Sigmund Freud verheiratet. Edward Bernays ist also gleich über zwei Linien der Neffe von Freud gewesen, eine indes verwandtschaftliche Verbindung mit Folgen, wie sich noch zeigen soll. Schon 1892 wanderte die Familie in die Vereinigten Staaten aus. Bernays lebt fortan in New York. 1912 schließt er ein Studium der Landwirtschaft an der New Yorker Cornell University ab, wird aber Journalist. Zunehmend interessiert er sich für die Frage nach dem Zusammenhang von Öffentlichkeit, Medien und Masse in der im Aufbruch begriffenen demokratischen Gesellschaft. Wie entstehen Meinungen? Wie finden Meinungen einen kollektiven Ausdruck? In welchem Verhältnis stehen Politik und Ökonomie? Die theoretischen Ausgangspunkte für Bernays Untersuchung sind zum einen die Psychoanalyse, das heißt die durch seinen Onkel Sigmund Freud gewonnenen Erkenntnisse über die Struktur, Dynamik und Funktion des Unbewussten. Zum anderen die sogenannte Massenpsychologie, wie sie etwa prominent von Gustave Le Bon entwickelt wurde. Anders gesagt interessierte sich Bernays für die Verschiebung der Begriffe Masse und Individuum von quantitativen zu qualitativen Kategorien. Ausschlaggebend war dabei die Überzeugung, die Bernays sowohl mit Freud wie auch mit Le Bon teilte, dass es hierbei um irrationale Kräfte geht, die, um die Gesellschaft nicht zu gefährden, notwendigerweise unterdrückt, um oder abgelenkt, mit einem Wort beherrscht werden müssen. Was Bernays nun als Propaganda beschreibt, war seinerzeit schon durch die Kriege des bürgerlichen Zeitalters bekannt, insbesondere natürlich durch den Ersten Weltkrieg, der eben nicht nur ein Weltkrieg war, sondern auch erstmalig spezifische Formen der globalen Öffentlichkeit hervorbrachte, nicht zuletzt vermittels der technischen Fortschritte, die sich im Bereich der militärischen Apparate genauso bemerkbar machten wie im Bereich der Kriegsberichterstattung, der filmischen und fotografischen Dokumentation des Krieges. Bernays notiert: Der grandiose Erfolg der Propaganda im Krieg hat den Weitsichtigen die Augen geöffnet für die Möglichkeiten von Manipulation der Massenmeinung in allen Bereichen des Lebens. So provozierten sie Massenreaktionen gegen die angeblichen Gräueltaten, den Terror und die Tyrannei des Feindes. Es war also nur logisch, dass denkende Menschen sich fragten, ob es nicht möglich sei, eine ähnliche Technik auch für die Probleme in Friedenszeiten anzuwenden. Bernays weist darauf hin, dass es sich dabei um Techniken einer neuen Propaganda handelt. Ihre Domäne ist wesentlich die Wirtschaft bzw. jene Form des Kapitalismus, die sich in den 20er Jahren in den Vereinigten Staaten als Fordismus herausbildet, eine an tayloristischen Prinzipien orientierte Konsumökonomie, bei der Masse und Individuum zunehmend
in einer sich verallgemeinernden Angestellung.

alten Kultur verschmelzen. Nicht mehr der Bürger ist das prototypische Subjekt, sondern der Konsument. Und die Warenökonomie wird zu einer neuen, eigenständigen politischen Instanz. Zitat: Die neue Propaganda übernimmt auch konstituierende Aufgaben für die Gesellschaft und dient nicht selten dazu, die Wünsche der Massen zu kanalisieren und zu manifestieren, heißt es in Bernays Propagandabuch. Machtverhältnisse in diesem Gefüge werden durch, wie Bernays es nennt, verborgene Herrschaft bestimmt. Sie treten als Berater auf und agieren mit Mitteln der neuen Propaganda der Public Relations. Zitat: Der PR-Berater ist der Mittler, der mit Hilfe moderner Kommunikationsmittel und der gesellschaftlichen Gruppen eine Idee ins Bewusstsein der Öffentlichkeit rückt. Aber er ist noch mehr. Er kümmert sich um Abläufe, Doktrinen, Systeme und Meinungen und vergewissert sich der öffentlichen Unterstützung dafür. Er beschäftigt sich auch mit realen Dingen wie Produktion und Rohstoffen. Er ist für Versorgungsunternehmen tätig oder für große Branchenverbände, die ganze Wirtschaftszweige repräsentieren. So widmet sich der PR-Berater den Berührungspunkten seines Kunden mit der Öffentlichkeit. In seinen Tätigkeitsbereich gehört jede Phase der Planung, Aktivitäten oder auch Erzeugnisse seines Kunden, die Einfluss auf die Öffentlichkeit haben oder an denen die Öffentlichkeit ein Interesse haben könnte. Mit den Methoden dieser neuen Propaganda kommt schließlich auch eine besondere Psychologie der Public Relations zum Einsatz. Sie empfiehlt Bernays in seinem Buch von 1928 nicht nur als gesellschaftlich-ökonomisches, sondern auch als politisches Instrument, zur Lenkung und Kontrolle der Öffentlichkeit nutzbar gemacht werden kann. Der strategische Kern bleibt dabei der Konsum, der Warentausch. Zitat: Gute Regierungsarbeit kann der Öffentlichkeit genauso verkauft werden wie jedes andere Produkt auch. Es lässt sich sagen, im Prinzip beschreibt Bernays hier affirmativ und unbedingt verteidigend für demokratische Verhältnisse, was Walter Benjamin einige Jahre später und im Angesicht des europäischen Faschismus als Ästhetisierung der Politik diagnostizierte. Es ist gleichzeitig, auch wenn vollständig an den ökonomischen Prozessen der materiellen Produktion orientiert, ein merkwürdiger Rückfall in den Idealismus, nämlich die beharrliche Vorstellung, dass die Verbesserung des modernen Lebens wesentlich vom Bewusstsein abhängig ist, beziehungsweise dass dieses Bewusstsein in letzter Instanz über den ökonomischen Erfolg der Gesellschaft entscheidet. Damit liefert Bernays, der freilich alles andere als ein Gegner des Kapitalismus war, ein relativ genaues Bild dessen, was zu Beginn des 20. Jahrhunderts das bedeutet, was Karl Marx 1867 bereits als Fetischcharakter der Ware analysiert hat. Wir zitieren Marx: Das Geheimnisvolle der Warenform besteht also einfach darin, dass sie den Menschen die gesellschaftlichen Charaktere ihrer eigenen Arbeit als gegenständliche Charaktere der Arbeitsprodukte selbst, als gesellschaftliche Natureigenschaften dieser Dinge zurückspiegelt, daher auch das gesellschaftliche Verhältnis der Produzenten zur Gesamtarbeit als ein außer ihnen existierendes gesellschaftliches Verhältnis von Gegenständen. Mit der fortschreitenden kapitalistischen Warenproduktion, welche die amerikanische Gesellschaft zu Beginn des 20. Jahrhunderts kennzeichnet, weitet sich der Fetischismus von der Produktion in die Reproduktion aus, verlängert sich in die Bereiche des Konsums. Mit anderen Worten, was Bernays hier positiv als Propaganda beschreibt, ist nichts weiter als Ideologie. Nicht als Weltanschauung oder politische Meinung und dergleichen, sondern als notwendig falsches Bewusstsein, welches das Subjekt konstitutiv an die objektiven Verhältnisse bindet.
Sie wissen das nicht, aber sie tun es, wie Marx im Kapital über das fetischistische Bewusstsein des modernen Menschen schreibt. Und darauf zielt Bernays mit seinem Propagandakonzept. Bei Bernays gerät diese Ideologie naiv, wenn er sein Buch mit programmatischen Sätzen beschließt. Zitat: Der Öffentlichkeit werden die Methoden, mit denen ihre Meinung und Gewohnheiten geformt werden sollen, immer mehr bewusst. Und je mehr die Menschen über die Prozesse und Abläufe wissen, desto offener werden sie dafür sein, wenn sinnvoll an ihre eigenen Interessen appelliert wird. Wenn die Menschen sich ihrer Konsumbedürfnisse besser bewusst sind, dann werden sich die Unternehmen den neuen Standards stellen. Wenn die Menschen der alten Methoden überdrüssig werden, mit denen man sie von einem Produkt oder einer Idee überzeugen wollte, dann werden ihre Führer die Botschaft subtiler verpacken müssen. Und schließlich, Propaganda wird niemals sterben. Kluge Menschen müssen sich darüber klar werden, dass Propaganda das moderne Instrument ist, mit dem sie für konstruktive Zwecke kämpfen können und das ihnen hilft, Ordnung ins Chaos zu bringen. Engineering of Consent heißt Bernays Programm. Insofern kann man ihn einen Ingenieur des Massenkonsums nennen. Was er entwickelt hat, ist nicht nur die Technik der Public Relations, sondern eigentlich die Konstruktion eines neuen Menschentypus. In seiner Theorie der Propaganda skizziert er erstmals Verfahren, nach denen Produkte mit Emotionen verbinden werden können, die instrumentelle Rationalität des ökonomischen Kalküls wird an das Irrationale gekoppelt. Durchaus positiv beurteilt Bernays dann die offensive Manipulation des Unbewussten, den propagandistischen Appell an die verborgenen Wünsche, Begehren, Ängste oder Lüste. Nicht zuletzt soll damit ein über sich selbst aufgeklärtes Bewusstsein befördert werden. Gleichwohl sieht auch Bernays, ebenso wie sein Onkel Freud 1930 in Das Unbehagen in der Kultur argumentierte, die Zivilisation nicht als Ausdruck des menschlichen Fortschritts. Die Weltwirtschaftskrise, der Zusammenbruch der Börse 1929, sollte Bernays Paradox recht geben, aber zugleich auch seiner Idee widersprechen, dass das gesellschaftlich-ökonomische Chaos durch gute Public Relations geordnet werden könne. Setzt Bernays noch unumwunden auf Manipulation, wird die Public Relations in den Vereinigten Staaten des in den 30er Jahren durch Roosevelt initiierten sogenannten New Deal auf die Verfahren des Rational Choice vertrauen und damit einen weiteren wichtigen Schritt in der Herausbildung des modernen Konsummenschen unternehmen. Dem Konsumenten werden jetzt autonome und vor allem durchaus rationale Entscheidung zugetraut. Indes, auch wenn Bernays als Vater der Public Relations gilt, berührt seine Theorie und Praxis der Propaganda den Zeitgeist. Dasselbe Jahr, in dem sein gelegentlich als Hauptwerk bezeichnetes Buch Propaganda erscheint, ist das Jahr von Mickey Mouse, von The Jazz Singer, dem ersten abendfüllenden Tonspielfilm, der 1927 in die Kinos kommt, von Josephine Baker und von Benjamins Ursprung des deutschen Trauerspiels, ebenso wie seiner Einbahnstraße. Marcel Proust hat seinen Monumentalroman Auf der Suche nach der verlorenen Zeit fertiggestellt und Brecht und Weil bringen in Berlin die Dreigroschenoper zur Uraufführung. Überdies und mithin Bernays Konzept, dass sich Produkte besser verkaufen lassen, wenn man sie an das Unbewusste bindet, dass zudem irrationale Begehren nicht zu beseitigen, sondern auszubauen und zu manipulieren sind, entspricht dem gesellschaftlichen Zusammenhang, der sich im Kontext des fordistischen Kapitalismus als Kulturindustrie herausbildet, wie Adorno und Horkheimer es in ihrer Gemeinschaftsarbeit Dialektik der Aufklärung darlegen.
Massenkultur ist Psychoanalyse verkehrt herum. So lautete seinerzeit, das heißt in den 30er, 40er Jahren, der Befund der kritischen Theorie. Für diese Diagnose ist entscheidend, dass Massenkultur nichts ist, was den Subjekten von außen aufgedruckt wird, was ihnen eingetrichtert oder blind verabreicht wird. Wie die Psychoanalyse ist auch die Massenkultur und ihr am Konsum orientiertes Alltagsleben aufs Engste mit der Struktur des menschlichen Lebens in der Moderne verknüpft. Identität ist dabei keine Verhaltensweise, sondern konstitutiver Mechanismus der Subjekte, sich in aller Vielschichtigkeit überhaupt als Subjekte begreifen zu können. Was Bernays in den 20er Jahren als Techniken und Methoden der Public Relations entwickelt hat, zeitigt im Verlauf des letzten Jahrhunderts das, was Herbert Marcuse 1964 den One-Dimensional Man nennt, der eindimensionale Mensch in der eindimensionalen Gesellschaft. Die Menschen identifizieren sich mit den Dingen. Hier erst entfaltet sich vollends, was Bernays dereinst antizipierte. Adorno und Horkheimer haben das schon in der Dialektik der Aufklärung postuliert. Zitat: Propaganda fixiert die Verfassung der Menschen, wie sie unterm gesellschaftlichen Unrecht geworden sind, indem sie sie in Bewegung bringt. Die Propaganda manipuliert die Menschen, wo sie Freiheit schreit, widerspricht sie sich selbst. Verlogenheit ist unabtrennbar von ihr, die Gemeinschaft der Lüge ist es, in der Führer und Geführte durch Propaganda sich zusammenfinden, auch wenn die Inhalte als solche richtig sind. Propaganda ist menschenfeindlich.

0: Nachtrag. Bernays wird sehr alt. Als er über 100-jährig am 9. März 1995 in New York stirbt, scheint sich die Welt endgültig nach den Mustern verändert zu haben und den Apparaten unterworfen zu sein, die Bernays in den 20er Jahren bereits skizzierte. Adam Curtis hat diese Entwicklung in den 4 Teilen seiner brillanten Fernsehdokumentation The Century of the Self rekonstruiert. Er fragt nach dem Einfluss der Psychoanalyse Freuds. Und Bernays steht im Zentrum des ersten Teils. Man kann hier hinzufügen, dass Bernays es ist, der Sigmund Freud in den Vereinigten Staaten eigentlich bekannt macht und gegen Freuds Willen riesige Kampagnen unternimmt, um Freuds Schriften auf dem Markt zu verbreiten. Hier, in Bezug auf Bernays, geht es nun unmittelbar um die Manipulation der irrational agierenden Masse. Der zweite Teil der Dokumentation The Century of the Self beschäftigt sich mit Anna Freud und Werbepsychologie, die mehr auf die Bedürfnismanipulation des Individuums zielt. Mit Wilhelm Reich, schließlich Herbert Marcuse und anderen, die mit der Psychoanalyse kritische Gesellschaftstheorie begründen, beginnt eine neue Ära. Auch weil der Kapitalismus nun zunehmend auf die Befriedigung, auf die Befreiung des Unbewussten setzt, auf die Freisetzung des intimsten Begehrens ebenso wie auf die Formierung des Selbst durch die Schaffung neuer Bedürfnisse. Das ändert sich in den späten 70er und 80er Jahren zunächst unter dem Vorzeichen konservativer Politik, Reagan, Thatcher, Kohl, und in den 90er Jahren, die im Fokus des 4. Teils von The Century of the Self stehen, unter dem Vorzeichen neoliberaler New Labour Politik, Clinton, Blair und Schröder. Erstmals betritt das Individuum als desozialisierter, aber eben deshalb als vollkommen autonomer Konsument die Bühne. Konsum ist Ausdruck des Innersten und zugleich Lifestyle, also Lebensstil. Diese ohnehin ambivalente Konstellation, das kann man in einer Fußnote anmerken, von Ausdruck und Stil, ist auch für das Verhältnis zwischen Konsum und Kunst von Bedeutung und aktualisiert das Problem der Ästhetisierung der Politik, insbesondere mit Blick auf die Entwicklung des Kunstmarktes und der allgemeinen Popkultur in den 80er und 90er Jahren, wäre das interessant zu untersuchen. Die Ware wird zur Repräsentation des Selbst, beziehungsweise wird das Selbst zur Ware oder nach philosophischer Terminologie zur Monade. Das von Bernays am Anfang des 20. Jahrhunderts energisch vertretene Programm einer offensiven Verschmelzung von Politik und Ökonomie durch Manipulation, das auf die Massenpsychologie ausgerichtet war, wird nun von einer Ideologie der vollständig internalisierten Kommodifizierung ersetzt, das Individuum, das jede und jeder selbstverständlich zu sein beansprucht, vermag sich von der Realität so weit abzuziehen, dass es im Konsum noch die konsumkritische Haltung ausdrücken kann, die zugleich als die äußerste und radikalste Form der Individualität erscheint. Der Mensch als konformistischer Nonkonformist, als nonkonform sich gerierender Konformist. 10 Jahre nach Bernays Tod, nämlich 2005, haben Alexander Meschnick und Matthias Stur versucht, dem ein kleines Manifest zu geben, ein, wie es heißt, Handbuch, das alles über Konsum weiß. Zitat aus diesem Büchlein: Der Konsumismus ist die in den westlichen Ländern gegenwärtig vorherrschende Lebensweise, bei der Waren nicht mehr der einfachen Bedürfnisbefriedigung dienen, sondern eine quasi religiöse Dimension angenommen haben. Zweifellos ist der Konsumismus zum vorherrschenden globalen System geworden. Und wunschlos unglücklich, so der Titel des Buches von Meschnick und Stur, stellt die Welt des Konsums in ihren paradoxen, lächerlichen, aber auch zerstörerischen Formen dar. Ebenso zeigt das Buch die Übermacht des Konsums, die darin besteht, dass uns alle Argumente gegen ihn aus der Hand genommen und zum Teil einer ausgeklügelten Inszenierung gemacht werden. Zitat Ende. Dem fügt sich dieses Projekt ein, indem es schon im Vornherein vor dem System kapituliert. Bemerkenswert ist dabei, wie sich im Verlauf der letzten 100 Jahre der sei es skeptische, sei es affirmative Blick auf den Konsum verschoben hat, während nämlich Bernays den Konsum noch als Wesen und Erscheinung der modernen Demokratie zuordnet, interpretieren Metschnick und Stuhr den Konsum im Kampf gegen die Ideen der Demokratie und Zivilgesellschaft, wie es heißt. So scheint wenigstens ideell die Demokratie vor dem Konsum gerettet und man kann in der schon am Anfang arretierten Stellung weiter verharren. Sie und die Leser, die ihnen bis zum Ende gefolgt sind, bleiben brave Konsumenten, die durchaus einmal kritisch sein dürfen, solange sie nicht allzu stark an den Grundfesten rütteln, heißt es. Weiter, dass wir gleichzeitig die Privilegien der Konsumgesellschaft in vollen Zügen genießen und sie in ihren Auswüchsen verdammen, macht unsere Position als Kritiker zwar nicht leichter, bedeutet aber auch nicht, schweigen zu müssen. Zitat Ende. Wahrscheinlich ist das wohl auch das stillschweigende Einverständnis jedes PR-Beraters wie Propagandastrategen, die billige Konzession an ein System, das man glaubt, vollkommen durchschaut und deshalb auch schon irgendwie überlistet zu haben.
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Bob Dylan mit Sitting on a Barbed Wire Fence aus dem Jahr 1965 und damit willkommen zu Narration und Schwerkraft hier im freien Senderkombinat auf 93,0 MHz beim Kabelanbieter eures Vertrauens auf DAB Plus Kanal 12c und unter www.fsk-hh.org im Livestream. Das Thema der heutigen Sendung ist Moral und Machbarkeit. Im Transmitter der Programmzeitschrift des Freien Senderkombinats schrieb ich von Forderungen, die man an sich gestellt glaubt und den tatsächlichen Kosten ihrer Begleichung. Es geht um die Verflechtung von Individuum und Gesellschaft. Wie entsteht das Individuum in der Gesellschaft? Und wie entsteht die Gesellschaft durch das Individuum? Warum kommen die Massen nicht in die Gänge? Das ist das Thema der heutigen Sendung. Ich habe dafür 7 Textauszüge herausgesucht, aber vorher hören wir noch ein Stück und zwar Townes Van Zandt mit If I Needed You aus dem Jahr 1972.

Norbert Elias, der gesellschaftliche Zwang zum Selbstzwang. Aus Norbert Elias über den Prozess der Zivilisation, soziogenetische und psychogenetische Untersuchung, zweiter Band. Was hat die Organisierung der Gesellschaft in der Form von Staaten, was hat die Monopolisierung und Zentralisierung der Abgaben und der körperlichen Gewalttat innerhalb eines größeren Gebietes mit der Zivilisation zu schaffen? Der Beobachter des Zivilisationsprozesses sieht sich vor ein ganzes Knäuel von Problemen gestellt. Da ist, um einige der wichtigsten hier vorwegzunehmen, zunächst die allgemeinste Frage. Wir sehen, und die Ausführung im ersten Band dieser Arbeit haben es durch ein spezifisches Anschauungsmaterial zu verdeutlichen gesucht, dass der Prozess der Zivilisation eine Veränderung des menschlichen Verhaltens und Empfindens in einer ganz bestimmten Richtung ist. Aber offensichtlich haben nicht irgendwann einmal in vergangenen Zeiten einzelne Menschen diese Veränderung, diese Zivilisation beabsichtigt und allmählich ganz bewusst und rational durch zweckentsprechende Maßnahmen verwirklicht. Offensichtlich ist die Zivilisation ebenso wenig wie die Rationalisierung ein Produkt der menschlichen Ratio und Resultat einer auf weite Sicht hin berechneten Planung. Wie wäre es denkbar, dass der allmählichen Rationalisierung bereits ein dermaßen rationales Verhalten und Plan über Jahrhunderte hin zugrunde liegt? Wie wäre es denkbar, dass der Prozess der Zivilisation von Menschen mit jener Langsicht, jener geregelten Bewältigung aller kurzfristigen Affekte in Gang gesetzt wurde, die selbst bereits einen langen Zivilisationsprozess zur Voraussetzung hat? In der Tat weist nichts in der Geschichte darauf hin, dass diese Veränderung rational, etwa durch eine zielbewusste Erziehung von einzelnen Menschen oder einzelnen Menschengruppen durchgeführt worden ist. Sie vollzieht sich als Ganzes ungeplant, aber sie vollzieht sich dennoch nicht ohne eine eigentümliche Ordnung. Es ist oben ausführlicher gezeigt worden, wie etwa von den verschiedensten Seiten her Fremdzwänge sich in Selbstzwänge verwandeln, wie in immer differenzierterer Form menschliche Verrichtungen hinter der Kulisse des gesellschaftlichen Lebens verdrängt und mit Schamgefühlen belegt werden, wie die Regelung des gesamten Trieb- und Affektlebens durch eine beständige Selbstkontrolle immer allseitig gleichmäßiger und stabiler wird. Alles das geht gewiss nicht auf eine rationale Idee zurück, die vor Jahrhunderten irgendwann einmal einzelne Menschen konzipierten und die dann einer Generation nach der anderen als Zweck des Handelns, als Ziel der Wünsche eingepflanzt wurde, bis sie schließlich in den Jahrhunderten des Fortschritts zur vollen Wirklichkeit wird. Aber diese Transformation ist dennoch auch nicht nur ein strukturloser und chaotischer Wechsel. Was sich hier von der Seite des Zivilisationsprozesses stellt, ist nichts anderes als das allgemeine Problem des geschichtlichen Wandels. Dieser Wandel als Ganzes ist nicht rational geplant, aber er ist auch nicht nur ein regelloses Kommen und Gehen ungeordneter Gestalten. Wie ist das möglich? Wie kommt es überhaupt in dieser Menschenwelt zu Gestaltungen, die kein einzelner Mensch beabsichtigt hat und die dennoch alles andere sind als Wolkengebilde ohne Festigkeit, ohne Aufbau und Struktur?
Die vorangehenden Untersuchungen und vor allem diejenigen Teile darin, die Problemen der Gesellschaftsmechanik gewidmet sind, versuchen eine Antwort auf diese Fragen zu geben. Sie ist einfach genug. Pläne und Handlungen, emotionale und rationale Regungen der einzelnen Menschen greifen beständig, freundlich oder feindlich ineinander. Diese fundamentale Verflechtung der einzelnen menschlichen Pläne und Handlungen kann Wandlungen und Gestalten herbeiführen, die kein einzelner Mensch geplant oder geschaffen hat. Aus ihr, aus der Interdependenz der Menschen, ergibt sich eine Ordnung von ganz spezifischer Art. Eine Ordnung, die zwingender und stärker ist als Wille und Vernunft der einzelnen Menschen, die sie bilden. Es ist diese Verflechtungsordnung, die den Gang des geschichtlichen Wandels bestimmt. Sie ist es, die dem Prozess der Zivilisation zugrunde liegt. Diese Ordnung ist weder rational, wenn man unter rational versteht, entstanden in der Weise einer Maschine aus der zweckgerichteten Überlegung einzelner Menschen, noch irrational, wenn man unter irrational versteht, entstanden auf unbegreifliche Weise. Sie ist gelegentlich von einzelnen Menschen mit der Ordnung der Natur identifiziert worden. Sie wurde von Hegel und manchen anderen als eine Art von überindividuellem Geist interpretiert und seine Vorstellung von einer List der Idee zeigt, wie sehr auch ihn die Tatsache beschäftigte, dass sich aus allen Planen und Handeln der Menschen vieles ergibt, was kein Mensch bei seinem Handeln eigentlich beabsichtigt hat. Aber die Denkgewohnheiten, die uns auf Alternativen wie rational oder irrational, wie Geist oder Natur festzulegen neigen, erweisen sich hier als unzulänglich. Die Wirklichkeit ist auch in dieser Hinsicht nicht ganz so aufgebaut, wie es uns die Begriffsapparatur eines bestimmten Standards glauben machen will, die ganz gewiss zu ihrer Zeit als Kompass durch die unbekannte Welt gute Dienste geleistet hat. Die Eigengesetzlichkeit der gesellschaftlichen Verflechtungserscheinung ist weder identisch mit der Gesetzlichkeit des Geistes, des individuellen Denkens und Plans, noch mit der Gesetzlichkeit dessen, was wir die Natur nennen, wenn auch alle diese verschiedenen Dimensionen der Wirklichkeit funktionell unablösbar miteinander verbunden sind. Norbert Elias über den Prozess der Zivilisation aus dem Jahr 1976.

Die Pernice Brothers mit The Weakest Shade of Blue aus dem Jahr 2003 und weiter geht's mit Ernest S. Wolfe, Selbstidealisierung und Entwicklung von Werten, aus Moral und Person, herausgegeben von Wolfgang Edelstein, Gertrud Nunner-Winkler und Jill Noam, aus dem Jahr 1993. Die Transformation des Selbst in der Adoleszenz. Der überwiegende Teil der Menschheit hat eine Erfahrung von Adoleszenz, wie wir sie heute kennen, nie gemacht. Noch vor nicht allzu langer Zeit war für die meisten Menschen das Leben gemessen an unseren Standards nicht nur kurz und äußerst hart, sondern enthielt auch nicht jene Entwicklungsphase, die wir Adoleszenz nennen. Bereits in einem Alter, das wir noch als Teil der Kindheit ansehen, mussten sie wie Erwachsene leben und arbeiten. Nur das eine oder andere privilegierte Kind hatte die Mittel und die Muße, den Eintritt in die Erwachsenenverantwortung hinauszuschieben. Die meisten Heranwachsenden gingen von der Kindheit direkt in einen Status über, in dem sie den Anforderungen des Erwachsenenlebens zu genügen hatten. So wurden Bauernsöhne und Töchter Bauern wie ihre Eltern mit ihren Werten und Idealen. Nur ausnahmsweise kam ein Kind in den Genuss jener Art gemächlicher Ich-Bildung und Ich-Entwicklung, wie sie heutzutage den meisten wohlhabenden Teenager im westlichen Kulturkreis genießen. Traditionell haben die Psychoanalytiker die oft stürmischen psychischen Veränderungen in der Adoleszenz als Folgen der Pubertät und der Notwendigkeit angesehen, mit den neuen mächtigen sexuellen Impulsen fertig zu werden. Wolf, Gedo und Thurman stellten jedoch die Hypothese auf, dass die psychische Entwicklung von Heranwachsenden nicht in erster Linie Folge und Auswirkung der sexuellen Reifungsprozesse, sondern der durch kognitive Reifungsprozesse herbeigeführten, veränderten Beziehung zu den Eltern und anderen Respektpersonen sei. Dieser Theorie zufolge wird beim Jugendlichen die Idealisierung der Eltern, die ein wesentlicher und stärkender Aspekt der Kohärenz seines Selbst war, durch die plötzliche Erkenntnis ihrer Mängel unterminiert. Wenn die jungen Leute die geistigen Fähigkeiten erlangt haben, die mit Piagets Stufe der formalen Operationen verbunden ist, bemerken sie plötzlich, dass die alten Götter, die Eltern und Lehrer auf tönernen Füßen stehen. Aufgrund dieser plötzlichen Desillusionierung, die eine Entidealisierungserfahrung ist, befinden sich die Jugendlichen in einer echten seelischen Notlage. Der Wegfall der immer benötigten, aber plötzlich nicht mehr verfügbaren, selbstbestätigenden, idealisierten Selbstobjekterfahrung bedroht die Kontinuität des Selbst. In dieser Notlage holen sich die jungen Leute die Erfahrung, die sie brauchen, bei ihren Altersgenossen. Die Adoleszenzgruppe bietet eine Kultur, die reich an Idealen und Idolen ist. Die gemeinsame Sprache, die Musik, die Helden und Schurken der Kultur der Heranwachsenden bieten nun die nötigen idealisierbaren Selbstobjekterfahrungen. Neue Werte und Ideale werden Teil des Selbst, werden dann die jungen Leute im Laufe der Jahre in ein größeres soziales Netzwerk von Selbstobjekterfahrung integriert, verliert die Bindung an die Gruppe der Gleichaltrigen an Bedeutung. Der werdende Erwachsene hat Gelegenheit gehabt, seine eigenen Wertvorstellungen zu entwickeln, die nur noch zum Teil von den Älteren übernommen sind. Vieles geht auf die Gruppe der Gleichaltrigen und ihre Idole zurück. Wenn die neue Generation heranreift, ist sie bewusst anders als die vorangegangene. Die für die Adoleszenz charakteristischen Umwandlungen des individuellen Selbst bringen die Möglichkeit eines relativ raschen kulturellen Wandels mit sich. Wo kultureller Wandel gewöhnlich Jahrhunderte in Anspruch nahm, kann er nun in einigen Jahrzehnten stattfinden. Eine Gesellschaft, die ihrer Jugend vor der Erwachsenen
Erwachsenenverantwortung ein Moratorium zugesteht, vergrößert die Möglichkeit, über die Adoleszenz veränderte Werte und Ideale einzuführen. Ich habe betont, dass das Bedürfnis nach Selbstobjekterfahrung das ganze Leben hindurch anhält. Soweit wir dies aufgrund unserer Praxiserfahrung sagen können, ist das Ideal psychischer Unabhängigkeit, Selbstgenügsamkeit und Autonomie illusorisch und unerreichbar. Natürlich gibt es Individuen, die scheinbar total unabhängig von anderen sind. Eine genauere Betrachtung zeigt jedoch, dass diese Personen symbolische Repräsentationen an die Stelle der lebendigen Selbstobjekterfahrungen gesetzt haben, von denen sie früher abhängig waren. Tatsächlich brauchen die meisten Erwachsenen nicht ständig die Gegenwart des benötigten Selbstobjekts, um eine konstante selbststärkende Selbstobjekterfahrung aufrechtzuerhalten. Ich möchte dies anhand eines vertrauten Szenarios erläutern. Kleinkinder brauchen gewöhnlich die ständige Aufmerksamkeit oder Anwesenheit der Mutter, um in Sicherheit die Selbstobjektumgebung erfahren zu können, die Struktur ihres Selbst kohärent erhält. Ist das Kind etwas älter, genügt es, wenn die Mutter irgendwo im Haus zu hören ist. Gelegentliches Nachsehen, ob sie wirklich da ist, genügt dann für die Aufrechterhaltung einer stabilen Selbstobjekterfahrung. Ein oder zwei Jahre später wird die Mutter sogar sagen können, sie gehe weg und komme später wieder. Von Anfang an ist es auch möglich, andere Bezugspersonen allmählich an die Stelle der Mutter treten zu lassen, wenn dabei dem Kind Gelegenheit gegeben wird, die Ersatzbezugs- oder Erzieherpersonen kennenzulernen. Dennoch ist dieser Übergang nie wirklich leicht, denn schon das Neugeborene kann bald über den Geruch die Mutter von anderen Menschen unterscheiden. Die Richtung der Entwicklung aber ist klar. Die allmähliche Verlängerung der Zeitspanne, während derer die Person, die die Selbstobjekterfahrung bietet, abwesend sein kann. Die allmähliche Einführung von Ersatzbezugspersonen und schließlich die allmähliche Einführung nichtmenschlicher Objekte wie Schmusedecke und Teddybär, Winnicotts Übergangsobjekte, die als symbolische Vertreter des Trägers der ursprünglichen Selbstobjekterfahrung herhalten müssen.

Wohlbefinden bedeutend erhöhen, wenn ich eine bestimmte Art Musik höre. Ich kann die Reihe dieser Erfahrungen bis auf bestimmte Kindheitserinnerungen zurückverfolgen. Bei manchen ist es das Lesen, bei anderen die Zugehörigkeit zu einem Verein und wieder andere beziehen die nötige Selbstobjektumgebung aus religiösen Erfahrungen. Psychologisch gesehen ist nicht einmal der Einsiedler in der Wüste wirklich allein. Künstlerische Kreativität und geistiges Leben sind kein Luxus, auf den wir verzichten können. Vielmehr sind sie der Stoff selbst, aus dem unser tägliches psychisches Brot gemacht ist. So weisen wir allen möglichen kulturellen Betätigungen vor allem deshalb einen Wert zu, weil sie gebraucht werden, um Struktur und Funktion unseres Selbst zu erhalten, und weniger um des moralischen Gehalts willen, den diese Ideen und Bestätigungen verkörpern mögen.

Die B-52s mit 52 Girls aus dem Jahr 1979 und weiter geht's mit Ernest S. Wolf, Selbstidealisierung und Entwicklung von Werten. Gruppen selbst, Gruppenambitionen, Gruppenideale. In einem psychischen Vakuum können Menschen kein erfülltes

menschliches Leben leben. Wir haben gelernt, dass eine Umgebung von Selbstobjekterfahrung, geschaffen durch ein Geflecht von Selbstobjektbeziehungen, eine sine qua non der Entstehung, Entwicklung und Erhaltung eines kohärenten, gesunden Selbst ist. Mag man es für die eigene Person auch noch so sehr bestreiten, seinem inneren Erleben nach ist das Individuum immer ein soziales Individuum, das es mit Beziehung zu anderen Personen zu tun hat. Gruppen definieren sich über gemeinsame Erfahrungen, insbesondere gemeinsame Selbstobjekterfahrungen. Manche Gruppen werden gebildet, um bestimmte gemeinsame Ziele zu erreichen, die dann die Gruppenaktivitäten bestimmen. Ein Berufsverband von Psychiatern zum Beispiel kann die Förderung dieses Berufsstandes zum Ziel haben. Solche Ziele aber stehen in enger Beziehung zu den Werten der einzelnen Mitglieder und basieren auf gemeinsamen Idealisierungen. Ganz abgesehen von den bewussten Zielen eines Zusammenschlusses mit anderen zur Verfolgung gemeinsamer Zwecke, die der Einzelne beim Eintritt in eine solche Organisation im Sinn haben mag, gibt es auch noch einen anderen, weniger bewussten, aber vielleicht sogar wichtigeren Gewinn. Die Zugehörigkeit zu einer Gruppe kann der Bestätigung der eigenen sozialen Rolle, der eigenen Identität dienen, die ihrerseits die eigene Selbsterfahrung bestätigt. Diese Art der Selbstbestätigung, die das Erleben der eigenen Wichtigkeit oder vielleicht sogar Besonderheit bekräftigt, stellt einen weiteren Typ von Selbstobjekterfahrung dar, die sogenannte Spiegelungserfahrung, auf die ich jetzt zu sprechen kommen möchte. Im Gegensatz zur Idealisierungserfahrung, die sich an der Größe der anderen Person festmacht, bezeichnete Kohut das Bedürfnis, um der eigenen Bedeutung und Größe willen anerkannt, bestätigt und bestärkt zu werden, als spiegelnde Selbstobjekterfahrung. Die Zugehörigkeit zu einer Gruppe kann eine solche Bestätigung des eigenen Werts vermitteln. Viele Erwachsene holen sich die Selbstobjektumgebung, die sie brauchen, aus Gruppenzugehörigkeiten bis hin zur Nation oder Volksgruppe. Gemeinsame Ziele und gemeinsame Ideale versorgen die Gruppenangehörigen sowohl mit spiegelnden als auch mit idealisierenden Selbstobjekterfahrungen, die ihr Einzelselbst stärken. Gruppenzugehörigkeit kann jedoch auch zur Schwächung des Einzelselbst führen. Je abhängiger ein Individuum für die von ihm benötigten Selbstobjekterfahrungen von der Gruppe ist, desto mehr wird es die eigenen Werte und Ideale zugunsten derjenigen verleugnen müssen, die die Gruppe vertritt. Während manche schwache Charaktere durch das Tragen einer SA-Uniform in der Kohärenz ihres Selbst gestärkt wurden, erfuhren andere eine Schwächung durch den inneren Zwiespalt, in den sie aufgrund der Zwangsmitgliedschaft in solch einer im Widerspruch zu ihren Werten stehenden Organisation gerieten. Ähnliche Probleme gehen mit der Organisation der heutigen Massengesellschaft einher. Ist man für seinen Lebensunterhalt auf die Anstellung bei einer großen Firma angewiesen, deren Moral von den Bilanzen und einem kurzfristigen Profitdenken bestimmt wird, dann gerät man leicht in die Klemme zwischen dem Festhalten an den eigenen Werten für ein anständiges Sozialverhalten und denen der Firma, bei der man den Lebensunterhalt für sich und seine Familie verdient. Tendenziell führen solche Konflikte durch die Infragestellung der Kontinuität der nötigen Selbstobjekterfahrung zu einer Fragmentierung des Selbst. Ich könnte noch viele solcher Beispiele anführen, aber ich denke, man sieht bereits, dass auch andere als rein zwischenmenschliche Beziehungen die Integrität des Individuums gefährden können. Man kann Gruppen als Gebilde ansehen, die ein Gruppenselbst mit Gruppenambitionen und Gruppenidealen aufweisen. Kohut hat auf einige Verwicklungen aufmerksam gemacht,
die in den Beziehungen von Führer und Gruppe auftreten können. Ist ein Gruppenselbst bedroht, findet es unter Umständen durch charismatische oder messianische Führer zu heilenden Gruppenselbstobjekterfahrungen. Jemand wie Churchill zum Beispiel war in seinen Reden imstande, seine eigene Stärke als nationale Gruppenselbstobjekterfahrung zu vermitteln, die bei denen nach Dünkirchen demoralisierten Briten den Umschwung herbeiführte. Aber die Gefahren einer solchen Abhängigkeit des Gruppen selbst von der Stärke und den Werten einer einzelnen Führerpersönlichkeit sind ganz offensichtlich. Während an Churchills Führung zu sehen ist, wie eine charismatische Persönlichkeit den geschwächten Ehrgeizpol eines Gruppenselbst anstacheln kann, wird an messianischen Führern wie Gandhi oder Martin Luther King deutlich, wie den Pol der Werte und Ideale eines Gruppenselbst stärkende Selbstobjekterfahrungen zugeführt werden können. Selbst und Moral. Allgemein scheint sowohl das Einzel- als auch das Gruppenselbst so zu handeln, dass es seinen kontinuierlichen Fortbestand sichert. Zumindest unbewusst scheint ein Wissen vorhanden zu sein, dass diese Kontinuität der Existenz eines gesunden Selbst davon abhängig ist, dass man sich ein Minimum an kontinuierlicher Selbstobjekterfahrung erhält. Alle möglichen Verhaltensweisen von Freundlichkeit, Mitleid und Rücksichtnahme bis hin zum entgegengesetzten Extrem von Gleichgültigkeit, Hass und Zerstörungswut können in den Dienst der Aufrechterhaltung der nötigen Selbstobjekterfahrung gestellt werden. Ungeachtet dessen, ob ein solches Verhalten für einen selbst oder für andere akzeptabel ist, bleibt der Angelpunkt das ich-bezogene Eigeninteresse. Vielen Leuten fällt es sehr schwer, sich zu derart selbstsüchtigen Motiven zu bekennen. Die meisten machen sich großartige Illusionen über die eigenen moralischen Qualitäten, die ihnen die eigene Ich-Bezogenheit unakzeptabel scheinen lassen. Zitat Kohut: Werte, also die lebenslange Notwendigkeit einer Selbstobjektmatrix, an der wir uns orientieren können, entsprechen spezifischen Selbstbedürfnissen. Unabhängigkeit als Wert ist schlichter Humbug. So etwas gibt es nicht. Man kann doch nicht seinen Ehrgeiz daran setzen, ohne Sauerstoff auszukommen. Dazu sind wir nun einmal nicht geschaffen. Es ist Unfug zu versuchen, die Symbiose aufzugeben und als Selbst unabhängig zu werden. Ein unabhängiges Selbst ist eines, das schlau genug ist, ein gutes Selbstobjekt-Stützungssystem zu finden und in Einklang mit seinen Bedürfnissen und dem Generationenwandel zu bleiben. Diesem System muss man sehr viel zu geben bereit sein. Zitat Kohut Ende. Das sieht so aus, als wollte Kohut sagen, es gebe keine Werte, die nicht ich-bezogen seien. In seinem Aufsatz On Courage jedoch, 1985, in dem er sich mit dem Heldentum der Nazi-Gegner Franz Jägerstätter und Hans und Sophie Scholl befasst, betrachtet er Individuen, die ihre ganze Person in den Dienst ihrer idealisierten Werte stellen. Zitat Kohut: Unter bestimmten Umständen gibt es überhaupt keine Angst vor dem Tod, wenn ein Mensch sein ganzes Selbst in den Dienst eines Ideals gestellt hat. Wenn ein Mensch dazu fähig ist, dann wird er ohne eine Spur von Angst sterben. Ja, er wird sogar stolz sterben. Er weiß, dass er sein wahres Selbst behauptet hat und dass es weiterlebt. Als die Spartaner bei den Thermopylen starben, lautete die berühmte Inschrift: Wanderer, kommst du nach Sparta, sage, du habest uns liegen gesehen, wie das Gesetz es befahl. Sie verloren ihr Leben, aber eben nur ihr Leben. So empfanden sie es. Biologisch gesehen verloren sie natürlich ihr Leben, aber psychologisch gesehen verloren sie nicht ihr Selbst. In den Sitten, den Grundsätzen der Ethik des Stadtstaats Sparta lebten sie weiter. Dies ist ein Beispiel, bei dem die innere Bindung an das Ideal, die Angst vor dem Tod besiegt. Zitat Kohut Ende.
Hier gibt Kohut einen ersten Hinweis auf das, was ich die postnarzisstische Stufe des Individuums nennen möchte. Unter günstigen Bedingungen kann ein starkes, kohärentes, reifes Selbst die Fähigkeit erlangen, seine Selbsterfahrung so zu erweitern, dass sie die Welt jenseits der eigenen physischen Grenzen umfasst. Bei einem solchen postnarzisstischen Selbst dürften Einfühlungsvermögen, Humor, Kreativität und Weisheit ungewöhnlich hoch entwickelt sein, da es stark genug ist, um auf die allzeitbereite Wachsamkeit des verwundbaren und daher defensiven Selbst verzichten zu können, kann das reife postnarzisstische Selbst die Kraft und die Freiheit haben, dem Sinn Ausdruck zu verleihen, den es seinen Beziehungen zur Welt gegeben hat. Dieser Ausdruck mag das künstlerische oder wissenschaftliche Schaffen sein oder im Bereich des Denkens liegen oder eben in den Werten, mit denen das Selbst bestrebt ist, seinem Leben auf dieser Erde einen Sinn zu geben. Ernest S. Wolfe, Selbst, Idealisierung und Entwicklung von Werten, aus dem Jahr 1993.

Take the Skinheads Bowling von Camper van Beethoven aus dem Jahr 1985 und weiter geht's mit Sigmund Freud, die Innenwelt aus Abriss der Psychoanalyse aus dem Jahr 1938. Wir haben keinen anderen Weg, von einem komplizierten Nebeneinander Kenntnis zu geben, als durch das Nacheinander der Beschreibung, und darum sündigen alle unsere Darstellungen zunächst durch einseitige Vereinfachung und warten darauf, ergänzt, überbaut und dabei berichtigt zu werden. Die Vorstellung eines Ichs, das zwischen Es und Außenwelt vermittelt, die Triebansprüche des einen übernimmt, um sie zur Befriedigung zu führen, an dem anderen Wahrnehmung macht, die es als Erinnerung verwertet, das auf seine Selbsterhaltung bedacht, sich gegenüber starke Zumutungen von beiden Seiten her zur Wehr setzt, daher in all seinen Entscheidungen von den Weisungen eines modifizierten Lustprinzips geleitet wird. Diese Vorstellung trifft eigentlich nur für das Ich bis zum Ende der ersten Kindheitsperiode um 5 Jahre zu. Um diese Zeit hat sich eine wichtige Veränderung vollzogen. Ein Stück der Außenwelt ist als Objekt wenigstens partiell aufgegeben und dafür durch Identifizierung ins Ich aufgenommen, also ein Bestandteil der Innenwelt geworden. Diese neue psychische Instanz setzt die Funktion fort, die jene Personen der Außenwelt ausgeübt hatten. Sie beobachtet das Ich, gibt ihm Befehle, richtet es und droht ihm mit Strafen, ganz wie die Eltern, deren Stelle es eingenommen hat. Wie heißen diese Instanz, das Über-Ich, empfinden sie in ihren richterlichen Funktionen als unser Gewissen? Bemerkenswert bleibt es, dass das Über-Ich häufig eine Strenge entfaltet, zu der die realen Eltern nicht das Vorbild gegeben haben. Auch, dass es das Ich nicht nur wegen seiner Taten zur Rechenschaft zieht, sondern ebenso wegen seiner Gedanken und unausgeführten Absichten, die ihm bekannt zu sein scheinen. Wir werden daran gemahnt, dass auch der Held der Ödipus-Sage sich wegen seiner Taten schuldig fühlt und sich einer Selbstbestrafung unterwirft, obwohl doch der Zwang des Orakels ihn in unserem wie im eigenen Urteil schuldfrei sprechen sollte. In der Tat ist das Über-Ich der Erbe des Ödipus-Komplexes und wird erst nach der Erledigung desselben eingesetzt. Seine Überstrenge folgt darum nicht einem realen Vorbild, sondern entspricht der Stärke der Abwehr, die gegen die Versuchung des Ödipus-Komplexes aufgewendet wurde. Eine Ahnung dieses Sachverhaltes liegt wohl der Behauptung der Philosophen und der Gläubigen zugrunde, dass der moralische Sinn dem Menschen nicht anerzogen oder von ihm im Gemeinschaftsleben erworben wird, sondern ihm von einer höheren Stelle eingepflanzt worden ist. Solange das Ich im vollen Einvernehmen mit dem Über-Ich arbeitet, ist es nicht leicht, die Äußerungen der beiden zu unterscheiden, aber Spannung und Entfernung zwischen ihnen machen sich sehr deutlich bemerkbar. Die Qual der Gewissensvorwürfe entspricht genau der Angst des Kindes vor dem Liebesverlust, die ihm die moralische Instanz ersetzt hatte. Auf der anderen Seite, wenn das Ich einer Versuchung erfolgreich widerstanden hat, etwas zu tun, was dem Über-Ich anstößig wäre, fühlt es sich in seinem Selbstgefühl gehoben und in seinem Stolz bestärkt, als ob es eine wertvolle Erwerbung gemacht hätte. In solcher Art setzt das Über-Ich fort, die Rolle einer Außenwelt für das Ich zu spielen, obwohl es ein Stück Innenwelt geworden ist. Es vertritt für alle späteren Lebenszeiten den Einfluss der Kinderzeit des Individuums, Kinderpflege, Erziehung und Abhängigkeit von den Eltern, der Kinderzeit, die beim Menschen durch das Zusammenleben in Familien so sehr verlängert worden ist.
Und damit kommen nicht nur die persönlichen Eigenschaften dieser Eltern zur Geltung, sondern auch alles, was bestimmt auf sie selbst gewirkt hat, die Neigung und Anforderung des sozialen Zustandes, in dem sie leben, die Anlagen und Tradition der Rasse, aus der sie stammen. Bevorzugt man allgemeine Feststellungen und scharfe Sonderungen, so kann man sagen, die Außenwelt, in der sich der Einzelne nach der Ablösung von den Eltern ausgesetzt finden wird, repräsentiere die Macht der Gegenwart, sein Es mit seinen vererbten Tendenzen, die organische Vergangenheit und das später hinzugekommene Über-Ich, vor allem die kulturelle Vergangenheit, die das Kind in den wenigen Jahren seiner Frühzeit gleichsam nacherleben soll. Solche Allgemeinheiten können nicht leicht allgemein richtig sein. Ein Teil der kulturellen Erwerbung hat gewiss seinen Niederschlag im Es zurückgelassen. Vieles, was das Über-Ich bringt, wird einen Widerhall im Es wecken. Manches, was das Kind neu erlebt, wird eine verstärkte Wirkung erfahren, weil es uraltes phylogenetisches Erleben wiederholt. Was du ererbt von deinen Vätern hast, erwirb es, um es zu besitzen. So nimmt das Über-Ich eine Art von Mittelstellung zwischen Es und Außenwelt ein. Es vereinigt in sich die Einflüsse von Gegenwart und Vergangenheit. In der Einsetzung des Über-Ichs erlebt man gleichsam ein Beispiel davon, wie Gegenwart in Vergangenheit umgesetzt wird. Sigmund Freud, Abriss der Psychoanalyse aus dem Jahr 1938.

Brother John Sellers mit Strange Fruit aus dem Jahr 1959 begeben wir uns ein wenig in die Abgründe menschlicher Natur. Hannah Arendt, der Angeklagte, aus Eichmann in Jerusalem, ein Bericht von der Banalität des Bösen aus dem Jahr 1964. In 15 Punkten erhob der Staatsanwalt Anklage gegen Otto Adolf Eichmann, Sohn des Karl Adolf Eichmann und seiner Frau Maria, geborene Schäferling, der am Abend des 11. Mai 1960 in einer Vorstadt von Buenos Aires gefangen und 9 Tage später im Flugzeug nach Israel gebracht worden war, um am 11. April 1961 vor das Bezirksgericht von Jerusalem gestellt zu werden. Zusammen mit anderen hatte er während des Nazi-Regimes, besonders aber während des Zweiten Weltkriegs, Verbrechen gegen das jüdische Volk, Verbrechen gegen die Menschheit und Kriegsverbrechen begangen. Die Anklage berief sich auf das Gesetz zur Bestrafung von Nazis und ihrer Helfershelfer von 1950, in dem vorgesehen ist, dass wer eine dieser strafbaren Handlungen begangen hat, mit dem Tode bestraft wird. Auf jeden Punkt der Anklage antwortete Eichmann im Sinne der Anklage nicht schuldig. In welchem Sinne meinte er denn schuldig zu sein? In dem langen Kreuzverhör des Angeklagten, er nannte es das längste Kreuzverhör, das überhaupt bekannt ist, kam es weder dem Verteidiger noch dem Ankläger noch schließlich einem der drei Richter in den Sinn, ihn danach zu fragen. Die stereotype Antwort auf diese Frage wurde außerhalb des Gerichtssaals der Presse erteilt durch Robert Servatius aus Köln, den Eichmann mit seiner Verteidigung betraut hatte und den die israelische Regierung bezahlte, dem Präzedenzfall der Nürnberger Prozesse folgend, in dem die Siegermächte die Anwälte der Verteidigung bezahlten. Eichmann fühlte sich schuldig vor Gott, nicht vor dem Gesetz. Aber der Angeklagte selbst bestätigte diese Antwort nicht. Der Verteidigung wäre es anscheinend lieber gewesen, wenn sich Eichmann bei seiner Erklärung, er sei nicht schuldig, darauf berufen hätte, dass er nach den seinerzeit gültigen Nazi-Gesetzen nichts Strafbares getan hätte, dass die inkriminierten Handlungen nicht Verbrechen gewesen seien, sondern Staatshandlungen, über die keinem anderen Staat Gerichtsbarkeit zusteht, par in parem imperium non habet, dass es seine Pflicht gewesen sei, zu gehorchen und dass er, wie Dr. Servatius es in seinem Plädoyer zur Schuldfrage ausdrückte, getan habe, was seinerzeit als Tugend, doch nun dem Sieger als Verbrechen galt. Galgen oder Orden, das ist die Frage. In diesem Sinne hatte bereits Goebbels im Jahr 1943 erklärt, wir werden als die größten Staatsmänner aller Zeiten in die Geschichte eingehen oder als ihre größten Verbrecher. Außerhalb Israels, auf einer Konferenz der Katholischen Akademie in Bayern über das laut Rheinischem Merkur heikle Thema der Möglichkeiten und Grenzen für die Bewältigung historischer und politischer Schuld in Strafprozessen, ging Servatius einen Schritt weiter. Er erklärte, das einzige legitime Strafprozessual des Eichmann-Prozesses sei die bislang unterbliebene Aburteilung seiner Entführer. Eine Stellungnahme, die übrigens schwer in Einklang zu bringen ist mit seinen wiederholten und weit publizierten Äußerungen in Israel, in denen er die Prozessführung eine großartige geistige Leistung nannte, die sich vorteilhaft von den Nürnberger Prozessen unterscheide. Eichmanns eigene Haltung war anders.
Vor allem sei die Anklage wegen Mordes falsch. Ich hatte mit der Tötung der Juden nichts zu tun. Ich habe niemals einen Juden getötet, aber ich habe auch keinen Nicht-Juden getötet. Ich habe überhaupt keinen Menschen getötet. Ich habe auch nie einen Befehl zum Töten eines Juden gegeben. Auch keinen Befehl zum Töten eines Nicht-Juden habe ich nicht getan. Später kam er darauf noch einmal zurück. Es habe sich ebenso ergeben, dass er es niemals tun musste, denn er ließ keinen Zweifel daran aufkommen, dass er seinen eigenen Vater getötet hätte, wenn es ihm befohlen worden wäre. In endlosen Wiederholungen erklärte er, was man bereits aus den sogenannten Sassen-Dokumenten wusste, dem Interview, das er 1957 in Argentinien dem holländischen Journalisten und ehemaligen SS-Mann Sassen gegeben hatte und das nach Eichmanns Gefangennahme auszugsweise in Live und im Stern veröffentlicht wurde. Man könne ihn nur anklagen der Beihilfe zur Vernichtung der Juden, die er in Jerusalem eines der kapitalsten Verbrechen innerhalb der Menschheitsgeschichte nannte. Die Verteidigung kümmerte sich nicht weiter um Eichmanns Theorien, aber die Anklage verschwendete viel Zeit an einen erfolglosen Versuch, Eichmann zu überführen, wenigstens einmal mit eigenen Händen getötet zu haben. Warum dem Staatsanwalt so viel daran lag, diesen Mord zu beweisen, blieb unklar. Es handelte sich um einen jüdischen Jungen in Ungarn, der im Garten bei einem Obstdiebstahl erwischt worden war. Hausner von Harry Mulisch, dem Verfasser von Strafsache 4061, befragt, was an dieser Geschichte wahr sei, erwiderte, er werde sie mit Gottes Hilfe beweisen. Wäre es ihm gelungen, so hätte er Eichmann eines Verbrechens überführt, auf das in Israel nicht die Todesstrafe steht. Denn er hätte ja kaum nachweisen können, dass dieser Mord mit der Absicht begangen wurde, das jüdische Volk auszurotten. Vermutlich wollte der Staatsanwalt zeigen, dass Eichmann auch ohne Befehl mordete, dass er auf Befehl gemordet hätte, hatte er ja selbst zugegeben, und dass es ihm daher zuzutrauen war, Mordbefehle auf eigene Faust zu erteilen. Und mit dem Nachweis eines solchen Mordbefehls hatte die Anklage mehr Erfolg. Es handelte sich um eine Notiz, die Franz Rademacher, Judenreferent im Auswärtigen Amt, während eines Telefongesprächs über Judenaktionen in Jugoslawien auf den Rand eines Telegramms gekritzelt hatte, Eichmann schlägt Erschießen vor. Es stellte sich heraus, dass dies der einzige Mordbefehl war, für den man wenigstens die Spur eines Beweises hatte. Und weiter heißt es: Ob er sich schuldig bekannt hätte, wenn er der Beihilfe zum Mord angeklagt worden wäre? Vielleicht. Doch hätte er wesentliche Einschränkungen gemacht. Was er getan hatte, war nur im Nachhinein ein Verbrechen. Er war immer ein gesetzestreuer Bürger gewesen. Hitlers Befehle, die er nach bestem Vermögen befolgt hatte, besaßen im Dritten Reich Gesetzeskraft. Die Verteidigung hatte zur Unterstützung von Eichmanns These jeden beliebigen Verfassungsexperten im Dritten Reich zitieren können, die alle ausführlich darüber geschrieben haben, dass der Führerbefehl das Kernstück der geltenden Rechtsordnung darstelle. Dies wüssten die Leute, die jetzt von ihm, Eichmann, verlangten. Er hätte damals anders handeln sollen. Einfach nicht, oder sie hätten vergessen, wie die Dinge zu Hitlers Zeiten ausgesehen haben. Er jedenfalls wollte nicht zu denen gehören, die nachträglich versichern, dass sie immer schon dagegen gewesen wären, wenn sie in Wirklichkeit eifrig getan hatten, was man ihnen zu tun befahl. Doch die Zeiten ändern sich. Er war, wie so viele andere, einschließlich der Juristen, zu neuen Einsichten gekommen. Was er getan habe, habe er getan. Er wolle nichts abstreiten. Vielmehr sei er bereit, als abschreckendes Beispiel für alle Antisemiten der Länder dieser Erde, sich selbst öffentlich zu erhängen. Dies aber hieße nicht, dass er etwas bereue. Reue ist etwas für kleine Kinder. Sick.
Hannah Arendt, Eichmann in Jerusalem, ein Bericht von der Banalität des Bösen aus dem Jahr 1964.

Die Beatles mit Julia aus dem Jahr 1968 und nun noch einmal und etwas länger. Sigmund Freud, das ökonomische Problem des Masochismus, aus dem Jahr 1924, hier zitiert nach Sigmund Freud, Studienausgabe, Band 3, Psychologie des Unbewussten, aus dem Jahr 1982. Die dritte Form des Masochismus, der moralische Masochismus, ist vor allem dadurch bemerkenswert, dass sie ihre Beziehung zu dem, was wir als Sexualität erkennen, gelockert hat. An allen masochistischen Leiden haftet sonst die Bedingung, dass sie von der geliebten Person ausgehen, auf ihr Geheiß erduldet werden. Diese Einschränkung ist beim moralischen Masochismus fallen gelassen. Das Leiden selbst ist das, worauf es ankommt. Ob es von einer geliebten oder gleichgültigen Person verhängt wird, spielt keine Rolle. Es mag auch von unpersönlichen Mächten oder Verhältnissen verursacht sein. Der richtige Masochist hält immer seine Wange hin, wo er Aussicht hat, einen Schlag zu bekommen. Es liegt sehr nahe, in der Erklärung dieses Verhaltens die Libido beiseite zu lassen und sich auf die Annahme zu beschränken, dass hier der Destruktionstrieb wieder nach innen gewendet wurde und nun gegen das eigene selbst wütet. Aber es sollte doch einen Sinn haben, dass der Sprachgebrauch die Beziehung dieser Norm des Lebensverhaltens zur Erotik nicht aufgegeben hat und auch solche Selbstbeschädiger Masochisten heißt. Einer technischen Gewöhnung getreu wollen wir uns zuerst mit der extrem, unzweifelhaft pathologischen Form dieses Masochismus beschäftigen. Ich habe an anderer Stelle ausgeführt, dass wir in der analytischen Behandlung auf Patienten stoßen, deren Benehmen gegen die Einflüsse der Kur uns nötigt, ihnen ein unbewusstes Schuldgefühl zuzuschreiben. Ich habe dort angegeben, woran man diese Person erkennt, die negative therapeutische Reaktion. Und auch nicht verhehlt, dass die Stärke einer solchen Regung eine der schwersten Widerstände und die größte Gefahr für den Erfolg unserer ärztlichen oder erzieherischen Absichten bedeutet. Die Befriedigung dieses unbewussten Schuldgefühls ist der vielleicht mächtigste Posten des in der Regel zusammengesetzten Krankheitsgewinnes, der Kräftesumme, welche sich gegen die Genesung sträubt und das Kranksein nicht aufgeben will. Das Leiden, das die Neurose mit sich bringt, ist gerade das Moment, durch das sie der masochistischen Tendenz wertvoll wird. Es ist auch lehrreich zu erfahren, dass gegen alle Theorie und Erwartung eine Neurose, die allen therapeutischen Bemühungen getrotzt hat, verschwinden kann, wenn die Person in das Elend einer unglücklichen Ehe geraten ist, ihr Vermögen verloren oder eine bedrohliche organische Erkrankung erworben hat. Eine Form des Leidens ist dann durch eine andere abgelöst worden und wir sehen, es kam nur darauf an, ein gewisses Maß von Leiden festhalten zu können. Das unbewusste Schuldgefühl wird uns von den Patienten nicht leicht geglaubt. Sie wissen zu gut, in welchen Qualen, Gewissensbissen sich ein bewusstes Schuldgefühl, Schuldbewusstsein äußert und können darum nicht zugeben, dass sie ganz analoge Regungen in sich beherbergen sollten, von denen sie so gar nichts verspüren. Ich meine, wir tragen ihrem Einspruch in gewissem Maße Rechnung, wenn wir auf die ohnehin psychologisch inkorrekte Benennung unbewusstes Schuldgefühl verzichten und dafür Strafbedürfnis sagen, womit wir den beobachteten Sachverhalt ebenso treffend decken. Wir können uns aber nicht abhalten lassen, dies unbewusste Schuldgefühl nach dem Muster des Bewussten zu beurteilen und zu lokalisieren. Wir haben dem Über-Ich die Funktion des Gewissens zugeschrieben und dem Schuldbewusstsein den Ausdruck einer Spannung zwischen Ich und Über-Ich erkannt.
Das Ich reagiert mit Angstgefühlen, Gewissensangst, auf die Wahrnehmung, dass es hinter den von seinem Ideal, dem Über-Ich, gestellten Anforderungen zurückgeblieben ist. Nun verlangen wir zu wissen, wie das Über-Ich zu dieser anspruchsvollen Rolle gekommen ist und warum das Ich im Falle einer Differenz mit seinem Ideal sich fürchten muss. Wenn wir gesagt haben, das Ich finde seine Funktion darin, die Ansprüche der drei Instanzen, denen es dient, miteinander zu vereinbaren, sie zu versöhnen, so können wir hinzufügen, es hat auch dabei sein Vorbild, dem es nachstreben kann, im Über-Ich. Dies Über-Ich ist nämlich ebenso sehr der Vertreter des Es wie der Außenwelt. Es ist dadurch entstanden, dass die ersten Objekte der libidinösen Regung des Es, das Elternpaar, ins Ich introjiziert wurden, wobei die Beziehung zu ihnen desexualisiert wurde, eine Ablenkung von den direkten Sexualzielen erfuhr. Auf diese Art wurde erst die Überwindung des Ödipus-Komplexes ermöglicht. Das Über-Ich behielt nun wesentliche Charaktere der introjizierten Personen bei, ihre Macht, Strenge, Neigung zur Beaufsichtigung und Bestrafung. Wie an anderer Stelle ausgeführt, ist es leicht denkbar, dass durch die Triebentmischung, welche mit einer solchen Einführung ins Ich einhergeht, die Strenge eine Steigerung erfuhr. Das Über-Ich, das in ihm wirksame Gewissen, kann nun hart, grausam, unerbittlich gegen das von ihm behütete Ich werden. Der kategorische Imperativ Kants ist so der direkte Erbe des Ödipus-Komplexes. Die nämlichen Personen aber, welche im Über-Ich als Gewissensinstanz weiterwirken, nachdem sie aufgehört haben, Objekte der libidinösen Regung des Es zu sein, gehören aber auch der realen Außenwelt an. Dieser sind sie entnommen worden, ihre Macht, hinter der sich alle Einflüsse der Vergangenheit und Überlieferung verbergen, war eine der fühlbarsten Äußerungen der Realität. Dank diesem Zusammenfallen wird das Über-Ich, der Ersatz des Ödipus-Komplexes, auch zum Repräsentanten der realen Außenwelt und so zum Vorbild für das Streben des Ichs. Der Ödipus-Komplex erweist sich so, wie bereits historisch gemutmaßt wurde, als die Quelle unserer individuellen Sittlichkeit, Moral. Im Laufe der Kindheitsentwicklung, welche zur fortschreitenden Loslösung von den Eltern führt, tritt deren persönliche Bedeutung für das Über-Ich zurück. An die von ihnen erübrigten Imagines schließen dann die Einflüsse von Lehrern, Autoritäten, selbstgewählten Vorbildern und sozial anerkannten Helden an, deren Person von dem resistenter gewordenen Ich nicht mehr introjiziert zu werden brauchen. Die letzte Gestalt dieser mit den Eltern beginnenden Reihe ist die dunkle Macht des Schicksals, welches erst die wenigsten von uns unpersönlich zu erfassen vermögen, wenn der holländische Dichter Multatuli das Schicksal der Griechen durch das Götterpaar Vernunft und Notwendigkeit ersetzt, so ist dagegen wenig einzuwenden, aber alle, die die Leitung des Weltgeschehens, der Vorsehung, Gott oder Gott und der Natur übertragen, erwecken den Verdacht, dass sie diese äußersten und fernsten Gewalten immer noch wie ein Elternpaar mythologisch empfinden und sich mit ihnen durch libidinöse Bindungen verknüpft glauben. Ich habe im Ich und Es den Versuch gemacht, auch die reale Todesangst der Menschen von einer solchen elterlichen Auffassung des Schicksals abzuleiten. Es scheint sehr schwer, sich von ihr freizumachen.
Nach diesen Vorbereitungen können wir zur Würdigung des moralischen Masochismus zurückkehren. Wir sagten, die betreffenden Personen erwecken durch ihr Benehmen in der Kur und im Leben den Eindruck, als seien sie übermäßig moralisch gehemmt, ständen unter der Herrschaft eines besonders empfindlichen Gewissens, obwohl ihnen von solcher Übermoral nichts bewusst ist. Bei näherem Eingehen bemerken wir wohl den Unterschied, der eine solche unbewusste Fortsetzung der Moral vom moralischen Masochismus trennt. Bei der ersteren fällt der Akzent auf den gesteigerten Sadismus des Über-Ichs, dem das Ich sich unterwirft, beim letzteren hingegen auf den eigenen Masochismus des Ichs, der nach Strafe, sei es vom Über-Ich, sei es von den Elternmächten draußen, verlangt. Unsere anfängliche Verwechslung darf entschuldigt werden, denn beide Male handelt es sich um eine Relation zwischen dem Ich und dem Über-Ich oder ihm gleichstehenden Mächten. In beiden Fällen kommt es auf ein Bedürfnis hinaus, das durch Strafe und Leiden befriedigt wird. Es ist dann ein kaum gleichgültiger Nebenumstand, dass der Sadismus des Über-Ichs meist grell bewusst wird, während das masochistische Streben des Ichs in der Regel der Person verborgen bleibt und aus ihrem Verhalten erschlossen werden muss. Die Unbewusstheit des moralischen Masochismus leitet uns auf eine naheliegende Spur. Wir konnten den Ausdruck unbewusstes Schuldgefühl übersetzen als Strafbedürfnis von Seiten einer elterlichen Macht. Nun wissen wir, dass der in Fantasien so häufige Wunsch, vom Vater geschlagen zu werden, dem anderen sehr nahe steht, in passive, feminine sexuelle Beziehung zu ihm zu treten und nur eine regressive Entstellung desselben ist. Setzen wir diese Aufklärung in den Inhalt des moralischen Masochismus ein, so wird dessen geheimer Sinn uns offenbar. Gewissen und Moral sind durch die Überwindung, Desexualisierung des Ödipus-Komplexes entstanden. Durch den moralischen Masochismus wird die Moral wieder sexualisiert, der Ödipus-Komplex neu belebt, eine Regression von der Moral zum Ödipus-Komplex angebahnt. Dies geschieht weder zum Vorteil der Moral noch des Individuums. Der Einzelne kann zwar neben seinem Masochismus sein volles oder ein gewisses Maß von Sittlichkeit bewahrt haben, es kann aber auch ein gutes Stück seines Gewissens an den Masochismus verloren gegangen sein. Andererseits schafft der Masochismus die Versuchung zum sündhaften Tun, welches dann durch die Vorwürfe des sadistischen Gewissens, wie bei so vielen russischen Charaktertypen, oder durch die Züchtigung der großen Elternmacht des Schicksals gesühnt werden muss. Um die Bestrafung durch diese letzte Elternvertretung zu provozieren, muss der Masochist das Unzweckmäßige tun, gegen seinen eigenen Vorteil arbeiten, die Aussichten zerstören, die sich ihm in der realen Welt eröffnen und eventuell seine eigene reale Existenz vernichten. Die Rückwendung des Sadismus gegen die eigene Person ereignet sich regelmäßig bei der kulturellen Triebunterdrückung, welche einen großen Teil der destruktiven Triebkomponenten der Person von der Verwendung im Leben abhält. Man kann sich vorstellen, dass dieser zurückgetretene Anteil des Destruktionstriebes als eine Steigerung des Masochismus im Ich zum Vorschein kommt. Die Phänomene des Gewissens lassen aber erraten, dass die von der Außenwelt wiederkehrende Destruktion auch ohne solche Verwandlung vom Über-Ich aufgenommen wird und dessen Sadismus gegen das Ich erhöht. Der Sadismus des Über-Ichs und der Masochismus des Ichs ergänzen einander und vereinigen sich zur Hervorrufung derselben Folgen. Ich meine, nur so kann man verstehen, dass aus der Triebunterdrückung häufig oder ganz allgemein ein Schuldgefühl resultiert und dass das Gewissen umso strenger und empfindlicher wird, je mehr sich die Person der Aggression gegen andere enthält. Man könnte erwarten, dass ein Individuum, welches von sich weiß, dass es kulturell unerwünschte Aggressionen zu vermeiden pflegt, darum ein gutes Gewissen hat und sein Ich minder misstrauisch überwacht.
Man stellt es gewöhnlich so dar, als sei die sittliche Anforderung das Primäre und der Triebverzicht ihre Folge. Dabei bleibt die Herkunft der Sittlichkeit unerklärt. In Wirklichkeit scheint es umgekehrt zuzugehen. Der erste Triebverzicht ist ein durch äußere Mächte erzwungener und erschafft erst die Sittlichkeit, die sich im Gewissen ausdrückt und weiteren Triebverzicht fordert. So wird der moralische Masochismus zum klassischen Zeugen für die Existenz der Triebvermischung. Seine Gefährlichkeit rührt daher, dass er vom Todestrieb abstammt, jenem Anteil desselben entspricht, welcher der Auswärtswendung als Destruktionstrieb entging. Und da er andererseits die Bedeutung einer erotischen Komponente hat, kann auch die Selbstzerstörung der Person nicht ohne libidinöse Befriedigung erfolgen. Sigmund Freud, das ökonomische Problem des Masochismus aus dem Jahr 1924.

deutlich äußern. Die Mehrheit, jede Mehrheit, schweigt. Es ist schwer, es ist streng genommen unmöglich zu sagen, inwiefern sie von dem, was die Minderheit sagt, überhaupt Notiz nimmt. Lehnt sie alles ab, was sie hört, sieht und liest? Ablehnung wäre schon zu viel gesagt. Es handelt sich eher um eine spezielle, hochtrainierte Form des Ignorierens, um eine Wahrnehmung als ob, um ein beinahe ironisches Ein- und Ausklammern, einen stillschweigenden Vorbehalt, der letzten Endes unzerbrechlich ist. Das schmerzt natürlich alle, die etwas zu sagen haben. Die Politiker und die Meinungsmacher, die Erzieher und Werber, die Künstler und Prediger. Obwohl die Mehrheit sie im Großen und Ganzen duldet, sie sogar ohne zu rebellieren füttert, um nicht zu sagen mästet, finden sie es doch störend, dass die Mehrheit ihre Äußerungen überhört, an sich abgleiten lässt. Die träge Masse winkt einfach ab. Sie hört zum Beispiel Seite an Seite mit der ruhmreichen Sowjetunion oder der Volkscomputer ist da und antwortet, wenn überhaupt, entschuldigen Sie bitte, aber erst muss ich die Flasche für meinen kleinen Tommy heiß machen. Auf das Stichwort Menschheitstraum kriegt man zu hören, schon möglich, aber meine Rente. Sagt man No Future oder Apokalypse, so muss man damit rechnen, dass die Mehrheit nach einem höflichen Kopfnicken das Thema wechselt und sich der Frage zuwendet, was in letzter Zeit mit Borussia Mönchengladbach los ist. Weil das verdammt ärgerlich ist, werden massenhaft Fragebogen ausgeteilt, Versammlungen einberufen, Umfragen veranstaltet. Wären Sie bereit, Opfer für künftige Generationen zu bringen? Würden Sie eine blaue Zahnpasta kaufen? Wie viele Bücher haben Sie im letzten Jahr gelesen? Welche Stellung bevorzugen Sie beim Koitus? Wen würden Sie wählen, wenn am kommenden Sonntag Bundestagswahlen stattfänden? Ausweichende Redensarten, maulfaule Lügen, raffinierte Formen des Schweigens sind die Antwort. Ein Drittel aller Befragten bestätigte im vergangenen Jahr einem demoskopischen Institut bereitwillig die Popularität und den hohen Bekanntheitsgrad eines namentlich genannten Bonner Ministers, der nie existiert hat. Sie können einem schon leid tun, die eifrigen Opinion-Makers, die Tag aus, Tag ein den Trend ansagen, Parolen ausgeben, die neueste Stimmung beschwören, Überzeugung verkaufen, Mode machen, Appelle richten, verkünden, was Sache ist. 65 Jahre Manipulation, Schulung, Zensur, Informationsmonopol in der Sowjetunion, der Traum aller Erziehungsdiktatoren. Und was ist das Resultat? Ein unmerkliches Achselzucken, ein resignierter Zug um die Mundwinkel, ein unüberwindliches Schweigen. Dieses Silentium Populi ist die Grenze aller Bewusstseinsindustrie, aller Medien, aller Propaganda. Zweitens, die Regression. Die Vorliebe für den Gartenzwerg und für den Flipper, für die Kegelbahn und das Haschischpfeifchen, für Disco, Horoskop und Suzuki ist nicht, wie die Aufklärer glaubten, selbstverschuldete Unmündigkeit oder planmäßige Verblödung wehrloser Massen. Hier schreit kein historischer Rückstand danach, aufgeholt zu werden, sondern die armen Opfer der Manipulation verbitten sich stumm, aber energisch jede Belehrung. Um keinen Preis wollen sie sich emporziehen lassen auf eine höhere Stufe der Bildung, des Geschmacks, des politischen Bewusstseins, das heißt dorthin, wo der jeweilige Sprecher vom Dienst steht. Nicht aus Versehen, weil sie es nicht besser wüsste, wendet sich die Mehrheit dem Aberglauben, dem Sport und der Unterhaltung zu, sondern mit voller Absicht. Der Eskapismus ist eine wohldefinierte Strategie. Das Illusorische wird planmäßig und vorsätzlich aufgesucht. Die Regression ist ein Grundnahrungsmittel. Nicht obwohl, sondern weil sie nichts bedeutet, ist die Bild-Zeitung unentbehrlich. Denn das Bedeutende, das, was wir Geschichte nennen, ist unentbehrlich.

in unserer Eigenschaft als Mehrheit immer nur in einer Form entgegengetreten, als Zumutung. Drittens, die Beharrlichkeit. Die guten und die schlechten Gewohnheiten der Normalität sind nur zum geringsten Teil ein Produkt jenes Systems, das auf der historischen Tagesordnung steht. Sie sind vor allem Sedimente, in denen sich eine unermesslich alte Lebenserfahrung niedergeschlagen hat, im Guten und im Bösen. Die Normalität ist das kollektive Gedächtnis in seiner massivsten Form und insofern ist sie immer veraltet. Darin liegt etwas Störendes, ein Skandal, der jeden zutiefst erbittern muss, der es darauf abgesehen hat, die Welt zu verändern. Im Munde derer, die etwas zu sagen haben, hat das Wort Veränderung im Lauf der letzten 100 Jahre ein eigentümliches Pathos angenommen, so als wäre damit von vornherein etwas Wünschenswertes gemeint. Die Mehrheit ist sich da nicht so sicher. Vermutlich hat sie sich mit ihrem Elefantengedächtnis wohl gemerkt, dass der Inhalt der rasenden Verwandlung, die sie erlebt hat, oft genug katastrophal war. Ihr Schweigen lässt sich auch als hinhaltender Widerstand gegen das schwindelerregende Tempo deuten, in dem sich die sogenannte Lebenswelt verändert. Für alle, denen die durchgreifende Modernisierung ein inneres Bedürfnis ist, kann sich die Normalität des Alltags nur als überständiger Rest, als Hindernis darstellen, das so schnell wie möglich abgehobelt werden muss. Zur Verteidigung der Normalität von Hans Magnus Enzensberger aus dem Jahr 1982. 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

Heartbreak Hotel von Elvis Presley aus dem Jahr 1956 kommen wir zu unserem letzten Text. Herbert Marcuse, die neue Sensibilität, aus Versuch über die Befreiung aus dem Jahr 1968. Die neue Sensibilität ist zum politischen Faktor geworden. Dieses Ergebnis, das durchaus einen Wendepunkt in der Evolution der gegenwärtigen Gesellschaften bezeichnen könnte, erfordert, dass die kritische Theorie den neuen Sachverhalt in ihre Begriffe aufnimmt und erwägt, was er für den möglichen Aufbau einer freien Gesellschaft bedeutet. Eine solche Gesellschaft setzt die Leistung der bestehenden Gesellschaften auf allen Gebieten voraus, namentlich ihre wissenschaftlichen und technischen Resultate. Entbunden davon, der Ausbeutung zu dienen, könnten sie für die globale Abschaffung von Armut und Elend mobilisiert werden. Freilich unterstellte diese Umorientierung der intellektuellen und materiellen Produktion schon die Revolution in der kapitalistischen Welt. Der theoretische Entwurf scheint fatal verfrüht, wäre nicht evident, dass die Kenntnis der transzendierenden Möglichkeiten der Freiheit eine treibende Kraft im Bewusstsein und in der Fantasie werden muss, die den Boden für diese Umwälzung vorbereiten. Die neue Sensibilität, die den Sieg der Lebenstriebe über Aggressivität und Schuld ausdrückt, würde im gesellschaftlichen Maßstab das vitale Bedürfnis nach Abschaffung von Ungerechtigkeit und Not fördern und die weitere Entwicklung des Lebensstandards gestalten. Die Lebenstriebe fänden rationalen Ausdruck, Sublimation, im Plan der gesellschaftlich notwendigen Arbeitszeit in und zwischen den verschiedenen Produktionszweigen und setzten so die Prioritäten der Ziele und Auswahlmöglichkeiten. Nicht nur dessen, was zu produzieren ist, sondern auch die Form des Produkts. Das befreite Bewusstsein beförderte die Entfaltung einer Wissenschaft und Technik, die frei sind, die Möglichkeiten der Dinge und Menschen zum Schutz und Genuss des Lebens im Spiel mit den Möglichkeiten von Form und Materie zur Erreichung dieses Ziels zu entdecken und zu verwirklichen. Die Technik tendierte dann dazu, Kunst zu werden und diese die Wirklichkeit zu formen. Der Gegensatz zwischen Einbildungskraft und Vernunft, höheren und niederen Vermögen, poetischem und wissenschaftlichem Denken würde ungültig. Ein neues Realitätsprinzip erschiene, unter dem eine neue Sensibilität und eine entsublimierte wissenschaftliche Intelligenz sich zu einem ästhetischen Ethos vereinigten. Der Begriff ästhetisch kann in seinen beiden Bedeutungen von die Sinne betreffend und die Kunst betreffend dazu dienen, die Qualität eines schöpferischen Prozesses in einer Welt der Freiheit zu kennzeichnen. Die Merkmale der Kunst annehmend, würde Technik subjektive Sensibilität in objektive Form in Realität übersetzen. Es wäre dies die Sensibilität von Männern und Frauen, die sich ihrer selbst nicht mehr schämen müssen, weil sie ihr Schuldgefühl überwunden haben. Sie haben gelernt, sich nicht mit ihren falschen Vätern zu identifizieren, welche Auschwitz und Vietnam geduldet und vergessen haben, die Folterkammern all der weltlichen und kirchlichen Inquisitionen und Verhöre, die Ghettos und die monumentalen Tempel der Konzerne und welche die höhere Kultur dieser Realität angebetet haben.
Wenn die Männer und Frauen einmal frei von dieser Identifikation handeln und denken, haben sie die Kette zerbrochen, welche Väter und Söhne von Generation zu Generation verband. Sie haben damit die Verbrechen gegen die Menschheit nicht getilgt, aber sie werden frei sein, ihnen Einhalt zu gebieten und ihre Wiederkehr zu verhüten. Sie haben die Chance, den Punkt zu erreichen, von dem keine Rückkehr in die Vergangenheit mehr möglich ist, falls und sobald die Ursachen beseitigt sind, welche die Geschichte der Menschheit zur Geschichte von Herrschaft und Knechtschaft gemacht haben. Diese Ursachen sind ökonomisch, politische, aber da sie selbst die Triebe und Bedürfnisse der Menschen geformt haben, werden keine ökonomischen und politischen Veränderungen dieses historische Kontinuum zum Halten bringen, es sei denn, sie werden von Menschen ausgeführt, die physiologisch und psychologisch fähig sind, die Dinge und sich selbst außerhalb des Zusammenhangs von Gewalt und Ausbeutung zu erfahren. Die neue Sensibilität ist eben deswegen Praxis geworden. Sie entsteht gegen Gewalt und Ausbeutung in einem Kampf für wesentlich neue Weisen und Formen des Lebens. Sie impliziert die Negation des gesamten Establishments, seiner Moral, seiner Kultur. Die Behauptung des Rechts, eine Gesellschaft zu errichten, in der die Abschaffung von Armut und Elend Wirklichkeit wird und das Sinnliche, das Spielerische, die Muße Existenzform und damit zur Form der Gesellschaft selbst werden. Das Ästhetische als mögliche Form einer freien Gesellschaft erscheint auf einer Entwicklungsstufe, wo die intellektuellen und materiellen Ressourcen für die Überwindung des Mangels vorhanden sind. Wo ehedem progressive Repression sich in regressive verkehrt. Wo die höhere Kultur, in der die ästhetischen Werte und die ästhetische Wahrheit monopolisiert und von der Wirklichkeit abgespalten waren, zusammenbricht und sich in entsublimierte, niedere und destruktive Formen auflöst. Wo der Hass der Jungen in Gelächter und Gesang ausbricht und sich Barrikade und Tanzboden, Liebesspiele und Heroismus verquicken. Gleichermaßen attackieren die Jungen den Esprit de Sérieux im sozialistischen Lager. Miniröcke gegen Apparatschiks, Rock'n'Roll gegen sowjetischen Realismus. Das Bestehen darauf, dass eine sozialistische Gesellschaft leichtfüßig und spielerisch sein kann und sollte, dass diese Qualitäten wesentliche Elemente der Freiheit sind, das Vertrauen in die Rationalität der Fantasie, das Verlangen nach einer neuen Moral und Kultur bezeichnet diese große anti-autoritäre Rebellion eine neue Dimension und Richtung radikalen Wandels, das Erscheinen neuer Träger einer radikalen Veränderung, eine neue Vorstellung von Sozialismus in seiner qualitativen Differenz von den etablierten Gesellschaften? Gibt es etwas in der ästhetischen Dimension, das eine wesentliche Affinität zur Freiheit hat, nicht nur in ihrer sublimierten kulturellen, künstlerischen, sondern ebenso in ihrer entsublimierten politischen Form, so dass das Ästhetische eine gesellschaftliche Produktivkraft werden kann, ein Faktor in der Produktionstechnik, ein Horizont, unter dem die materiellen und geistigen Bedürfnisse sich entfalten? Durch die Jahrhunderte hindurch war die Analyse des ästhetischen Bereichs um die Idee des Schönen zentriert, bezeugt diese Idee das ästhetische Ethos, das den gemeinsamen Nenner des Ästhetischen und des Politischen liefert? Als begehrtes Objekt kommt das Schöne dem Bereich der primären Triebe zu, Eros und Thanatos. Der Mythos verbindet die Widersacher Freude und Schrecken. Schönheit hat die Macht,
Aggression zu zügeln, sie verbietet und lähmt sie. Die schöne Medusa versteinert denjenigen, der ihr gegenübertritt. Poseidon, der bläulich gelockte, gesellte sich zu ihr auf weicher Wiese und frühlingsduftenden Blüten. Sie wird von Perseus enthauptet und aus ihrem verstümmelten Leib entspringt das geflügelte Pferd Pegasus, Symbol der poetischen Einbildungskraft, Verwandtschaft des Schönen, des Göttlichen, des Poetischen, aber ebenso Verwandtschaft der Schönen und der unsublimierten Lust. Später insistierte die klassische Ästhetik, während sie auf der harmonischen Vereinigung von Sinnlichkeit, Imagination und Vernunft im Schönen beharrte, gleichermaßen auf dem objektiven, ontologischen Charakter des Schönen als der Form, in der Mensch und Natur zu sich selbst kommen, der Erfüllung. Kant fragt, ob es nicht eine verborgene Verbindung zwischen Schönheit und Vollkommenheit gäbe, und Nietzsche bemerkt, das Schöne als die Spiegelung des Logischen, das heißt, die Gesetze der Logik sind das Objekt der Gesetze des Schönen. Für den Künstler ist das Schöne die Meisterung des Gegensatzes ohne Druck, sodass Gewalt nicht mehr erforderlich ist. Das Schöne hat den biologischen Wert desjenigen, das nützlich ist, wohltätig, lebenssteigernd. Kraft dieser Qualitäten kann die ästhetische Dimension als eine Art Eichmaß für eine freie Gesellschaft dienen, eine Welt menschlicher Verhältnisse, die nicht mehr durch den Markt vermittelt sind, nicht mehr auf wettbewerbliche Ausbeutung oder Terror beruhen, erheischt eine Sensitivität, die von den repressiven Befriedigungen der unfreien Gesellschaften befreit ist, eine Sensitivität, die für jene Formen und Eigenschaften der Wirklichkeit empfänglich ist, die bislang nur mittels ästhetischer Fantasie entworfen wurden. Denn die ästhetischen Bedürfnisse haben ihren eigenen sozialen Gehalt. Sie sind Ansprüche des menschlichen Organismus, Geistes und Körpers auf eine Erfüllung, die nur im Kampf gegen die Institutionen erzielt werden kann, die durch ihr Funktionieren diese Ansprüche verneinen und verletzen. Der radikale gesellschaftliche Gehalt der ästhetischen Bedürfnisse wird offenkundig, wenn das Verlangen nach ihrer elementarsten Befriedigung in eine Gruppenaktion größeren Ausmaßes übersetzt wird. Vom harmlosen Anstoß zur besseren Planung von Wohnbezirken und dem Wunsch nach Schutz vor Lärm und Unrat bis zu dem Drängen auf Absperrung ganzer Stadtteile für Automobile, auf Entkommerzialisierung der Natur, auf vollständigen städtischen Umbau und auf Geburtenkontrolle. Solche Aktionen nehmen gegenüber den Institutionen des Kapitalismus und ihrer Moral mehr und mehr umstürzlerischen Charakter an. Die Quantität von Reform schlüge in dem Maße in die Qualität radikalen Wandels um, wie sie den ökonomischen, politischen, kulturellen Druck und die Machtgruppen, die an der Konservierung der Umwelt profitablen Handels ein hergebrachtes Interesse haben, nennenswert schwächer würden. Die ästhetische Moral ist das Gegenteil des Puritanismus. Sie versteift sich nicht auf das tägliche Bad oder die Dusche für Leute, deren Reinigungspraktiken systematisches Foltern, Niedermetzeln und Vergiften einschließen. Noch besteht sie auf sauberen Kleidern für Leute, die beruflich an schmutzigen Geschäften beteiligt sind. Aber sie beharrt auf der Reinigung der Erde von dem sehr materiellen Unrat, der durch den Geist des Kapitalismus produziert wurde, und von diesem Geist selbst. Und sie besteht auf Freiheit als einer Notwendigkeit. Ihr ist es in der Tat unmöglich, irgendeine andere Repression zu dulden als jene, die zum Schutz und zur Verbesserung des Lebens erforderlich ist.
Herbert Marcuse, Versuch über die Befreiung aus dem Jahr 1968.

Norah Jones, If the Law Don't Want You, aus dem Jahr 2012. Und davor Herbert Marcuse, Die neue Sensibilität. Ja, und mit Herbert Marcuses Worten in Gottes Ohr beenden wir die heutige Sendung von Narration und Schwerkraft zum Thema Moral und Machbarkeit. Wenn ihr mich erreichen wollt, könnt ihr das tun unter narration-schwerkraft@riseup.net. Und sicherlich wollt ihr Fördermitglied werden beim freien Senderkombinat. Uns würde es freuen und für euch wäre es auch gut. Ich küsse meine Süße und uns bleibt ja immer noch der Bonnie and Clyde Lifestyle, wenn nichts mehr geht. Und ich verabschiede mich mit einem kleinen defätistischen Stück, und zwar Billy Bragg in New England aus dem Jahr 1983. I don't want to change the world. I'm not looking for a New England. I'm just looking for another girl. Gehabt euch wohl.

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0: gestern, Donnerstagabend, immer noch in the heat of the evening, fand das ausgesprochen punkmäßige Kreiselkonzert statt. Wir haben gestern dort auch wieder die aktuellste der Reden der Sternbrücken-Initiative aufgezeichnet. Und in dieser Rede geht es um die Sperrung der Max-Brauer-Allee unter anderem, die jetzt begonnen hat. Die Max-Brauer-Allee soll auch grundlegend dafür in ihrem Zustand verändert werden, was auch immer das heißen mag. Es geht auch darum, das war besonders festgestellt worden gestern, dass Ende September, Anfang Oktober tatsächlich eine weitere öffentliche Anhörung stattfinden wird. Über große Teile der Rede, die gestern gehalten worden ist, ist auch darüber gesprochen worden, dass die BürgerInnen auch weiterhin, und zwar bis zum 3. Juli, eingeladen sind, ihre Vorschläge für die Umgestaltung des Sternbrückenumfelds sozusagen, das der Neugestaltung, einzureichen. Wir hören jetzt mal rein in die immer präzise und kurze Rede der Sternbrücken-Initiative von gestern.
1: Hallo, schön, dass ihr da seid. Schön, dass ihr ein weiteres Mal gemeinsam mit uns diesen Protest aufrechterhaltet und das bei einem so schönen sonnigen Abend. Vielen Dank dafür. Ich möchte euch ein bisschen was erzählen um den aktuellen Stand rund um die Brücke und um die Sternbrücke. Wie ihr wisst, ist es so, die Monsterbrücke wird kommen. Laut Plan der DB wird zwischen dem 30. Juli und dem 2. August eben diese Monsterbrücke hier eingesetzt werden. Und nun, ja, es geht weiter. Denn jetzt geht es darum, was passiert, wenn die Monsterbrücke hier steht. Denn auch mit der neuen Monsterbrücke wird es hier im Viertel also Gebäude geben und Grundstücke geben, an denen wieder was entstehen kann. Also schräg hinter euch das Reifen-Helm-Gebäude mit Grundstück drumherum. Auch unter der Brücke werden Räumlichkeiten entstehen, da wo der Sterngarten war, und auch die Brammerfläche gehört mit dazu. Und der Bezirk Altona hat dafür ein Beteiligungsverfahren ins Leben gerufen. Es gab eine erste Veranstaltung, wo Wünsche und Ideen eingereicht werden konnten. Was möchte ich hier an der Sternbrücke? Was möchte ich hier im Viertel? Was wünsche ich mir? Welche Ideen habe ich? Wer das von euch noch nicht gemacht hat, kann das noch machen bis zum 3. Juli. Und zwar könnt ihr einfach suchen nach Beteiligung Sternbrücke, dann kommt ihr auf die Seite des Bezirkes Altona und dort könnt ihr auch alle Ideen und Wünsche, die bisher eingereicht wurden, einsehen und könnt eben auch eure eigenen dazufügen. Und macht das bitte und guckt euch das an, weil die letzten Male, als ich hier stand, hatte ich erzählt, dass es nicht so ganz klar ist, wie es mit dem Beteiligungsprozess weitergeht, ob der aufhört, wenn Wünsche und Ideen eingereicht wurden, oder ob es auch weitergeht mit einer umfassenden Beteiligung. Und jetzt ist auf der Seite zu lesen, dass es zumindest einen weiteren öffentlichen Termin zur Beteiligung geben wird. Und zwar soll der Ende September, Anfang Oktober sein. Also bleibt bitte informiert, guckt euch das an auf der Seite. Erscheint dann zahlreich, wenn es terminiert ist, denn wir wissen alle, Beteiligung kriegen wir nicht geschenkt. Und vor allen Dingen nicht, wenn es dann um die Planung und die Umsetzung geht und dann auch Gelder benötigt werden, damit eben diese wahnsinnig guten Ideen auch wirklich in die Realität umgesetzt werden können. Und wir finden, dass die politischen Verantwortlichen dieser Stadt hier etwas gut zu machen haben an diesem Ort. Und wir wünschen uns, dass wir hier gemeinsam weiter protestieren und deutlich machen, dass uns dieser Ort nicht egal ist, dass dieser Ort ein wichtiges Viertel ist und dass wir nicht bereit sind, dass hier an uns vorbeigeplant wird, so wie es bisher war. Und wer noch ein paar mehr Informationen braucht, weil ab morgen wird die Max-Brauer-Allee gesperrt werden, von der Brücke aus bis zum Schulterblatt. Und ab Mitte Juli wird dann auch die Stresemannstraße gesperrt werden. Das kann man auch nachlesen, für alle, die das interessiert, die hier wohnen oder hier passieren. Unter Brücken für Hamburg bei der Deutschen Bahn findet ihr einen genauen Plan, wann welche Straßen gesperrt sind. Und auch für uns, für das Kreiselkonzert, wird es heißen, dass wir die nächsten drei Male noch direkt hier am Kreisel stehen können. Und dann werden wir für eine Weile irgendwo in die Nähe umziehen, vielleicht Richtung Kirche, direkt vor der Absperrung. Das ist noch nicht ganz klar, aber wir machen auf jeden Fall weiter und es wurde uns auch zugesichert, dass das möglich ist. Und bis dahin bleiben wir dabei und sagen es nochmal klar und laut und deutlich. Wir sind hier, wir bleiben gemeinsam laut, weil ihr uns die Brücke klaut. Danke.
2: Wenn ihr in Erfurt wohnen solltet, dann habt ihr...

0: Ganz ungeniert ballert die Sonne hier durch das Fenster ins Studio rein. Und jetzt ist Erfurt dran.
1: Wohnen solltet, dann habt ihr vielleicht in den letzten Tagen, wurde an eurer Haustür geklingelt oder ihr habt einen Flyer gefunden bei euch. Denn am 4. und 5. Juli findet dort der AfD-Parteitag statt und die Gruppe Widersetzen organisiert dafür den Gegenprotest und ist dafür auch in Erfurt rumgezogen und hat an so manchen Haustüren geklingelt und mit den Anwohnern gesprochen. Und bei uns im Studio ist jetzt Mare. Hallo, hallo.
2: Hallo.
1: Grüß dich. Und genau, Mare, du bist bei Widersetzen. Erklär doch mal, stell dich doch mal vor und erklär mal, was du bei Widersetzen so machst.
2: Genau, ich bin Mare, komme aus Leipzig, bin hier in Leipzig in der Ortsgruppe aktiv und wir sind in den letzten Wochen regelmäßig mit unseren GenossInnen aus Erfurt in Erfurt unterwegs gewesen, um dort an den Haustüren mit Menschen ins Gespräch zu kommen, haben aber auch hier in Leipzig massig an Mobi gemacht, um uns am 4. und 5. 7. der AfD zu widersetzen.
1: Sehr gut. Wie lange laufen die Vorbereitungen dafür jetzt schon etwa, was würdest du sagen?
2: Die Vorbereitungen sind bei uns in der Ortsgruppe, würde ich sagen, Ende Februar gestartet. Uff. Genau, ja.
1: Mit wie vielen Teilnehmern rechnet ihr beim Gegenprotest?
2: Wir aus Leipzig haben aktuell 1000 Tickets verkauft für unsere Busse, sind aber noch in der absoluten Quantstein. Wir haben auch auf jeden Fall noch ordentlich Platz in den Bussen. Also hier auch nochmal ein Appell an alle Leute, die am 4. und 5. 7. beziehungsweise am 4. 7. noch nichts vorhabt, kommt nach Erfurt. Und selbst wenn ihr keine Zeit habt, weil Urlaub, Festival oder sonst was ansteht. Wir haben SupporterInnen-Tickets. Ihr könnt uns also unterstützen und könnt auch die Menschen und GenossInnen unterstützen, die vielleicht nicht so viel Geld haben, die sie aber trotzdem nach Erfurt wollen. Genau, schaut dafür auf der Widersetzen-Webseite oder auf unserem Widersetzen-Instagram-Kanal in Leipzig nach.
1: Ja, also ja. Ihr habt doch Busse ja organisiert.
2: Genau, für die wir ganze organisieren Busse aus Leipzig.
1: Auch aus mehreren Ortsgruppen in ganz Deutschland. Ihr habt auf eurer Website auch stehen, dass hier ja noch sich immer weitere neue Ortsgruppen bilden bei
2: Richtig,
1: euch.
2: Wir sind jetzt, glaube ich, irgendwas zwischen 80 und 100 Ortsgruppen in verschiedenen deutschen Städten. Und wir wollen auf jeden Fall diesmal noch mehr Leute als in Gießen in die Blockaden holen und ja, hoffen irgendwas so mit 20.000, 25.000 Menschen aufwärts, die sich allein in den Blockaden, an den Blockaden beteiligen und dann auch nochmal einige Zehntausende, die in Erfurt auch auf die großen Demos, die es geben wird, gehen.
1: Das ist eine Menge. Wir haben ja vorhin gerade schon drüber geredet. Ihr wart ja auch vor Ort. Wie waren da so die Reaktionen von den Anwohnern und Leuten, mit denen ihr da gesprochen habt und interagiert habt? Wie reagieren die auf den AfD-Parteitag?
2: Ich glaube, das ist ein ganz wichtiges Standbein, was wir diesmal mitgedacht haben, weil vor Gießen war so ein bisschen das Narrativ in den Medien, ja, oder das Narrativ, was die Medien oder auch die Polizei oder auch die AfD gestreut haben, da kommen nur Linke, um Krawall zu machen, aber auf das haben wir, also da, deswegen sind wir nicht da, wir wollen die AfD blockieren und dementsprechend sind wir diesmal auch zu den Leuten an die Haustüren gegangen, haben den Leuten erklärt, warum wir an dem Tag in die Stadt kommen, haben die Leute mitgedacht, haben mit den Leuten gesprochen. Wir wollten einfach gucken, dass wir auch diesmal nahbarer sind und der Protest nicht irgendwie nur für die Leute vor Ort von irgendwelchen Leuten aus der Stadt und von vielen Auswärtigen betrieben wird, sondern dass die Leute auch Gesichter und besonders Geschichten auch zu den Leuten, die protestieren haben, weil Geschichten, haben wir gelernt, ist das, was für andere Menschen auch den Protest greifbar macht.
1: Den Gegenprotest vermenschlichen dadurch so,
2: genau,
1: so ein
2: richtig.
1: Bisschen.
2: Ja.
1: Du hast es gerade schon erwähnt von AfD und Polizei. Mit was für einer Gegenreaktion rechnet ihr eigentlich dann während der Protesttage und auch vielleicht so ein bisschen aus eurer vergangenen Erfahrung?
2: Also ich glaube, wenn wir uns alleine die linken Gegebenheiten und die Repressionsgegebenheiten aktuell in Deutschland angucken, muss man immer mit Repression und Polizeigewalt rechnen. Das geht irgendwie mit dem Linkssein einher. Genau, aber wir sind da alle zusammen solidarisch, keiner wird allein gelassen und wir möchten auch nochmal betonen, dass wir auch mit allen antifaschistischen Kämpfen, sei es hier in Deutschland oder europaweit solidarisch sind. So, Grüße an die Ulm Pfalz, Grüße an die Leute, die wegen Budapest oder wegen dem Antifa-Ostkomplex gerade vor Gericht stehen, Free All Antifas.
3: Wir hatten uns auch so gefragt, wie so eure vergangenen Erfahrungen, also du hast auch schon Gießen angesprochen, das war ja der letzte große Protest, was ihr dort vielleicht auch gelernt habt, du hast jetzt irgendwie gerade schon erzählt von den Haustürgesprächen, die ihr geführt habt und so ein bisschen mehr mit so der lokalen Community, sag ich mal, in Kontakt zu treten. Gab es irgendwie noch so weitere Takeaways oder so, die sich jetzt so im Rahmen der vergangenen Erfahrungen, die ihr gemacht habt, irgendwie ergeben haben?
2: Generell würde ich sagen, was halt dieses Mal auch ein Thema bei uns ist, dass wir, darum sind wir heute auch hier und sind dem Angebot auch gerne gefolgt, mehr mit der Presse sprechen wollen. Uns ist bewusst geworden, dass wir als Linke die Narrative, die gesponnen werden, irgendwie auch selber mit diskutieren müssen, mit aktiv mit der Presse zusammenarbeiten sollten, um auch einfach in der Gesellschaft zu gewissen Diskursen, die es gibt, auch einfach nicht nur als Menschen, über die gesprochen wird, dazustehen, sondern einfach AkteurInnen zu sein. Genau, und das ist, was wir denken, was die ganze linke Bewegung noch mal mehr mitdenken sollte.
1: Also die eigene Stimme ein bisschen ungefiltert gehört werden lassen.
2: Genau.
1: Vielleicht, ohne jetzt hier Hellseherei zu betreiben, aber vielleicht einen kleinen Blick in die Zukunft, auch in Angesicht einer immer erstarkenden AfD, den kommenden Landtagswahlen in Sachsen-Anhalt. Wie blickst denn du auf die Zukunft von eurer Arbeit? Ist da auch ein bisschen Furcht mit drin oder eine Jetzt-Erst-Recht-Haltung?
2: Ich würde sagen, eher eine Jetzt-Erst-Recht-Haltung. Und klar, ihr sprecht so ein bisschen auch die Prozentzahlen, die so im Raum für die AfD in Sachsen-Anhalt oder in anderen Bundesländern auch stehen bei den kommenden Landtagswahlen. Aber man muss sich auch einfach mal vor Augen führen, wenn wir da von potenziellen 40% sprechen, die 40% beinhalten nicht die komplette Bevölkerung, die in so einem Bundesland lebt. Es gibt genug Menschen in Sachsen-Anhalt, circa, ich glaube, 20% der Menschen, die nicht wahlberechtigt sind, und für die wollen wir auch eine Stimme sein. Da gibt es genug Menschen, wie gesagt, die aufgrund von Staatsbürgerschaft nicht wählen dürfen, und die sind halt die Ersten, die von dieser rassistischen, menschenfeindlichen Politik der AfD betroffen sind, und deshalb wollen wir uns in Erfurt zu Zehntausenden widersetzen und den Parteitag zu einem Desaster machen.
1: Das ist ein Vorsatz. Du hast am Anfang schon mal erzählt, aber vielleicht wiederholst du es jetzt nochmal. Wie kann man euch dann erreichen und wie kommt man denn am besten nach Erfurt dann am 4. und 5.?
2: Man kann uns im besten Fall über Instagram erreichen. Da gibt es einmal einen Widersetzen bundesweiten Account, aber die einzelnen Städte haben dann nochmal Ortsgruppen-Account, Widersetzen und dann der Städtename dazu. Hier in Leipzig bieten wir vor der Aktion noch oder vor den Blockaden noch Aktionstrainings an, zu denen man gehen kann, und Liegetrainings, wenn man sich vielleicht nicht sicher ist oder das erste Mal auf eine Blockade geht und man nicht weiß, was einen erwartet. Genau, die Termine stehen aber auch alle online, die für Leute, die natürlich keinen Instagram-Zugang haben. Es gibt auch eine Webseite. Genau, einfach da rein folgen, und über die Kanäle kommt man dann auch gegebenenfalls an Bustickets beziehungsweise auch an die SupporterInnen-Tickets. Also es gibt keine Ausrede, wenn, wie gesagt, wenn ihr nicht könnt, dann pumpt Geld rein. Wir haben keine reichen Milliardäre, die unseren Kampf gegen den Faschismus unterstützen, sondern wir müssen das irgendwie als Kollektiv und als solidarische Gesellschaft alles selber stemmen.
0: Erfurt also. Ein paar Infos waren drin. Interessant, so im Durchgehen durch den Kiosk heute. Die obligatorische Weltschlagzeile, Springer-Konzern, die Welt, eine Woche vor den Ereignissen, als Sprachrohr der verschiedenen Innenbehörden und Geheimdienste, verkündet ein riesiges Gewaltszenario für Erfurt in der Schlagzeile. Und wir wissen aus einiger Erfahrung hier in Hamburg, wenn die Welt diese Sätze des Verfassungsschutzes und der Geheimdienste der Polizei spricht, dann ist die Apparatur auf Krawall aus. Wir werden sehen, was dort geschieht.

0: in Telimani. Hörspielinsel 2026 bei Radio T. Wir hören ein Interview, welches Radio T geführt hat mit Diana zum Wettbewerb. Folgendermaßen anmoderiert: Ihr wolltet eure Hörspielideen schon immer mal auf die große Bühne bringen. Das ist eure Gelegenheit. In der Hörspielinsel könnt ihr eure eigenen nicht kommerziellen Hörspiele in verschiedenen Kategorien einreichen. Radio T, alle möglichen Radios haben immer so ihre ganz speziellen Geschichten. Bei Radio T ist es unter anderem genau das hier. Jedes Jahr taucht ein Beitrag auf, mindestens ein Beitrag über das Hörspiel bei Radio T. Bestimmt mal interessant, dort auf die Homepage zu gehen und nochmal genauer zu gucken. Aber hier jetzt erstmal das angekündigte Interview mit Diana, einer der OrganisatorInnen.
1: Ich bin die Diana, ich bin die Vorstandsvorsitzende von Radio T und unter anderem bin ich auch für das Projekt Chemnitzer Hörspielinsel zuständig. Das Projekt hat auch den Namen Hörnixe oder auch seit ein paar Jahren Generationswerkstatt Europaklang.
2: Also, du hattest gerade die Hörspielinsel erwähnt. Was genau ist denn diese Hörspielinsel erstmal?
1: Die Hörspielinsel ist ein Hörspielwettbewerb und da geht es um nicht kommerzielle Hörspiele. Und so ein nicht kommerzielles Hörspiel, das ist ein sperriger Begriff. Das bedeutet, dass das Hörspiel sozusagen in der freien Szene entstanden ist, dass da niemand irgendwie Geld damit verdient hat. Also dass das sozusagen in eine freie Szene, das bedeutet immer, dass die so ein bisschen das autodidaktisch machen, dass dann nicht so die Professionellen am Werk sind. Und trotzdem ist das eine hochprofessionelle Szene. Das muss man noch mit dazu sagen.
2: Warum gibt es diesen Wettbewerb?
1: Die Hörspielinsel, die gar

0: gab es erstmalig 2005. Und so der ganz banale Grund, warum es die Chemnitzer Hörspielinsel gibt, ist, wir haben immer sehr viele Hörspiele zugesandt bekommen und haben dann gedacht, naja, was machen wir denn mit denen und wie kriegen wir die ins Programm? Da haben wir dann so gedacht, dann lasst uns einen Wettbewerb daraus machen, dann bekommen wir vielleicht noch ein paar mehr, dann wird es vielfältiger in unserem Programm und das hat sehr gut funktioniert.
1: Dann würde mich jetzt mal interessieren, seit wann es die Hörspielinsel denn schon gibt?
0: Dieses Jahr ist das 21. Jahr und 2005 sind wir gestartet und da hat sich das halt so ein bisschen entwickelt, immer mal ein bisschen eine andere Ausrichtung, ja.
1: Wer reicht denn so Hörspiele bei dem Wettbewerb ein?
0: Hörspielmachende. Genau, das ist ein sehr breites Publikum tatsächlich, was da Hörspiele, Beiträge einreicht. Also zum einen sind das einfach Menschen, die sich selbst mit dem Thema Hörspiel beschäftigen und da vielleicht was gemacht haben. Und dann hat man aber sozusagen diese freie Szene. Da gibt es schon sehr viele Menschen, die sich wirklich auf einem semi-professionellen Niveau damit befassen, ein Hörspiel zu schreiben und zu produzieren. Und dann hast du verschiedene auch Tonstudios mit dabei, die durchaus was einreichen. Du hast Medienpädagogen mit dabei, die mit Kindern und Jugendlichen Hörspiele produziert haben. Wir haben teilweise auch Schulklassen dabei, die so ein Projekt hatten und gesagt haben, ach, wir haben den Wettbewerb gesehen und wollen das einfach mal probieren. Also es ist wirklich sehr vielfältig. Wir hatten auch schon eine Seniorengruppe, die sich zusammengefunden hat und was machen wollte und dann ein Hörspiel produziert hat und das eingereicht hat. Also es ist sehr vielfältig, auch von den Menschen, die da tatsächlich was einreichen.
1: Es gibt ja sehr viele vielfältige Hörspiele, wie wir eben gehört haben. Und es gibt ja auch Kategorien. Da würde mich mal interessieren, welche Kategorien es denn genau gibt.
0: Also es variiert immer so ein bisschen von Jahr zu Jahr. So diese Kategorien, die gleich bleiben, ist sozusagen, dass es die Hörnixe für das Hörspiel lang gibt. Das sagen wir immer lang, aber es ist gar nicht so lang. Das ist für Hörspiele bis 60 Minuten. Wir wissen alle, wenn wir uns mit dem Thema Hörspiel befassen, da gibt es Hörspiele, die wirklich wesentlich länger sind als 60 Minuten. Genau, aber das ist für die Hörspiele bis 60 Minuten und dann gibt es noch die Hörnixe für das Kurzhörspiel. Das ist jetzt dieses Jahr bis 20 Minuten. Da tun wir immer manchmal so ein bisschen variieren. Manchmal sind es bloß 15 Minuten, manchmal 20. Aber wir denken, 20 ist ein guter Rahmen, um das noch als Kurzhörspiel durchgehen zu lassen. Weil so ein Kurzhörspiel hat ja auch immer diese Herausforderung mit dem dramaturgischen Bogen und das ist manchmal gar nicht so einfach. Und dann gibt es seit sehr, sehr vielen Jahren, also die gab es nicht von Anfang an, das Hörnixchen, das ist die Kategorie für die Kinderhörspiele, also bis 12 Jahre. Und da ist es natürlich okay, wenn da Erwachsene mithelfen bei der Erstellung von dem Hörspiel. Es ist aber halt wichtig, dass den Großteil schon die Kinder bis 12 dort geleistet haben. Das ist so das, was es schon länger gibt und dann variiert das immer mal. Wir hatten jetzt zu Corona-Zeiten, hatte ich dann angefangen, so Sonderkategorien einzuführen und das läuft ganz gut. Also wir haben auch immer mal versucht, den Wettbewerb thematisch zu rahmen, was meistens nicht so gut funktioniert hat. Das funktioniert besser, wenn das themenoffen ist. Aber man kann ja sozusagen eine Kategorie ausschreiben, die so ein bestimmtes Thema hat. Und letztes Jahr hatten wir zwei Sonderkategorien. Da hatten wir die Umweltnixe und die Demokratienixe tatsächlich. Und die Umweltnixe, die war gestiftet von der Band Solche bzw. vom Solche e.V. Und das war eine wirklich tolle Sache, die eben gesagt haben, wir wollen hier gerne mal das Thema Umwelt, Nachhaltigkeit so ein Stück nach vorn bringen. Und dass sie dann eben auch tatsächlich Preisgeld dafür gestiftet haben. Also das war einmalig in der Geschichte der Chemnitzer Hörspielinsel. Genau, und wir hatten uns halt letztes Jahr dann darüber so sehr gefreut, dass wir endlich mal einen dotierten Preis vergeben konnten. Und diese Umweltnixe wurde ja von der Band Solche gestiftet und Demokratienixe wurde von der Sparkasse Chemnitz gestiftet. Und die Sparkasse Chemnitz hatte dann letztes Jahr schon signalisiert, falls wir das nächstes Jahr, also dann dieses Jahr sozusagen, wieder machen wollen, sollen wir uns melden und dann gucken wir mal, was möglich ist. Und daher freuen wir uns sehr, dass sozusagen auch dieses Jahr wir wieder einen dotierten Preis mit dabei haben. Diese Sonderkategorie wird sozusagen auch dieses Jahr ein dotierter Preis sein. Das bedeutet, dass die ersten drei Plätze ein Preisgeld erhalten werden. Und genau, nähere Informationen dann dazu eben auch auf der Homepage auf www.radiot.de und dort halt unter der Rubrik Projekte Chemnitzer Hörspielinsel. Und dieses Jahr haben wir auch wieder eine Sonderkategorie, die heißt dieses Jahr die Erinnerungsnixe Und da geht es dieses Jahr sozusagen um das Thema Erinnerungskultur und ganz speziell um jüdische Geschichte in Sachsen und Europa. Das ist dann Format offen, dass sozusagen da können auch Features eingereicht werden, da könnten auch Klangcollagen eingereicht werden. Das ist ein bisschen offener, das soll nicht nur das Thema Hörspiel abdecken. Und da können sozusagen Formate bis 60 Minuten eingereicht werden. Und ich hatte ja gerade schon erzählt, dass wir dieses Hörnixchen haben. Und nun ist das aber so, dass die Kinder, die dort eingereicht haben, irgendwann älter geworden sind und dann sind die nicht mehr in diese Kategorie reingefallen. Und da habe ich sozusagen immer wieder so Anfragen bekommen, ne? Wenn ich jetzt 13 bin, muss ich da wirklich schon in dieser Erwachsenenkategorie einreichen? Und das ging so ein paar Jahre hin und her. Und dann haben wir uns dazu entschlossen, dem Ganzen einen Titel zu geben und das Nachwuchsnixe zu nennen, sodass dort Jugendliche zwischen 13 und 18 Hörstücke einreichen können. Also einfach, weil die ja auch, also dieser Sprung von 12 in die Erwachsenenkategorie, ich sage jetzt mal in Anführungsstrichen Erwachsenenkategorie, ist ja schon massiv. Also da sind ja wirklich auch Menschen dabei, die Jahrzehnte Erfahrung haben im Hörspiel machen. Und das muss man ja irgendwie abfedern. Die müssen ja ganz anders gewürdigt werden. Das sind so die Kategorien und dann gibt es noch den Hörspiel-Adventskalender. Und dieser Adventskalender, das ist vor ein paar Jahren sozusagen entstanden, als wir sozusagen nicht die Mittel hatten, einen richtigen Wettbewerb auszuschreiben. Und ich aber trotzdem irgendwas mit Hörspielen machen wollte. Ich wollte sozusagen das nicht so verpuffen lassen und habe dann gesagt, dann gucke ich einfach mal, was wir so aus diesen vergangenen vielen, vielen Jahren an kurzen Hörspielen haben, die in den Adventskalender passen würden. Und dieser Adventskalender wurde so unglaublich gut angenommen. Also der wurde dann von über 10 anderen freien Radios ins Programm mit übernommen, dass ich dann im Folgejahr auch gesagt habe, so, das machen wir jetzt wieder. Das Ganze hat seitdem immer diesen thematischen Rahmen Weihnachten in Europa. Einfach, weil ich das wichtig finde, sich mit Kultur und gerade wenn es halt ein Adventskalender ist, dann sollte man sich auch damit befassen, wie eben auch andere Menschen Weihnachten feiern oder beziehungsweise diese Zeit erleben. Und dieses Jahr ist das direkt mit ausgeschrieben, der Adventskalender, weil die letzten Jahre hatten wir das gar nicht so aktiv ausgeschrieben, sondern haben davon profitiert, dass Menschen wussten, dass wir diesen Adventskalender haben und wollen das jetzt aber nochmal ein bisschen größer aufziehen. Und deshalb ist die Kategorie Hörnixe Adventskalender dieses Jahr ganz aktiv mit ausgeschrieben.
1: Der Adventskalender wird ja wahrscheinlich zur Adventszeit dann im Radio laufen, aber steht schon fest, wann genau der dann immer im Radio läuft?
0: Also der wird dann vom 1. Dezember bis 24. Dezember und dann war das die vergangenen Jahre so, dass der dann immer 19.30 Uhr im Stadtmagazin bei uns hier bei Radio T ausgestrahlt wird. Die anderen freien Radios übernehmen den so, wie es bei denen dann passt, ins Programm und wird aber dort auch einen festen Sendeplatz haben. So war es die letzten Jahre.
1: Dann würde ich noch mal kurz zu einer anderen Kategorie zurückgehen und zwar zu der Erinnerungsnixe. Da würde mich nämlich mal interessieren, wie es dazu gekommen ist, dass es dieses Jahr die Kategorie gibt.
0: Das ist ein sehr simpler Grund. Wir haben 2026 und das ist das Jahr der jüdischen Kultur hier in Sachsen. Und das hat sich einfach sehr gut angeboten, dort eben auch nochmal eine Fläche zu bieten, sich damit auseinanderzusetzen. Und so einfach war das.
2: Wir hatten ja eben schon mal etwas dazu, wer die Hörspiele einreicht. Aber gibt es da so Kategorienlimitierungen nochmal, wer alles mitmachen darf?
0: Also mitmachen kann jeder, der sich mit dem Thema Hörspiel auseinandersetzt. Und eine Limitierung wäre, dass das Hörspiel, was man einreicht, professionell, zum Beispiel mit Fördergeldern, also sozusagen da kann man auch nochmal abstufen, was das für Fördergelder sind. Aber jetzt zum Beispiel, wenn das Hörspiele sind, die explizit für die ARD oder für den Deutschlandfunk oder sowas produziert worden sind, dann fallen die meistens bei uns raus. Und dann eben diese Limitierung ist in den einzelnen Kategorien das Hörnixchen. Da sind halt diese Limitierungen für Kinder bis 12 und bei der Nachwuchsnixe dann Jugendliche bis 18. Genau, und mehr Limitierungen gibt es dann nicht. Also das ist tatsächlich auch so, dass wir aus dem gesamtdeutschsprachigen Raum Hörspiele eingereicht bekommen. Also nicht nur aus Deutschland, sondern auch aus Österreich, der Schweiz, aus den Niederlanden. Wir haben auch schon aus Großbritannien und aus Polen Hörspiele bekommen. Ja, es ist schön zu sehen, wo überall so die Hörspiele herkommen. Aber die Sprache muss halt Deutsch sein. Und das war es bisher immer.
2: Dieses Jahr soll ja wieder ein Wettbewerb stattfinden. Wenn ich da teilnehmen möchte, wo kann ich denn ein Hörspiel aufnehmen?
0: Wenn du das jetzt hörst, du da draußen vor dem Radioempfangsgerät, dann kannst du dich auch sehr gern an uns wenden, an Radio T. Und dann zeigen wir dir das, also gerade in dem Kinder- und Jugendbereich finden zum Beispiel in den Sommerferien immer auch Hörspielworkshops, Hörspielkurse bei uns hier im Radio statt. Wir gehen mit der Chemnitzer Hörspielinsel, also mit der Hörnixe, sind wir auch immer wieder in Kindergärten und in Grundschulen und machen dort mit Klassen Hörspiele. Also da gibt es verschiedene Möglichkeiten. Und wenn du da jetzt nicht hier in Chemnitz bist und das hörst und denkst, ja, ich bin aber nicht in Chemnitz, kann nicht zur Radio T gehen. Also es gibt ja wirklich sehr viele freie Radios hier in Deutschland. Einfach mal gucken, wo das nächste freie Radio in deiner Nähe ist und wende dich da einfach mal hin. Und die meisten freien Radios haben tatsächlich jemanden, der sich mit dem Thema Hörspiel auskennt.
2: Wenn man jetzt nicht die Möglichkeit hätte, zu einem Radio in der Nähe zu gehen, könnte man auch ein zu Hause selbst produziertes Hörspiel einreichen?
0: Auf jeden Fall. Also wir sind ja mittlerweile im Jahr 2026 angekommen und die technischen Möglichkeiten machen es einfach möglich, dass Hörspiele ganz niederschwellig auch zu Hause produziert werden können. Wir hatten zum Beispiel vor 2 Jahren oder 3 Jahren von 2 Familien Einreichungen, die allein zu Hause ein Hörspiel produziert haben, einfach mit ihrem Smartphone und das dann mit eben den freien Bearbeitungsprogrammen, die es eben so gibt, das zusammengewürfelt haben. Die eine Familie, die hatten wirklich auch die Sounds und die Geräusche selbst gemacht und die anderen, die haben sich da so ein bisschen an diesen freien Datenbanken bedient. Also es ist schon spannend zu sehen. Also es gibt auf jeden Fall die Möglichkeit, auch ohne diese professionelle Unterstützung, die es im freien Radio geben würde, ein Hörspiel zu bauen. Auf jeden Fall.
2: Wenn man jetzt zum Beispiel ein Hörspiel gemacht hat oder zum Beispiel hierher kommen möchte, um eins zu machen, wo würde man sich denn dann melden?
0: Auf unserer Homepage www.radiot.de. Da gibt es den Bereich für die Hörnixe, für die Chemnitzer Hörspielinsel. Und da ist alles beschrieben, was es für Kategorien gibt. Und da gibt es diesmal auch ein Online-Formular, das ihr direkt ausfüllen könnt. Und ihr könnt dort auch euer Hörspiel hochladen, also direkt einreichen, ohne uns nochmal eine E-Mail zu schreiben. Ansonsten, wenn ihr Fragen habt, könnt ihr sehr gern an info@radiot.de eine E-Mail schreiben mit dem Betreff am besten Hörnixe 2026 und eure Fragen stellen und dann beantworten wir das auch.
2: Und wie lange geht der diesjährige Wettbewerb noch? Also bis wann kann man jetzt noch einreichen?
0: Wir haben entschieden, dass der Einsendeschluss dieses Jahr der 15. August sein wird. Also einfach, dass die Jury noch Zeit hat, die Hörspiele zu hören und zu bewerten. Und am 21.11. dieses Jahr wird dann die Preisverleihung sein.
1: Ihr habt dann sehr viele Hörspiele, die ihr auch hören müsst. Und da würde mich auch mal interessieren, wer genau dann die Hörspiele bewertet. Du hast eben schon die Jury erwähnt.
0: Ganz genau. Also da gibt es verschiedene Jurys, die da zusammensitzen und die Hörspiele bewerten. Aktuell sind wir gerade noch dabei, die verschiedenen Jurys für dieses Jahr zusammenzustellen. Also wenn du da draußen das hörst und sagst, ich würde gerne in so einer Jury mit teilnehmen, dann melde dich auch sehr gern. Auch das geht über info@radiot.de. Und wir werden dann halt eine Jury für die Langhörspiele haben, eine Jury für die Kurzhörspiele und eine Jury für die Sonderkategorie. Und dann werden wir auch wieder eine Jury für die Kinder und Jugendlichen haben, wo explizit wirklich Kinder und Jugendliche mit drin sein sollen.
2: Gibt es dort bestimmte Kriterien, nach denen die Hörspiele bewertet werden, oder ist das so subjektiv?
0: Also es ist immer eine subjektive Bewertung. Also wir haben schon so ein Bewertungsraster, ne, auf was man achten soll, welche Elemente man sich mal angucken soll. Ne, also zum Beispiel Spannungsbogen, Dramaturgie, die Sprecher, eingesetzte stilistische Mittel, sowas. Ne, also das steht da schon mit drin. Aber es ist schwer, da objektiv zu bleiben. Am Ende ist das ja wirklich Geschmackssache, wem was gefällt. Und das merken wir dann auch immer in den Jury-Sitzungen. Und daher ist es ja wichtig, dass da in so einer Jury wirklich mehrere Menschen drin sind, um dann wirklich sozusagen die Hörspiele küren zu können, die auf Konsens treffen, wo halt die meisten von den Juroren sagen, hey, das ist wirklich richtig gut.
2: Wie genau wird dort dann abgestimmt?
0: Das ist auf jeden Fall ein demokratischer Prozess. Das ist mir tatsächlich auch sehr wichtig. Die Juroren bekommen Bewertungsbögen und da werden dann Punkte eingetragen. Und meistens machen wir das erstmal so, dass wir durchgehen und überall gucken, wie die Punkte verteilt sind. Dann wird sozusagen besprochen, was man gut fand an dem Hörspiel, was man nicht so gut fand an dem Hörspiel. Und dann geht es meistens schon so in eine Diskussion, ne? Also es ergibt sich dann so ein Ranking und dann wird eben so gemeinsam abgewogen, wie jetzt das Hörspiel. Also meistens ist das schon so, dass in diesem oberen Bereich, also auf den ersten drei Plätzen, ist das punktetechnisch sehr eng. Und da muss man dann schon diskutieren und gute Argumente vorbringen können, damit man eben seinen Favorit dort auch platziert bzw. verteidigt. Also manchmal sind das auch zwischen dem ersten und zweiten Platz bloß ein halber Punkt. Und das ist schon was, was man einfach argumentieren muss und diskutieren muss vor allem. Und dann einfach die Punkte legen das dann fest. Wenn dann dieses punktemäßige Ranking dann steht, dann wird auch nochmal sozusagen so, wir haben jetzt erster Platz, zweiter Platz, dritter Platz. Passt das für euch? Gibt es hier noch Diskussionsbedarf? Also es ist wirklich wichtig, dass das auch so stattfindet, dass das ein kommunikativer und offener Prozess ist, so eine Jury-Sitzung. Die ersten drei Plätze bekommen halt einen Preis, ne? Also es ist die Hörnixe, die es da gibt. Und manchmal ist es aber so, dass es eben auch weitere herausragende Hörspiele gibt, die es aber eben nicht auf den ersten bis dritten Platz geschafft haben. Und da ist dann halt dann auch immer nochmal diese Diskussion, welches Hörspiel davon sollte jetzt zum Beispiel eine lobende Erwähnung bekommen, hat halt keinen Platz bekommen, aber es ist uns wichtig, dass dieses Hörspiel auch nochmal hervorgehoben wird und das wird dann auch nochmal diskutiert.
1: Nach der Auswertung der Jury geht es ja dann zur Preisverleihung. Wie läuft die denn ab?
0: Bei der Preisverleihung gucken wir immer sozusagen, dass wir mit den Hörnixchen und der Nachwuchsnixe beginnen und dann steigern wir uns so ein bisschen. Dann gibt's meistens die Kurzhörspiele, dann die Sonderkategorie und dann das Ende, das große Ende bildet dann meistens die Hörnixe für das Langhörspiel, weil häufig gesagt wird, das ist so Königsklasse. Ich könnte mich da, glaube ich, sehr gut drüber streiten, weil ich finde auch so ein Kurzhörspiel, was zum Beispiel bloß 5 Minuten lang ist, das muss man ja auch erst mal schaffen, eine Geschichte in 5 Minuten dramaturgisch wertvoll zu erzählen. Also das ist ja, finde ich, auch eine Königsklasse.
1: Gibt es dann auch die Möglichkeit, sich dazu zu setzen und live diese Preisverleihung anzuschauen oder geht das nur über das Radio?
0: Die Preisverleihung ist immer öffentlich, also die findet dieses Jahr am 21.11. statt im Café Julius im Schocken. Da kann natürlich jeder vorbeikommen, der sagt, oh ja, das Thema Hörspiele, das interessiert mich, ich möchte das mir gerne mit anschauen. Also ist sozusagen offen, im Radio kann man das verfolgen, man kann das dann auch nochmal nachhören über die Mediathek. Ein paar Jahre haben wir das auch über YouTube mit live übertragen. Das ist aber ein enormer Aufwand. Also wir sehen das ja auch, dass da es schon auch viele Zuschaltungen mit gibt. Haben wir dann die letzten Jahre aber nicht mehr so gemacht, sondern kommt halt live im Radio und kann vor Ort mit besucht werden.
1: Wie ist es zu der Location gekommen?
0: Naja, das hat auch relativ einfache Gründe, würde ich sagen. Also das Café Julius im Schocken, das ist ja die Nirit, die das betreibt und die hat ja auch eine jüdische Geschichte selbst und wir fanden, dass das halt wirklich gut passt, also einfach den Rahmen auch rund macht, abgesehen davon, dass eben dort sozusagen dieser Ort einfach auch eine jüdische Geschichte mit sich trägt, finde ich das ein wundervolles Café, also ich finde das wirklich einen sehr schönen Ort, der zum Verweilen und zum Entspannen einlädt. Und genau das soll die Hörspielinsel auch sein. Ein Ort, an dem man gerne verweilt, an dem man entspannt, in dem man das eine oder andere Neue entdeckt. Und das passt sehr gut zusammen.
1: Es läuft ja jetzt schon sehr viele Jahre, dieser Wettbewerb. Und da würde mich mal interessieren, ob es irgendwie so Fun Facts gibt zu den ganzen Jahren, so was Einreichungen angeht, irgendwie ein besonderes Hörspiel oder von wo aus was eingereicht wurde.
0: Oh ja, also da gibt's wirklich, ich glaube, da könnte ich jetzt eine ganze Stunde drüber reden, was es für schöne und skurrile Hörspiele tatsächlich gab in den letzten Jahren. Ein sehr, sehr lustiges Hörspiel, was mir in Gedanken oder im Kopf hängen geblieben ist, ist Rico Future tatsächlich. Geht's um so einen Außerirdischen an der Bar. Das ist ein sehr schöner sächsischer Dialekt, der da... Sozusagen, es ist sehr, sehr lustig, auch Lauschman und die Stromquelle des Bösen. Das ist von Mephisto damals eingereicht worden. Das ist sozusagen das Studentenradio in Leipzig. Das war auch sehr amüsant, sehr lustig. Und Stefan Fründ hat die letzten Jahre oder jetzt die letzten Jahre nicht mehr, aber davor hat er, also er hatte sozusagen mal eine Zeit, bei der, wo wir Hörspiele von ihm bekommen haben. Und er hat immer ein anderes Märchen genommen und das sozusagen so entfremdet beziehungsweise auf unsere Neuzeit bezogen. Ist auch sozusagen sehr gut beim Publikum mit angekommen. Das war immer sehr amüsant. Wir haben durchaus auch sehr tiefgehende Hörspiele. Wir hatten zum Beispiel mal von einer Schulklasse, das war glaube ich eine 8. Klasse, das hieß Brotfabrik Germania, die sich mit dem Zweiten Weltkrieg auseinandergesetzt haben und sich da eben diese Brotfabrik als Schauplatz gesucht haben. Wir hatten auch mehrere Hörspiele zu den Verschickungskindern, was ich sehr wichtig fand auch, dass wir dem eine Bühne geben. Also es waren so viele schöne Hörspiele mit dabei. Tattoo X, wir scannen ihre Seele. Das war schon fast so wie so ein Psychothriller aufgebaut. Also es war wirklich Gänsehaut und das war dann auch total schön. Das war, glaube ich, 2020 oder 2021, so zu Corona-Zeiten. Und direkt nach der Preisverleihung haben wir dann auch dieses Hörspiel im Radio gespielt und das war wirklich richtig schön. Also mir hat das unglaublich gut gefallen und ja. Wichtig ist mir nochmal zu sagen, dass Einreichungen ab jetzt möglich sind bis zum 15. August und dass wir sozusagen auch noch auf der Suche nach Juroren und Jurorinnen sind. Also falls ihr sagt, ach, das klingt spannend, falls ihr euch hobbymäßig mit dem Thema Hörspiel auseinandersetzt oder zum Beispiel, wenn ihr Schauspieler, Schauspielerinnen seid oder Autoren, Autorinnen, euch sozusagen mit Geschichte, mit Dramaturgie, mit Inszenierung befasst, dann seid ihr sehr gern eingeladen, euch zu melden für die Juryarbeit. Genau, ansonsten würde ich mich wirklich freuen, wenn am 21.11. ein paar Menschen zur Preisverleihung kommen. Denn es ist so, dass die Chemnitzer Hörspielinsel außerhalb von Chemnitz sehr angesehen ist. Also wir haben da wirklich ein sehr gutes Netzwerk und auch sehr viel Rücklauf, sehr viele Hörspiele, die wir da bekommen. Aber in Chemnitz selbst zur Preisverleihung sind meistens nur die Preisträger und Preisträgerinnen da. Und es wäre einfach schön, wenn da auch einfach mal ein bisschen Chemnitzer Publikum mit dabei wäre.
2: Dann würden wir uns ganz sehr bedanken, dass du hier Zeit für uns genommen hast, dir. Vielen lieben Dank, dass du da warst.
1: Dankeschön.
0: Danke für das angenehme Gespräch.

Endlich mal wieder die Bee Gees in der Sendung. Vorher die Hörspielgeschichten bei Radio T mit viel Zeit, damit ihr, werte Hörende, euch überlegt, zum Beispiel auch hier im FSK mal ein Hörspiel zu produzieren, welches ihr dort einreichen könnt. Viel Zeit ist ja nicht mehr, wie wir gerade am Schluss gehört haben, für die Einreichung. Aber vielleicht war das inspirierend. Ganz zum Schluss, jo, westliche Werte, ganz groß geschrieben seit 5 Jahren. Nun werden die Taliban in Berlin und Brüssel empfangen. Und nun sollen auch ukrainische Männer keine Aufenthaltsgenehmigung mehr erhalten, beziehungsweise solche, so sie erhalten hatten, zurückgezogen werden, damit sie Krieg führen können. Im Auftrag der westlichen Werte. Das Nachmittagsmagazin für subversive Unternehmungen verabschiedet sich. Wir hören uns in der nächsten Woche wieder.

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1: Herzlich willkommen zur Ausgabe 218 von Future Classics hier auf Radio Blau, Radio Korax und dem FSK, den freien Radios in Leipzig, Halle und Hamburg. Und das heutige Eingangsinstrumental stammte von 3582 aus dem Jahr 2000. Dahinter stecken die Produzenten Rapper Fat John und Jay Rawls. Und deren Platten habe ich in dieser Zeit um die Jahrtausendwende sehr viel gehört. Wiedergefunden habe ich diese Platte bei einer gestrigen Inventuraktion. Habe ich mit Helmut Soul und Salomon Krell versucht, meine Plattensammlung durchzusehen, und einige der wieder aufgetauchten Platten habe ich heute mitgebracht. Normalerweise beschäftigt sich die Sendung Future Classics hier alle vier Wochen im Programm eine Stunde lang mit zeitgenössischer Hip-Hop-Musik. Doch heute hören wir eher Wiederentdecktes, und weiter geht es mit einem Freundeskreismitglied, und zwar DJ Friction, und zwei Titeln aus seinem Album Science Friction aus dem Jahr 2000.

1212, ihr hört Future Classics hier bei Radio Blau, eurem freien Radio. Ihr hört das auch bei Radio Korax und beim FSK in Hamburg. Und wir haben hier gerade am Übergang gemerkt, dass das eine Platte ist, die ein DJ gemacht hat. Das waren zwei Tracks von DJ Friction aus dem Album Science Friction aus dem Jahr 2000. Einmal zusammen mit Deichkind, den Track Arschbombe haben wir gehört. Und dann waren das noch Dendemann und Nico Suave auf dem Track Einer von Ihnen. Und wir haben hier direkt die Schallplatte aufliegen und es ist so, dass auf jeder Seite, also es sind 6 Seiten, 3 bis 4 Songs sind und die sind tatsächlich alle auch ineinander reingemixt. Also es gibt da keine Pausen zwischen den Songs. Deswegen habe ich gemeint, dass das klar ist, dass das eine DJ-Platte ist, weil der sich natürlich da Gedanken gemacht hat, wie man das gut ineinander reinmixen kann. Es sind ja auch noch andere Songs drauf, die ihr vielleicht kennt. Max und Afrop haben hier das Exklusiv-Interview gegeben. Die Stieber Twins haben hier einen Malaya-Remix beigetragen. Kreuzfeld und Jakob sind dabei. Das Bo und Vasi, Curse, Flo und Immo ist dabei. Es sind auch französische MCs dabei. Max und Massive Töne. Ein Remix von DasFX. Also es ist eine Platte, die sehr interessant ist. Wo ich hätte auch noch ein paar mehr Songs spielen können und ich glaube, ich habe diese Platte seit 20 Jahren nicht mehr gehört und habe die gestern eben bei unserer Platteninventur wiedergefunden in einem Karton unter dem Sofa. Und Helmut Sohl und Salomon Krell, die mir dabei geholfen haben, die Platten zu sortieren, die kommen auch immer mal bei mir vorbei und wir versuchen mit unseren Drum Machines Beats zu machen. Und dabei ist uns eine Platte unter die Finger gekommen von den Headhunters. Eine Band, die ja sehr funky Musik gemacht hat. Aus dem Jahr 1977 habe ich mitgebracht Straight from the Gate. Und daraus haben wir Songs herausgefunden, also ohne, dass wir das Internet bedient haben tatsächlich, wo wir sofort wussten, wer hat diese Songs gesampelt. Und wir hören jetzt einen Song von Odyssey, Meant It When I Said It. Und dort samplet er Don't Kill Your Feelings von den Headhunters. Und ich habe das Ganze ein bisschen ineinander reingemixt. Das heißt, wir hören erst die Headhunters und dann Odyssey.

sie mit Meant It When I Said It. Und das ist eigentlich ein ganz guter Song, inhaltlich gesehen auch, wie natürlich viele Songs, aber höre ich mir immer wieder sehr, sehr gerne an. Hier gesampelt Don't Kill Your Feelings von den Headhunters aus dem Jahr 1977. Und Odyssey, der stammt aus der Ecke Maryland, Washington DC, da im Großraum. Und er ist nach New York gegangen, auch unter anderem deshalb, weil dort es natürlich einfacher ist für ihn, irgendwie im Musikbusiness Fuß zu fassen, weil dort eben die Leute sind, mit denen man da Kontakt aufnehmen muss, so ähnlich wie wenn in Deutschland eben Leute nach Berlin gehen. Und er hat dann seinen Leuten, die zu Hause geblieben sind, versprochen, wenn ich es dort schaffe, dann hole ich euch nach. Und in dem Song sagt er hier, okay, das hat nie stattgefunden, aber eigentlich nur deshalb, weil ich das nicht hinbekommen habe, weil die Businessstruktur und das, was ihm dort selber widerfahren ist, ganz anders aussah, als er das gedacht hat. Und Meant It When I Said It heißt in dem Fall einfach nur, als ich damals irgendwie losgegangen bin, habe ich auf jeden Fall dieses Versprechen ernst gemeint, aber ich konnte das einfach nicht einlösen. Und ich glaube, solche Situationen kennen wir alle im Leben. Und wenn man dann so zurückblickt, dann wäre es, glaube ich, einfach nur gut, wenn wir dann das, was wir gedacht, gesagt, gefühlt haben, uns ja in einer Weise auch vielleicht verzeihen können, wenn sich das anders irgendwie eingestellt hat, aber trotzdem okay mit uns sein können. Das wünsche ich euch und uns hier beim Radio, beim Freien Radio, bei Radio Blau, bei Radio Korax und dem FSK hört Future Classics. Und ich hatte ja vorhin erzählt, dass die Headhunters, deren Platte wir wiedergefunden haben, beim Beatmaking und bei der Inventur noch ein zweites Sample drauf hat, was wir sofort erkannt haben. Und die Rede ist von dem Song Drink Away the Pain von Mobb Deep, produziert von Q-Tip von A Tribe Called Quest, der hier auch auf der zweiten Strophe zu hören ist. Und ja, das ist ein Song übers Trinken. Das ist vielleicht nicht so gut, aber andererseits auch ein Thema, was, denke ich, doch sehr, sehr viele Menschen ansprechen könnte. Und wir hören jetzt erstmal den Headhunter-Song. Und zwar ist der Song Remember I Made You Cry. Ja, und daraus kommt dann Drink Away the Pain heraus. Also es macht auch irgendwie Sinn. Also zunächst die Headhunters und dann Mobb Deep.

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1: Drink away the pain von Mobb Deep. Und gesampelt wurden hier die Handhunters mit I Remember I Made You Cry. Und wie gesagt, drink away the pain, den Schmerz wegtrinken, das ist sicherlich keine gute Idee. Aber ich kann das auch irgendwo nachvollziehen, dass man das ab und zu tut. Wir haben gestern beim Aufräumen meiner Plattensammlung eigentlich noch mehr verwüstet, als es vorhin schon war. Weil wir haben einfach ganz viele Kartons ausgepackt und geschaut, was ist da eigentlich drin. Und da sind Platten zum Vorschein gekommen, die ich schon sehr viele Jahre nicht mehr benutzt habe. Und hier kommt eine weitere Platte, die ich heute hier mit ins Studio gebracht habe, von der Gruppe Primariden. Und der Song heißt Mental Void. Vielleicht heißt es auch Primer Idian. Ich kann es wirklich nicht aussprechen so richtig und ich weiß auch nicht, was es eigentlich so wirklich heißen soll. Der Song heißt Mental Void. Das passt jetzt wieder so zu den Alkoholikern vom vorhergehenden Track. Das heißt so viel wie Leerstelle und eine mentale Leerstelle, Fehlstelle. Okay, das kann irgendwie da gut zusammenpassen. Der Song ist aus 1996 und samplet einen Song Love Poem aus dem Jahr 1975 von Tom Scott in der LA Express. Und dieser Song wurde auf jeden Fall von mehreren Menschen gesampelt, unter anderem auch von Slum Village. Das werdet ihr hören, doch wir hören einfach mal rein. Das Ganze geht jetzt ungefähr 7 Minuten, weil ich habe ein bisschen mehr von dem Tom Scott Song auch hiervon angestellt.

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1: Wir haben gehört Primer Iodine mit Mental Void aus dem Jahr 1996. Gesampled Tom Scott and the LA Express Love Poem. Hört euch das ganze Stück mal an. Wir haben es jetzt hier nur ein bisschen angespielt. Und im Redaktionsraum bei Radio Blau unterhalten sich Sendungsmachende im Moment über The Streets und das Konzert, welches sie besucht haben. Und Mike Skinner ist ja ein Kind der Ende 70er und dementsprechend war auch das Publikum in diesem Alter, zumindest zum größten Teil. Und während eine Person ein sehr, sehr positives Erlebnis hatte und vor allem auch mit den alten

Songs von The Streets viel anfangen konnte, war die zweite Person in der weniger begeistert von der Zusammensetzung der BesucherInnen. Und da wirkte irgendwie niemand cool, so der O-Ton, was vielleicht auch eine Projektion auf sich selber ist, wie man dann das Ganze erlebt, wenn das eher so Musik der Jugend ist und so weiter. Ich war nicht beim Konzert, was schade ist, aber mir auch ermöglicht hat, wenigstens eine halbwegs sinnvolle Radiosendung zu machen. Und so möchte ich die Möglichkeit nutzen, zwei Songs zu spielen, die beide Sichtweisen vielleicht gut auffangen und vielleicht auch Rat geben. Wir hören The Streets mit Each Day Gives und Good Old Days.

0: The Streets mit zwei Songs aus The Darker The Shadow, The Brighter The Light aus dem Jahr 2024. Und ja, The Streets gibt es ja schon sehr lang und es ist ja irgendwie auch irgendwie outstanding gewesen, was da so gerade am Anfang irgendwie losging, weil ich hatte zumindest den Blick nur auf so US-amerikanischen und deutschsprachigen Hip-Hop und dann habe ich mal Mike Skinner gehört und das war dann erstmal der Akzent, als auch, dass es doch irgendwie so eher, wie soll man sagen, Spoken Word Anleihen hatte und dass natürlich auch die Instrumentierung eine ganz andere war. Und Hip-Hop aus Britannien hat sowieso schon immer ganz anders geklungen und im Drum Bass hat es auch eine Rolle gespielt. Und jetzt gibt es aber irgendwie auch KünstlerInnen, die sich eher so dem souligen und ja, vielleicht traditionelleren Sample-basierten Hip-Hop irgendwie da zugehörig fühlen. Da spielt auch DJ Malcolm hier immer sehr, sehr viel Musik, der die Downtown Lyrics hier bei Radio Blau bestreitet. Könnt ihr immer mal hören in der DJ-Nacht am Samstagabend. Und eine Gruppe, die mir aber hier bei einer anderen Sendung aufgefallen ist, sind Frankie Stu und Harvey Gunn. Und als ich die das erste Mal gehört habe, habe ich irgendwie auch an The Streets und an Mike Skinner gedacht. Aber ich glaube, das hat eher so mit dem Vortrag der Worte zu tun. Und wir hören mal zwei Tracks aus dem Album Do It Yourself von Frankie Stu und Harvey Gunn. Book Smart und Can You Have It All?
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Frankie Stu und Harvey Gunn haben wir gehört, hier mit zwei Songs aus dem Album Do It Yourself und Can You Have It All. Ist natürlich so eine Frage an uns alle und ich wünsche mir eigentlich manchmal ein bisschen mehr Bescheidenheit, Zufriedenheit, bisschen Demut auch vor dem, was alles cool ist, weil ich finde irgendwie, dass wir schon ganz schön viel meckern und schimpfen und wenn ich mich da selber mal so dabei erwische, dann denke ich mir immer so, ey, du musst dich mal irgendwie wieder ein bisschen setteln und hoffe, das auf jeden Fall irgendwie auch besser hinzubekommen und vielleicht auch eher das zu sehen, was gut läuft, denn es läuft trotzdem, dass vieles irgendwie schon auch nicht so cool ist, was man mit steigendem Alter auch immer mehr irgendwie wahrnimmt, trotzdem auch vieles gut. Zum Beispiel, dass es freies Radio gibt. Ihr hört immer noch freies Radio, ihr hört Radio Blau, die Sendung Future Classics, auch bei Radio Korax in Halle und beim FSK in Hamburg. Vielen Dank auch an die Menschen im Studio und in den Stationen, die diese Sendung auch übernehmen und dort in ihren Sendern unterbringen. Und Helmut Stoll, mein DJ-Kollege und Cousin und Freund, hat mir noch einen Tipp gegeben. Wiki aus, ja, der New York hat ein neues Album rausgebracht und wir hören jetzt den Titel Had Your Fun. Und ja, da geht es darum, dass er wieder allein ist.

mit Had Your Fun. Und bevor wir zum letzten Titel der heutigen Sendung kommen, möchte ich mich bei euch fürs Zuhören bedanken und euch einladen, in 4 Wochen wieder einzuschalten. Dann heißt es wieder Future Classics hier auf Radio Blau, Radio Korax und dem FSK, den freien Radios in Leipzig, Halle und in Hamburg. Weiterhin findet ihr Sendungen und Beiträge zum Nachhören unter radioblau.de sowie auf radiokorax.de und dem FSK unter fsk-hh.org in unseren Audiotheken. Für euch war am Mikrofon Anke Korn bis in 4 Wochen und zum Abschluss der Ausgabe 213 von Future Classics hören wir wie zum Eingang der Sendung ein Instrumental von 3582 bzw. von Fat John und Jay Rawls.

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1: Hallo und herzlich willkommen zu einer weiteren Ausgabe im Distortion Club. Mein Name ist Tetris, ihr hört die 93,0 oder streamt über fsk-hh.org. Heute ist der 26. Juni 2026, wir haben 18 Uhr, beziehungsweise kurz nach. Und ich freue mich wieder, mit euch die nächsten 60 Minuten zu verbringen. Und bevor wir reinstarten, wie immer der Reminder, die Sendung gibt es jeden vierten Freitag im Monat von 18 bis 19 Uhr. Kontakt könnt ihr über Instagram oder E-Mail zu mir aufnehmen, und zwar über distortionclub.hh, alles klein und zusammen. Das wäre der Instagram-Name, und wenn ihr noch ein adweb.de hinten dran hängt, dann könnt ihr mir eine E-Mail schreiben. Da könnt ihr mir Musikempfehlungen schicken oder auch, wenn ihr irgendwie auf Konzerte gut findet oder wenn ihr mir was empfehlen wollt, wäre das der Kanal. Wir haben heute die 8. Ausgabe, und der Titel der Ausgabe ist: Männer waren früher schon scheiße. Und zu dem Titel komme ich, weil ich heute eine ganze Reihe an Bands, zwar nicht reine Flinter-Bands, aber immer mit gewissem Flinter-Anteil mitgebracht habe, die sich politisch positioniert haben und mehr oder weniger zu der Riot-Girl-Bewegung der 90er Jahre gezählt werden können, aber auch schon vorher aktiv waren oder auch etwas später. Und da gibt es natürlich eine Band, wenn dieser Begriff Riot Girl Bewegung der 90er fällt, dann kommt man da auf jeden Fall nicht drum rum. Und zwar ist die Rede von Bikini Kill. Wurden 1990, haben die sich in Olympia in Washington gegründet, waren dann bis 97 aktiv und von 2017 und seit 2019 die Sängerin Kathleen Hanna hat dann 98 mit Le Tigre angefangen, die werden wir später noch hören. Und ja, soweit so gut. Dann hören wir mal in den ersten Track des Abends rein, der heißt Blood One, und der ist vom Album Pussy Whipped, und es ist aus dem Jahr 1994.

7. Shitlist heißt der Song. Vom 1992er Album Bricks Are Heavy. Das war das dritte Album der bereits 1985 gegründeten Band aus L.A., meine ich auch. Und es gab ziemlich viele Besetzungswechsel. Die aktive Zeit wird auf 85 bis 2001 eingegrenzt und sie sind offiziell aktiv seit 2014. Allein das Album kann ich mich noch erinnern. Die CD hat mir, glaube ich, mein Vater mal irgendwann gegeben oder ich habe sie mir aus dem CD-Regal genommen. Wahrscheinlich ersteres. Und ich fand es total geil, dass sie so ein grünes Artwork hat mit Flammen und dieses Parental Advisory war auch, oder Advisory war auch mit so Flammen umspielt und mit eingebaut ins Cover und das fand ich irgendwie mega witzig. Ja, die nächste Band passt wunderbar zu dem Sound von L7. Wir hören jetzt gleich The Distillers mit dem Song Idoless. Das ist vom ersten Album der Distillers. Das ist tatsächlich erst von 2000 irgendwie. Da war ich echt überrascht. Ich dachte, die hätten früher schon Platten gemacht. Das war aber das erste Album der Band. Und die Sängerin Brody Dull ist ja auch solo bekannt. Und die hat ja irgendwie, also das Letzte, was man ja so gehört hat, ist, dass da so einen riesen Sorgerechtsstreit gab mit dem Ex-Mann Josh Homme, der Sänger von Queens of the Stone Age. Die haben zusammen drei Kinder und ja, das war wohl ein ganz schöner Rosenkrieg und er hat den jetzt gewonnen. Da könnt ihr auch mal reinlesen, wenn ihr wollt. Ich fand es irgendwie interessant, weil ich das immer mal so am Rande mitbekommen habe und einfach wissen wollte, wie der Stand ist, weil tatsächlich die Distillers ja auch so eine Tour vor 2 Jahren angekündigt hatten und auf das Konzert in der Fabrik wollte ich gehen, hatte ich sogar Gästeliste für und dann wurde es aber wieder gecancelt und seitdem kamen auch keine neuen Shows und ja, sehr schade. Ich hoffe, da kommt bald was. Und bis dahin hören wir einfach die alten Distillers-Platten.

Gleich im Anschluss zu The Stillers haben wir gehört Spinnerett mit dem Song Ghetto Love. Der war auf dem 2009er Album, das auch so hieß wie die Band Spinnerett. Wer aufgepasst hat, hat gemerkt, das ist dieselbe Person, die da singt, und zwar immer noch Brody Dell, und das war so ein, das war eigentlich der Nachfolger von den Distillers für Dell, und da waren, also war eine sehr hochkarätige Besetzung mit dabei im Studio, unter anderem zum Beispiel Jack Irons, also der erste oder der originale Schlagzeuger von den Red Hot Chili Peppers, bevor er dann von Jet Smith ersetzt wurde. Und Alan Joannis, der ja auch viel in diesem ganzen Desert Sound Kosmos stattfindet und der auch mit Hillel Slovak, der Original-Gitarrist von den Chili Peppers, zusammen eine Band hatte, die hieß What Is This? Meine ich. Ich glaube, bin mir gerade nicht sicher, ob Jack Irons da auch Schlagzeug gespielt hat, aber auf jeden Fall war Hillel Slovak dabei. Anyway, die Band hat aufgrund der hochkarätigen Besetzung relativ schwierig nur Live-Shows machen können, weil die anderen Mitglieder immer so viel anderweitig eingespannt waren, und ja, dann gab es irgendwie so eine Live-Besetzung noch, aber das ist dann wieder veräppt alles. Und ja, jetzt machen wir noch weiter mit dem dritten Song von Brody Dell. Einfach, ja, als ich die Playlist zusammengestellt habe, dachte ich mir, ich muss von dieser Person einfach drei Songs reinpacken, weil ich finde, es ist eine der größten Künstlerinnen, die diese im Rockbereich oder eine der begabtesten Künstlerinnen, die so im Rockbereich tätig ist. Ich finde, alles, was sie macht, ist einfach gut. Und ja, jetzt hören wir nochmal von ihrem ersten Soloalbum unter dem Namen Brody Dell den Song Meet the Fetus or the Joy. Das kam raus, der Song kam raus auf dem Album Diploid Love von 2014. Kann ich mich noch erinnern, habe ich, bin ich in den Mediamarkt gefahren, habe mir die CD gekauft, als sie rausgekommen ist, weil ich so drauf hingefiebert habe. Und bürgerlich heißt Brody Dell Bree Joanna Alice Robinson, und witzigerweise, ich habe rausgefunden, ihre Schwester Morgana Robinson ist eine preisgekrönte Komikerin und Schauspielerin. Ich wusste ja nicht mal, dass die eine Schwester hat. Sehr interessant. Anyways, viel Spaß.

Teeth Mortis von den Lunatics. Der Song ist vom 1999er Album Luxury Problems. Die Lunatics wurden 1987 gegründet, bis 2001 aktiv und sind jetzt seit 2019 wieder aktiv. Allerdings war das Luxury Problems auch das letzte Album der Band bisher. Finde ich auch, ja, die haben so einen mega, mega guten, rotzigen Sound irgendwie, auch so wie L7 und auch so wie Brody Dell. Da will man irgendwie direkt halt, oder man hört die Songs und fühlt sich schon wie auf einem Konzert. Da ist so viel Energie drin, das gefällt mir wahnsinnig gut. Weiter geht's im Text mit Tsunami Bomb und dem Song No One's Looking. Der Song ist von der EP The Invasion From Within aus dem Jahr 2001. Die waren aktiv von 98 bis 2005 und sind seit 2015 wieder aktiv. Die Invasion From Within war die dritte EP und das erste Album kam dann 2002. Dann habe ich geguckt, die sind aus Petaluma. Das ist wohl in Kalifornien, habe ich noch nie gehört. Ja, schade nix. Wir gehen rein.

7-Year-Bitch mit dem Song Derailed. Das ist von dem Album Viva Zapata von 1994. Das zweite Studioalbum, insgesamt drei Alben, haben sie vor der Auflösung 1997 rausgebracht. Gegründet wurden sie 1990 in Seattle. Und die Schlagzeugerin war wohl auch mal mit Kurt Cobain liiert. Genau, aber nach den drei Studioalben war es dann vorbei. Der nächste Track hat einen sehr witzigen Namen, und zwar Hansom and Gretel. Vielleicht wisst ihr, von wem der ist. Babes in Toyland. Und der ist von dem Album Fontanelle, auch aus dem Jahr 92. Die Band ist in Minnesota gegründet und war aktiv von 1987 bis 2001, dann wieder von 2007 bis 2014. Und die haben auch drei Alben gemacht. Fontanelle war auch das zweite Album. Und das ist irgendwie schon krass, weil man so merkt, so in den 90ern, ich weiß nicht, ob es an dieser auch Musikindustrie-Mühle gelegen hat, dass diese ganzen Bands oft nur wenige Jahre existiert haben, zwei, drei mega gute Alben gemacht haben und sich dann wieder aufgelöst haben. Ja, keine Ahnung, woran das genau liegt. Aber es ist schon auffällig. Aber das war natürlich auch eine harte Zeit irgendwie. Ja, wir hören jetzt Babes in Toyland. Viel Spaß.

mit dem Song Jennifer's Body von dem Album Live Through This aus dem Jahr 1994. Courtney Love war ja mit Kurt Cobain verheiratet und die haben ja auch eine Tochter zusammen, Frances Bean Cobain. Und ich denke mal, ich weiß nicht genau, wann jetzt das Album Live Through This released wurde im Jahr 1994, aber das ist ja natürlich der das Jahr, in dem sich Kurt Cobain das Leben genommen hat. Wahrscheinlich ist mit dem Titel auch der tragische Verlust des Seelengefährten gemeint. Howell, 1989 in L.A. gegründet, war aktiv bis 2002 und dann wieder von 2009 bis 2012. Und Howell ist die erfolgreichste Rockband, die von einer Flinterperson gefrontet wird. Und ja, war mir nicht bewusst tatsächlich, dass sie so krass erfolgreich waren. War mir bewusst, dass sie sehr erfolgreich waren, aber so sehr nicht. Und auf jeden Fall Courtney Love, mega gute Songwriterin, gute Künstlerin, tolle Stimme, sehr toller Gesang. Und wir machen weiter mit Le Tigre und dem Song My My Metro Card. Die hatte ich ja vorhin schon angekündigt. Kathleen Hanna von Bikini Kill. Und ich habe immer versucht, nicht die offensichtlichen Songs der Bands zu nehmen. Also es gibt ja von Le Tigre gibt es ja auch den einen Song, der immer überall läuft. Und die hatten natürlich viel mehr richtig gute Songs. Und ja, deswegen hören wir jetzt eben My My Metro Card. Viel Spaß.

X-Ray Specs mit dem Song I'm a Poser von dem Album Germ Free Adolescence aus dem Jahr 1978, mal was Älteres. X-Ray Specs haben sich 1976 in London gegründet und zwar nachdem sich die Sängerin die Sex Pistols angesehen hat. Aufgelöst haben sie sich leider schon wieder 3 Jahre später, also 1979. Und es gab ein paar Reunions in den 90ern und 2000ern, aber nichts weiter. Und ich meine, die haben ja natürlich jetzt alle auch ein stolzes Alter. Kann ja nicht jeder wie die Sex Pistols selber jetzt noch wieder tun mit einem jungen neuen Sänger. Wir bleiben aber noch ein bisschen in den 70ern. Weil ich mir dann dachte, okay, X-Ray Specs, dann muss ich jetzt auch noch die nächste Band mit reinnehmen. The Runaways, da habe ich den Song. Erst dachte ich mir, Cherry Bomb ist natürlich zu offensichtlich, deswegen wollte ich ihn dann eben doch nicht nehmen. Und dann habe ich den anderen Song von dem gleichnamigen Album aus dem Jahr 1976 genommen. Und zwar heißt der Is It Day or Night? Die Runaways waren aktiv von 1975 bis 1979 in L.A. gegründet, haben in der Zeit richtig crazy 4 Studioalben und ein Live-Album rausgehauen. Joan Jett ist zumindest mir das bekannteste Mitglied, weil die danach natürlich noch eine große Solo-Karriere verfolgt hat. Und The Runaways waren in den Staaten ja nie so richtig erfolgreich, aber Übersee und vor allem auch so in Japan waren die richtig, richtig erfolgreich, richtig bekannt und haben da große Konzerte gespielt.

Brad Mobile mit dem Song Brad Girl. Die hatten wohl schon den Brad Summer und zwar im Jahr 1994. Der Song ist von der EP The Real Janelle und die Band wurde 1991 in Olympia gegründet. Die gab es dann bis 94. 94 ist bei einem Konzert irgendwie, also ich habe es nachgelesen, also eine Fanperson auf die Bühne gerannt und hat sich beschwert, dass ein Typ auf dem Konzert übergriffig war und dass jetzt Brad Mobile dafür verantwortlich sind und ja, hat das quasi auf die Band oder die Band dafür verantwortlich gemacht, dass letztendlich die Venue halt die Security ziemlich verkackt hat und es war für die, es hat so viel Aufmerksamkeit bekommen und war für die so stressig, dass sie sich dann erstmal aufgelöst haben. Haben dann aber 1998 wieder weitergemacht bis 2003 und 2019 nochmal ein Reunion-Konzert gespielt und dann 2023 wieder weitergemacht und sind bis jetzt aktiv. Jetzt nähern wir uns dem Ende der Sendung. Es war mir eine Freude, euch wieder dabei zu haben. Ich fand es ein super interessantes Thema. Da gäbe es noch so viele Bands mehr, die man hätte spielen können. Die Auswahl ist mir echt schwer gefallen. Die letzte Band, die jetzt kommt, heißt The Haggard und der Song heißt Too Few. Too Few, so. Und The Haggard haben sie selber auch so als Queercore bezeichnet. Es ist ein Hardcore-Duo aus Portland. Der Song ist von dem Album A Bike City Called Grease aus dem Jahr 2000. Es gab nur zwei Alben von der Band. Und es ist online auch gar nicht so viel über die Band zu finden, leider. Ich wollte mir so ein bisschen mehr reinlesen, aber es gibt nur so ein paar Blogs, irgendwie die Personen geschrieben haben, die sich da für die Band interessieren. Aber sonst nicht so richtig was, kein Wikipedia-Eintrag oder so. Und ja, ich wünsche euch jetzt viel Spaß mit dem letzten Song des Abends und dann hören wir uns wieder, wenn ihr mögt, in 4 Wochen. Ich freue mich drauf. Kleiner Disclaimer aber noch, bevor wir reingehen. Und zwar bin ich, wenn die Sendung läuft, in Manchester hoffentlich wohlbehalten und gucke mir ein paar Bands auf dem Outbreak an. Und ich werde dann das Festival auch in der nächsten Sendung nachbesprechen. Also schon mal hier an dieser Stelle kleiner Sneak Peek. Aus Transparenzgründen muss ich diese Sendung leider aufzeichnen. Normalerweise mache ich das ja immer live im Studio. Aber so habe ich das jetzt mal zu Hause genutzt und habe es zu Hause vorproduziert. Und wenn ihr da bestimmte Bands habt, die euch besonders interessieren, die ich mir oder Empfehlungen auch, die ich mir auf dem Outbreak anschauen soll, dann könnt ihr das gerne mir in meinen DMs schreiben oder mir eine Mail schreiben, wie gesagt. Und ich freue mich dann schon auf die Nachbesprechung. Es sind sehr viele Bands, die ich nicht kenne. Natürlich die ganzen großen Namen wie Alexis on Fire, Touché Amoré und so weiter und so fort. Die werde ich mir auf jeden Fall angucken. Ich freue mich schon sehr auf Converge. Habe ich noch nie live gesehen. Auch da bin ich nicht so drin. Falls ihr da eine Empfehlung habt, wie man gut in den Backkatalog einsteigen kann, um sich nochmal, ich sag mal, warm zu hören, würde ich mich sehr freuen. Und ansonsten hören wir uns dann eben wieder in 4 Wochen, dann mit einer Nachbesprechung vom Outbreak Festival in Manchester. Jetzt erstmal viel Spaß mit The Haggard und dem Song, jetzt muss ich nochmal kurz nachlesen hier, Too Few. Viel Spaß.

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13: Hallo, hallo, hallo. Herzlich willkommen bei Kipppunkt Ost. Mein Name ist Katharina Wader und wir sind heute bereits in der 4. Folge. Und es geht um das Thema Ökofaschismus.
14: Mein Name ist Julie Katz und ich habe für diese Folge das Parteiprogramm der AfD mit den Ideen der völkischen Siedler abgeglichen und in Jamel angerufen.
15: Und ich bin Heike Kleffner und wir sprechen heute über ein oft unterschätztes Phänomen der extremen Rechten, nämlich Ökofaschismus und wie völkische SiedlerInnen nicht nur in Dorfgemeinschaften Fuß gefasst haben. Und es gibt wirklich auch einen sehr aktuellen Grund, warum wir darüber sprechen sollten, nämlich schon jetzt sind Sachsen-Anhalt und Mecklenburg-Vorpommern, weil es eben so ländlich geprägte Bundesländer sind, wirklich Hotspots für völkische SiedlerInnen, gerade im ländlichen Raum. Und wir befürchten, und nicht nur wir, sondern viele Expertinnen und viele Menschen vor Ort befürchten, wenn es beispielsweise zu einer Regierungsübernahme in Sachsen-Anhalt durch die AfD kommt, dass dann noch ein viel größerer Zuzug von weiteren Neonazis in diese völkischen Siedlungshöfe und in die Dörfer entstehen wird.
13: Völkische Siedlung, Ökofaschismus, das sind total wichtige Fragen, wenn es um die beiden Bundesländer geht. Und gleichzeitig erwische ich mich dabei, mich zu fragen, okay, das ist real und das ist ein Problem, aber das ist auch sehr speziell. Hat das wirklich was mit meinem Alltag zu tun, wenn ich nicht gerade neben einer völkischen Siedlung wohne? Und letztens habe ich gemerkt, denn Ökofaschismus ist in ganz vielen Bereichen sichtbar und dann halt im Extrem in so völkischen Siedlungen. Und ich habe mir jetzt ein Beispiel mitgebracht, woran ich das zeigen möchte. Und da geht es um Themen in den Wahlen. Ein Beispiel, was wir alle kennen. Das Beispiel ist ganz einfach. Ein Buckelwal strandet in der Ostsee, ist geschwächt, kann nicht weiter schwimmen. So, und dann könnte man sagen, das ist traurig. Das ist auch traurig. Und man könnte über Umweltschutz sprechen und wie es dazu kommt. Und dann merke ich aber, neben der ganzen breiten Solidarität gibt es da auch eine ganz starke Verzahnung mit rechts. Und das wundert erstmal, weil Tierschutz, Umweltbewusstsein und rechts denkt man meistens wahrscheinlich im ersten Moment nicht zusammen. Und man könnte anhand von Timi den Wahl wahrscheinlich 100 Beispiele finden, wo tatsächlich die Rechte und die extreme Rechte da zusammenkommt. Angefangen bei den Personen, die dort mitgewirkt haben, die diese Wahlrettungsaktion versucht haben zu organisieren, dafür Gelder zu geben, rechte Influencer etc. Und auch die Berichterstattung, die seitens der Rechten darüber gemacht wurde. Ich habe jetzt ein Beispiel vor mir, woran man das ganz stark sieht und was nochmal ein ganz anderes Feld aufmacht, das vielleicht gar nicht so viel mit dem Wahl zu tun hat. Und das ist von auf 1TV, dem Online-Sender, der rechtsextreme und verschwörungsideologische Narrative verbreitet, noch immer eine starke russlandfreundliche und antisemitische Nähe hat. Und dieser Beitrag heißt Wahlkrimi um Timi als Sinnbild für Deutschland. Und das ist schon mal so ein bisschen seltsam, oder? Also ich finde es wahnsinnig seltsam, den Wahl, das als Krimi, Timi, okay, reimt sich, Sinnbild für Deutschland. Inwiefern ist so ein gestrandeter Wahl bitte Sinnbild für Deutschland? Und da gucken wir mal kurz in den Beitrag rein, den ich stark gekürzt habe. Und da heißt es, der arme Wahl Timi offenbart, wie kaputt Deutschland heute ist. Und dann wird aufgezählt, Bürokratie, Zuständigkeitswirrwarr, Expertenrunden, immer wieder Streitigkeiten und endlose Gutachten machen geschlossenes Handeln unmöglich. Das Komplettversagen des Staates. Und dann weiter im Text heißt es, Dieser Staat will Menschen vorschreiben, wie oft sie tanken und Auto fahren dürfen, will Steuern immer weiter erhöhen, will aufrüsten, um gegen Russland kämpfen zu können. Das Drama um den armen Wal Timmy macht das Staatsversagen sichtbar und fühlbar für jeden. Und da muss ich ganz schön schlucken, denn es ist schon interessant, mit welchen Gedanken man hier um sich wirft. Also einerseits geht es darum, dass da ein Staat gibt, der versagt und uns das Tanken und Autofahren vorschreiben will, was ja jetzt nicht gerade die ökologischen Themen sind. Themen, die auch gar nichts damit zu tun haben, Steuern erhöhen, aufrüsten, um gegen Russland kämpfen zu dürfen. Aber all das macht laut Aussage des Autoren Stefan Magnitz, das Staatsversagen sichtbar und fühlbar. Und da frage ich mich, geht es hier wirklich um Wahl? Geht es hier wirklich um Tierschutz? Geht es hier wirklich um ökologisches Bewusstsein? Oder wird eigentlich was Ökologisches instrumentalisiert für ganz andere eben rechte Narrative? Heike, du hast dich damit beschäftigt. Ist das ein Beispiel für Ökofaschismus?
15: Das ist so ein klassisches Argumentationsmuster, was wir immer wieder sehen bei völkischen SiedlerInnen und bei allen anderen Vertreterinnen von Ökofaschismus, ja, dass die moderne Gesellschaft quasi dem Untergang geweiht ist. Und genau zu der Frage, was ist Ökofaschismus, wie definiert sich das, habe ich Natascha Strobel gefragt. Natascha Strobel kennen sicherlich viele von euch. Sie ist Politikwissenschaftlerin und beschäftigt sich seit Jahren mit Faschismus, der extremen Rechten und der Rolle der Konservativen. Ihr Klassiker ist das Buch Radikalisierter Konservatismus. Und hör mir einfach mal rein, was Natascha zu der Frage sagt, was genau ist Ökofaschismus?
5: Ökofaschismus ist der Versuch, die Akzeptanz der Klimakrise, das Anerkennen der Klimakrise mit Faschismus zu vermählen. Wir erleben jetzt ganz viele rechtsextreme Parteien, die die Klimakrise schlicht leugnen. Das ist der Status quo. Wir erleben aber auch schon, umso mehr die Klimakrise durchschlägt, umso weniger ist die reale Realität leugnbar, dass da einen Wechsel gibt. Und das ist spannend, weil hier auch so eine Art von quasi Lifestyle propagiert wird, der nachhaltig ist. Also nachhaltig ist jetzt das Wort, was man versucht zu kapern. Und nachhaltig ist es natürlich, also mit der Umwelt bewusst zu leben, ist es eigenes Gemüse anzubauen, also das, was wir natürlich auch alle unter nachhaltig verstehen. Aber nachhaltig ist es eben auch, wenn nicht zu viele Menschen in einem Land leben. Nachhaltig ist es, und das ist in der Schweiz gerade Thema, da hat die SVP das als Initiative gemacht. Nachhaltig ist es, wenn in der Schweiz nur 10 Millionen Menschen leben. Und die 10 Millionen und erste Person darf dann nicht mehr einwandern. Und ab, ich weiß es nicht, 9,5 Millionen oder so, wird schon der Familiennachzug ausgesetzt, wird das Asylrecht schon außer Kraft gesetzt. Und das zeigt alles quasi, wie Nachhaltigkeit ist es eben nicht nur mit der Umwelt entsprechend umzugehen, sondern nachhaltig ist auch Bevölkerungsmanagement. Und Bevölkerungsmanagement, Bevölkerungskontrolle, Biopolitik im Endeffekt ist ein Kernthema des Faschismus, weil man das natürlich in der Anzahl der Leute macht. Aber wenn es auch nur eine gewisse Anzahl von Leuten gibt, das ist dann der nächste Schritt.
13: Ich finde es total interessant, weil da steckt total viel drin. Und ich finde besonders interessant diesen Aspekt des Lokalen, über den ich auch immer wieder gestoßen bin, was ja erstmal eigentlich total gut klingt. Sie bezeichnet das an der Stelle, wo sie über Nachhaltigkeit spricht und sagt, über diese Rhetorik der Nachhaltigkeit kommt man halt ganz schnell zu einer Bevölkerungseinschränkung im Endeffekt und sagt, ja, okay, nachhaltig ist, wenn nur so viele Menschen hier in diesem Land leben und alle darüber hinaus dürfen nicht mehr rein. Also wie schnell man von so einem leichten Thema wie Nachhaltigkeit und ich baue mir mein eigenes Gemüse an, hinkommt zu höchst politischen und absolut rechten Rhetoriken.
15: Ich habe Natascha dann gefragt, auch gerade angesichts dieser für alle spür- und sichtbaren Klimakrise, ob das auch dazu führt, dass es im Ökofaschismus quasi radikalere und vielleicht nicht ganz so radikale Fraktionen gibt.
5: Und da kommt auch der Ökofaschismus ins Spiel, wenn es das jetzt mit der Klimakrise zusammentut. Dann sagt er, naja, diese Klimakrise wird jetzt voll durchschlagen. Das ist vielleicht gar nicht schlecht, weil einmal richtig durchgefegt wird und die richtigen Menschen quasi sterben werden. Und denen kann man nicht helfen. Das ist so die softe Variante. Das ist vielleicht schade, aber wir müssen uns erst selbst helfen. Und die nicht so softe Variante ist, das ist ganz gut so, weil es sind sowieso zu viele Menschen auf der Welt. Und die Welt trägt sowieso keine 8, 9, 10, also auch immer Milliarden Menschen, sondern ja, die Zahlen, die herumgeistern, sind 500 Millionen, eine Milliarde, wie auch immer. Man kann sich gut ausrechnen, dass das einfach bedeutet, die Nordhalbkugel, ja, oder nur Europa. Und wenn nur die da wären, dann könnte man viel mehr im Einklang mit der Natur leben. Und dann könnten wir alle quasi große Höfe bewirtschaften und Gemüse anbauen und was auch immer. Ja. Und dann müssten wir keine Angst mehr haben. Also man merkt, so wie das auch ein Vorstellungen gegen die Moderne, gegen Städte, gegen Urbanismus, gegen all das ist.
15: Dann habe ich Natascha auch noch gefragt, was hat das eigentlich, dieser knallharte Ökofaschismus und eigentlich diese knallharten Selektions- und Vernichtungspolitiken, die sich dahinter verbergen, was hat das mit Rassismus zu tun?
5: Also überhaupt eine Zahl festzulegen, überhaupt zu sagen, Menschen müssen weg, weil es gibt zu viele. Und mit zu viele, es ist ja auch nicht der globale Süden, der die Klimakrise jetzt verursacht, mit zu viele sind halt immer braune und schwarze Menschen gemeint.
13: Das geht genau über in was, womit ich mich beschäftigt habe, nämlich mit dem Begriff Ökorassismus, der geprägt wurde von Siani Sophia Höder. Und die sagt, der Klimawandel trifft uns alle, aber nicht alle gleich. Und das ist ja genau das, was Natascha Schrobel auch anspricht. Und ganz kurz zu Siani Sophia Höder. Sie ist eine deutsche Journalistin und hat 2019 das Rosa Mag gegründet, ein Online-Magazin für schwarze Frauen in Deutschland. Sie ist auch Autorin mehrerer Bücher. Und das letzte, was herauskam, 2025, heißt Ökorassismus, wie Weiße unsere Welt zerstören. Und darin erklärt sie erstmal, was Ökorassismus bedeutet. Nämlich spricht sie davon, Ökorassismus bedeutet, Umweltverschmutzung und Klimafolgen sind nicht zufällig verteilt. Sie sind das Ergebnis politischer und wirtschaftlicher Entscheidungen von weißen Menschen, die rassistisch geprägt sind. Also die Idee ist, und das schließt ja genau an Natascha Strobels Argumentation an, das, was wir als Folgen des menschengemachten Klimawandels sehen, betrifft Menschen unterschiedlich stark. Und das ist ganz klar nach sozialen Krisen oder sozialen Bedingungen heraus geregelt. Der globale Süden ist überproportional stark betroffen, während der globale Norden überproportional stark Verursacher des menschengemachten Klimawandels ist, aber ganz wenig betroffen wird. Das heißt, ein Klimaschutz ohne soziale Gerechtigkeit ist eigentlich nur heiße Luft. Und ich habe noch mal ein Zitat von ihr, in dem sie sagt, die Ausbeutung der Erde folgt den gleichen Mustern wie die Ausbeutung nicht weißer Menschen. Und das fand ich auch noch mal interessant. Weil natürlich wissen wir, oh, es gibt Ungleichheiten. Klar, dem globalen Süden geht es schlechter. Der ist häufiger betroffen von ökologischen Krisen. Dem globalen Norden geht es besser. Wir sind irgendwie auch verantwortlich für die menschengemachte Klimakrise. Aber nochmal ganz stark den Fokus darauf zu legen, inwiefern genau das bereits lange angelegten rassistischen und kolonialen Mustern folgt, fand ich wirklich interessant und zeigt ja eigentlich, dass es, was wir jetzt auch im ökologischen Bereich sehen, einfach nur eine Folge ist von kolonialen, rassistischen Mustern, von denen wir dachten, dass wir die längst überwunden haben oder die sich vielleicht an manchen Stellen dann nochmal wiederfinden, aber nicht, wie stark eigentlich auch die ganze ökologische Krise darauf beruht. Und sie spricht in dem Zusammenhang sogar davon, dass der globale Süden zu einer Art Plantagenwirtschaft degradiert ist. Also ähnlich wie bei der Sklaverei oder eben in der Kolonialisierung, eine Plantagenwirtschaft, in der Rohstoffe oder Produkte oder eben Arbeitskraft an den globalen Norden geliefert werden. Und die Folgen dessen überproportional stark den Süden betreffen, aber nicht den Norden. Und eben Hautfarbe, Herkunft und Geschlecht eigentlich entscheiden darüber, ob man sich vor dem Klimawandel schützen kann oder eben nicht. Und der Klimawandel an sich ist nicht rassistisch, das ist klar. Aber eben die Folgen und ob man sich davon schützen kann, ist rassistisch organisiert.
14: Kannst du mir nochmal erklären, wo ich da jeden Tag mit zu tun habe?
13: Ganz naheliegend, zum Beispiel beim Telefon, also beim Handy. Ganz viele Teile im Handy sind aus Rohstoffen, die gar nicht im globalen Norden produziert werden können, also die hier nicht vorkommen. Und ein großer Teil des iPhones zum Beispiel besteht aus Rohstoffen, die im Kongo abgebaut werden, also in der Demokratischen Republik Kongo. Die Demokratische Republik Kongo ist paradoxerweise, wenn es nach Rohstoffen ginge, wäre sie das reichste Land der Welt. Die Republik Kongo ist eins der ärmsten Länder der Welt, in dem zurzeit 77 Millionen Menschen von Armut betroffen sind und ein großer Faktor der Einkünfte im Bergbau besteht, zum großen Teil auch durch Kinderarbeit geprägt ist. Und das ist alles, das sind Rohstoffe, die abgesondert werden und dort abgebaut werden, die dann in den Westen kommen und hier in unser iPhone, unser Handy umgebaut werden. Und das sind koloniale Strukturen, die angelegt sind und sich einfach so weiterziehen. Und die natürlich eine enorme Belastung sind für die Umwelt und Teil des menschengemachten Klimawandels.
14: Heißt das, wenn ich mich da verbessern möchte, dass ich nur noch auf lokale Produkte zum Beispiel zurückgreife?
13: Das kann einen Teil verbessern. Auch gerade hinsichtlich der Ökologie kann das einen Teil verbessern. Dadurch gibt es kürzere Fahrtwege und gleichzeitig, und das finde ich bei Inciani Sophias Arbeit auch total spannend, ist, dass sie auch sagt, das Lokale und dieses Pochen auf das Lokale, wir kaufen lokale Produkte, wir unterstützen lokale Menschen, kann im Mindset auch was sehr, kann sehr in so eine faschistoide Richtung gehen. Also ich versuche es vorsichtig auszudrücken, weil natürlich heißt es nicht, dass jeder, der lokale Produkte kauft, irgendwie damit sich schon rassistisch macht oder faschistisch ist. Aber die Brücke ist ganz, ganz naheliegend von, hey, wir wollen lokale Produkte kaufen, wir wollen lokale Menschen unterstützen und eben andere nicht. Wir wollen nicht, dass fremde Menschen hierher kommen, weil wir wollen das Lokale schützen. Das heißt nicht, dass es nicht echt ganz, ganz, ganz wichtigen und tollen Umweltschutz gibt und dass Umweltschutz wahnsinnig wichtig ist. Aber eben genau an dem Lokalen kann es ganz schnell dazu kommen, dass es in so eine Blut- und Bodenrichtung geht, die von den Nazis ja auch ganz stark gefördert wurde.
14: Jetzt stehen wir quasi wieder an dem Marktplatz von vorher und haben zwei Händler vor uns und der eine ist ein völkischer Siedler und der andere nicht. Beide verkaufen mir Tomaten.
13: Ja, oder vielleicht noch platter ausgedrückt. Wir haben zwei Händler vor uns, beide verkaufen uns Tomaten. Und der eine ist Bauer Uwe, der sogenannt Bio-Deutsch ist. Und der andere hat den Nachnamen Nguyen und ist in die DDR eingewandert als Arbeitsmigrant und verkauft jetzt Obst und Gemüse. Und wir kaufen dann eher beim regionalen Bauer Uwe, weil der uns so ein Versprechen des Regionalen, des Lokalen mitgibt. Und ist da nicht eigentlich diese Idee von lokal und wir schützen die Umwelt eigentlich nur ein Gateway zum Rassismus?
15: Und eben auch ein wirklich ein Türöffner für extreme Abschottungspolitiken. Ja? Also dass es genau für Menschen, die aufgrund von Klimakatastrophen und Ökorassismus eben nach Europa fliehen müssen, dass die überhaupt gar nicht mehr aufgenommen werden, ja. Und ich finde, da verschränkt sich ja auch das, was Natascha Strobel oft sagt, die Verantwortung der Konservativen für eine Politik, die genau das ist, was sich die Völkischen und auch die AfD wünschen.
13: Und genau da kommt es wirklich zusammen. Also durch die Folgen des menschengemachten Klimawandels und durch Ökorassismus, Ökofaschismus müssen Menschen fliehen. Und dann werden sie aber mit dieser Idee des Lokalen oder eben Blut und Boden als Fremde angesehen, als Kulturfremde, so benennt sie die AfD in ihrem Programm, die als Gefahr für das Heimische, für das Örtliche, für das Lokale definiert werden. Einerseits reagiert man auf die Folgen von Ökorassismus mit einem verstärkten Ökorassismus. Und es ist völlig in Ordnung, wenn Leute herkommen, zu bedingtem Maße zumindest, und dann irgendwie die Toiletten reinigen. Auch da hat sich die AfD was ausgedacht im aktuellen Wahlprogramm für Sachsen-Anhalt. Aber wenn sie diese Plätze verlassen, Teil der in Anführungsstrichen Artgemeinschaft werden, dann wird es zum Problem. Und da reagiert man dann auch mit einem verstärkten Ökorassismus oder mit einem Rassismus, der sich hinter so einer Art ökologischem Bewusstsein versteckt. Ich finde, gerade Sachsen-Anhalt und Mecklenburg-Vorpommern sind sehr stark ländlich und lokal auch geprägt. Und das ist erstmal überhaupt nichts Verkehrtes, aber ist dadurch vielleicht auch anfällig für eben solche Einstellungen. Oder was meint ihr?
14: Ich habe mir mal angeguckt, wieso die völkischen Siedler eigentlich so gerne sich in MV und Sachsen-Anhalt aufhalten. Grundsätzlich muss man einmal sagen, dass es ein deutschlandweites Phänomen ist. Ich habe hier eine Karte vor mir liegen, eine Deutschlandkarte, die mir zeigt, wo sich die völkischen Siedlerinnen verbreiten. Und es gibt in ziemlich vielen Bundesländern Siedlungsorte. Da gehört auch Schleswig-Holstein zu, in Niedersachsen, Hessen, Bayern. Und natürlich auch die ostdeutschen Bundesländer. In Sachsen-Anhalt habe ich schon mal 3 festgestellte Siedlungsorte. Und in MV habe ich dann so viele Punkte, dass ich mich erstmal kurz konzentrieren muss, um die zu zählen. Es sind 10.
13: Ich finde das total krass. Denn Mecklenburg-Vorpommern ist echt kein großes Bundesland. Und dann siedeln nirgendwo so viele völkische Siedler an wie dort. Wieso ist denn das so?
14: Konkrete Zahlen sind ehrlich gesagt ziemlich schwierig, weil man ja nicht so nah dran ist und die ja ganz doll von der Abgeschottetheit leben. Aber die offiziellen Zahlen, die kommuniziert werden, sind ungefähr, dass es 250 Menschen sind, die aber, wie Heike schon gesagt hat, sich vor allem in dörflichen Strukturen aufhalten. Wie wir auch vorher schon festgestellt haben, ist das jetzt nichts, was so neu auf die Welt gekommen ist, sondern ein Teil der NS-Ideologie. Schon damals spielte der ländliche Raum eine extrem wichtige Rolle, basierend auf dieser Abgeschottetheit. In diesem Rückzug. Neu ist aber die Ökobewegung, also der Ökofaschismus daran und das gezielte Unterwandern von Dorfgemeinschaften. Wieso funktioniert das besonders gut in Ostdeutschland seit den 1990er Jahren? Weil man hier günstig oder verhältnismäßig günstig, sage ich mal, Immobilien kaufen konnte. Deswegen spielen auch Gutshäuser und alte Schlösser eine große Rolle. Mecklenburg-Vorpommern, du hast komplett recht, Katharina, hier wohnen extrem wenig Leute. Es gilt als das am dünnsten besiedelte Flächenland. Auf dem Dorf haben solche Bewegungen den Vorteil, dass es wenig staatliche Präsenz gibt, wenig demokratischen Widerstand, wenig Leute, die sagen, hey, wir finden das eigentlich gar nicht so gut, was ihr hier macht, oder einfach mal Klartext reden oder sich dagegen positionieren. Klammer auf, es gibt auch Gegenbeispiele, die wir natürlich für diese Folge mitgebracht haben, Klammer zu. Teilweise ist der Gedanke dahinter, sich extrem abzuschotten, und teilweise geht es aber auch darum, die Dorfgemeinschaft zu unterwandern. Deswegen gehen zum Beispiel viele dieser Menschen aktiv in Strukturen, die vorhanden sind, zum Beispiel freiwillige Feuerwehren, Handwerk spielt eine Riesenrolle, und auch das Frauenbild spielt eine riesige Rolle, weil auch Kindergärten und so weiter natürlich unterwandert werden. Und auf dem Dorf nochmal ganz andere Abhängigkeiten existieren. Zuerst die Abhängigkeit und dann die Ideologie.
13: Was meinst du denn damit?
14: Also auf dem Dorf ist es ja so, dass wenn du besonders hier in Mecklenburg-Vorpommern wohnst, der ÖPNV vielerorts nicht besonders gut ausgebaut ist. Das heißt, wenn ich zum Beispiel zur Arbeit fahren möchte, brauche ich ein Auto oder ich brauche eine Mitfahrgelegenheit oder ich muss irgendwie einplanen, dass ich erstmal die 3 Kilometer zum Zug gelange, damit ich da in die Stadt fahren kann, um da zu arbeiten. Wenn jetzt mein Auto kaputt ist, muss ich in die Werkstatt fahren. Und die nächstgelegene Werkstatt bei mir war so, keine Ahnung, ein paar Kilometer entfernt. Und ich musste dahin fahren, weil ich einfach keine oder nicht viele Alternativen hatte. Saß dann in diesem Gespräch, wo wir quasi einmal besprochen haben, was jetzt an dieser Karre alles repariert werden muss, und wurde dann aber direkt konfrontiert mit der Lebensgeschichte der Person, die vor mir saß, die extrem dramatisch war, also viel mit Krankheit, mit Toten zu tun hatte, mit ökonomischer Abhängigkeit, mit Unzufriedenheit und dann aber auch mit der Ansage, naja, ich würde gerne mal mit der Kalaschnikow in die Regierung reinmarschieren. Und jetzt stehst du da, du hast kein Auto, um da wegzufahren, du bist in dieser Situation und du bist da alleine. Und das meine ich vorher mit, manchmal hast du schon die Abhängigkeit zum Beispiel, dass du dein Auto repariert werden muss. Und bist dann aber automatisch an eine Person geraten, wo ich sagen würde, okay, wir gehen jetzt politisch wahrscheinlich nicht so konform miteinander. Oder wenn wir uns woanders begegnen würden, würde ich mit diesen Positionen ganz anders umgehen und auch umgehen können.
13: Ja, das verstehe ich gut. Ich finde, das ist ja auch immer so das Ding zwischen ländlicheren Leben. Ich bin auch ländlich aufgewachsen, auch wenn ich aus der Kleinstadt komme. Und der Stadt, man muss sich halt arrangieren. Dem Land. So. Und das bringt ganz viel Expertise mit, glaube ich. Aber das bringt natürlich auch ganz viel Schwierigkeiten gleichzeitig mit. Und gerade mit Blick auf völkische Siedlungen kann das natürlich wahnsinnige Schwierigkeiten bedeuten. Heike, du hast dich mit völkischen Siedlungen Sachsen-Anhalt mehr beschäftigt. Wer sind die überhaupt und was wollen die überhaupt? Inwiefern kann das denn dann schwierig werden?
15: Man muss ganz klar sagen, ganz offiziell gibt es in Sachsen-Anhalt nur eine einzige völkische Siedlung, wenn man dem Verfassungsschutzbericht glauben will. Und die ist halt in diesem Verein Veda Elysia organisiert. Das ist in Wien-Rode. Das ist ein winziger Ort im Ostharz bei Wernigerode. Und dort gibt es Veda Elysia, aber auch schon seit den 2010er Jahren. Also es ist eigentlich gar nicht so ein neues Phänomen. Und in den letzten mehr als 10 Jahren haben sie es halt tatsächlich geschafft, eine alte Dorfgaststätte zu renovieren. Die heißt Lindenquell. Und auch so weit zu etablieren, dass eben Leute, auch ganz normale Touristinnen, aber auch Leute aus der Umgebung dort halt auch hingehen. Und das muss man auch sagen, dort finden eben auch regelmäßig Veranstaltungen statt, die ganz klar versuchen, Themen wie Ökologie, Windkraft und so eine, ja, wie soll man sagen, so eine besorgten BürgerInnen abzuholen. Ja, also eben auch ImpfskeptikerInnen und. Das kann man auf der Webseite von diesem Lindenquell sehen. Da gibt's einen Webshop, die verkaufen selbstgemachten Honig. Das ist so das klassische Programm. Und gleichzeitig sind eben Leute aus diesem Verein Veda Elysia auch seit über 2 Jahren im Ortschaftsbeirat vertreten, im Stadtrat, in Wernigerode und sind eben auch in den Vereinen aktiv.
14: Also es hört sich für mich so an, als ob das Ganze wächst und ziemlich erfolgreich funktioniert.
15: Es funktioniert insofern erfolgreich, dass da was passiert im Ostharz, was wir eben an anderen Stellen in Sachsen-Anhalt auch sehen, ja, dass es so rechtsextreme Kerne gibt. Und wenn die erstmal sich vor Ort etabliert haben, dann kommen halt immer mehr dazu. Dann gibt's wie so ein Ökosystem, das immer größer und eben auch immer strahlkräftiger wird, ja. Also ein paar Orte weiter von Wien-Rode gibt es den sogenannten Heimathof. Wir sehen eine Zunahme an Rechtsrockkonzerten, auch zum Teil halt an Orten, die jetzt gar nicht so klassische Szeneorte sind. Und wir sehen eben, dass es noch eine andere Region in Sachsen-Anhalt gibt, wo es ganz ausgeprägt Orte gibt, die an völkischen Siedlern wirklich dominiert werden. Und das ist im Burgenlandkreis. Ja, also wir sehen zum Beispiel in Elsteraue, in einem kleineren Ortsteil, Dornitz heißt der, dass dort der ehemalige Chef der neonazistischen Artgemeinschaft schon lange wohnt, einen Vierseithof gekauft hat. Andere Neonazis und Rechtsextremisten haben dort Werkstätten, so wie du es eben auch beschrieben hast, Juli, für Mecklenburg-Vorpommern. Und dort hat Ralf Wohlleben gewohnt. Das ist einer der NSU-Unterstützer, der ist für seine Unterstützung der Neonazi-Terrorgruppe und der Mordserie, also für seine zentrale Rolle da drin, zu 10 Jahren Haft verurteilt worden. Und vor seiner Inhaftierung und auch jetzt nach seiner Verbüßung, seiner Haftstrafe, ist der halt in genau diesen wirklich neonazistisch-völkisch dominierten Ort zurückgezogen. Und dann haben wir sogar in Roßlau Das ist so ein 10.000 Einwohner-Ort, der inzwischen zu Dessau-Roßlau geworden ist. Ein Ortsbürgermeister, der aus einer völkischen Organisation kommt, die ebenfalls verboten ist, nämlich der heimattreuen deutschen Jugend. Der ist auf dem AfD-Ticket angetreten. Dort hat die AfD bei der letzten Wahl 2024 25% bekommen bei den Kommunalwahlen und ist dann von einer Bürgerliste Roßlau aufgestellt worden und ist seit Juni 2024 eben Ortsbürgermeister. Ja, und das macht, glaube ich, dieses gesamte Spektrum deutlich. Wir haben die heimattreue deutsche Jugend, zwar verboten seit 2009, aber in diversesten Formierungen weiterhin aktiv. Und wir haben eben die Anastasia-Bewegung und fast alle finden sich am Ende auch noch irgendwie wieder, wenn wir genauer hingucken, in den Personal, das die AfD in Sachsen-Anhalt im Landtag hat und in den verschiedenen Kommunalvertretungen.
13: Das klingt erstmal in der Fülle, die du da beschreibst, total erschreckend. Also Juli, du hattest gesagt, Mecklenburg-Vorpommern ist das Bundesland mit den meisten völkischen Siedlern, die zuziehen. Und dann beschreibst du, Heike, Sachsen-Anhalt als gefühlt für mich jetzt, also ich habe versucht, so eine geistige Karte zu zeichnen und dann sind so, ist die ganze Karte auf einmal voll mit roten Punkten. Vielleicht können wir es nochmal ganz explizit machen. Was ist eigentlich das Problem? Denn was wir jetzt besprochen haben, ist, da gibt es ganz viele Menschen, die gehen also aufs Land, restaurieren alte Orte, verkaufen selbstgemachten Honig, sprechen über Windräder. Das klingt

0: offensiv propagiert wird. Vermischt wird es oft mit so vermeintlichen Brauchtumspflegen und sogenannten neuheidnischen germanischen Mythologien. Und es geht so weit, dass die AfD in Sachsen-Anhalt in ihrem sogenannten Regierungsprogramm tatsächlich vorschlägt, statt der gesetzlichen und Feiertage die Sonnenwenden als Feiertage einzuführen. Und da sind wir dann direkt wieder beim Nationalsozialismus.
1: Das sind natürlich ganz andere Einblicke, was sich dahinter verbirgt. Darüber sprechen wir ja die ganze Zeit, so dass über den Anstrich des ökologischen Bewusstseins, in welche Richtung das auch immer geht, sei es durch Schutz von irgendwas oder sei es durch so eine Zuwendung zur Natur und zu regionalen Produkten, eigentlich was ganz anderes propagiert wird. Und dann frage ich mich aber, woran erkenne ich das denn? Ne? Also ich gehe jetzt hier nach Meiningen und kaufe mir da meinen Honig, meinen selbstgemachten, bin chronisch angezogen von jeglichen Ständen am Straßenrand, wenn ich aufs Land fahre oder von so Biomärkten. Woran erkenne ich das, was eigentlich völkische Siedler sind?
0: Darüber habe ich mit Johannes Grunert gesprochen. Johannes ist Journalist, schreibt für die Taz unter anderem und Zeit Online und beschäftigt sich wirklich schon sehr lange und sehr intensiv mit völkischen SiedlerInnen und zum Beispiel auch das Verbotsverfahren gegen die Artgemeinschaft beobachtet. Und er hat mir erklärt, woran wir aber eben auch völkische SiedlerInnen erkennen.
2: Das zeigt sich immer wieder in den Recherchen, dass sich sehr viele Menschen eben sehr damit schwer tun, dort also völkische SiedlerInnen zu erkennen. Und das auch richtig einzuordnen, das hat man auch gesehen bei einer Recherche zu der sogenannten Artgemeinschaft, die wir neulich hatten, wo die Leute also für Reichsbürger gehalten wurden, weil das war eben so ein Terminus, den man kannte. Und dann dachte man, okay, das sind wohl Reichsbürger irgendwie, aber von völkischen Neonazis hatte man also noch nichts gehört. Das liegt eben auch daran, dass die doch in der Regel relativ unauffällig agieren bei solchen Organisationen aus der völkischen Neonazi-Szene wie der Artgemeinschaft kann man eben auch sehen, dass es auch ja so eine Art Übergabe- oder Vernetzungsorganisation ist, wo eben dann ja Leute wie der Mörder von Walter Lübcke, eben der besagte Bombenbauer oder vorgeworfene Bombenbauer aus dem Burgenlandkreis, aus dem südlichen Sachsen-Anhalt und wo sein Vater schon ja mit ähnlichen Geschichten zu tun gehabt haben soll, dass die da zusammenkommen mit Personen aus verschiedenen extrem rechten Parteien, aus der AfD, aus der Partei Die Heimat, aus dem Dritten Weg und aus anderen Organisationen. Und dass die sich da natürlich auch vernetzen und dass da natürlich auch so ja rechtsterroristische Bestrebungen da ja komplett normalisiert eigentlich sind. Und da aber dann eben gleichzeitig Leute auftauchen, die man dann vielleicht irgendwo im Kreisrat, im Gemeinderat oder sogar in Parlamenten wieder trifft.
0: Von einem der größten Waffenfunde in Sachsen-Anhalt in den letzten Jahren, ja, Anfang des Jahres, mehr als 2 Kilo Sprengstoff, Bauelemente für Rohrbomben etc. über Unterstützer, nachgewiesene Unterstützer von rechtsterroristischen Gruppen, die für 10 Morde verantwortlich sind, bis hin zu Stadträten und eben Landtagsbüros der AfD, ist da alles mit dabei.
1: Wie gesagt, ich hatte das immer als ein bisschen als Randphänomen wahrgenommen. Als problematisches Phänomen, aber als Randphänomen. Aber jetzt, wenn ich euch jetzt zuhöre, wenn ich Johannes Grunert zuhöre, merke ich, gibt es davon ganz schön viele, sehr verteilt, gerade in Sachsen-Anhalt und Mecklenburg-Vorpommern. Auch hier sind wir wieder traurige Spitzenreiter. Sollte so einen Sound dafür zulegen. Worin alles Sachsen-Anhalt und Mecklenburg-Vorpommern traurige Spitzenreiter sind. Dieses weit verbreitet, es sind viele, es kann extreme Formen annehmen. Das hat ja auch gerade Johannes Grunert nochmal bestätigt. Also wir waren ja beim selbstgemachten Honig und bei Diskussionen über Umweltschutz und irgendwie so einer Landliebe. Das ist extrem anschlussfähig. Das ist A, in, also da gibt es auch einen Trend zu, einen allgemeingesellschaftlichen. Aber ich glaube, das ist auch emotional total anschlussfähig. Ich kann mich davon auch nicht freimachen. Also ich bin offensichtlich nicht die Zielgruppe für eine völkische Siedlung. Mich möchte man dort nicht haben. Und ich möchte dort auch nicht sein, um das jetzt klarzustellen.

0: sein. Aber so, wenn es so um so ländlich romantisierte Themen geht, das lässt mich jetzt auch nicht kalt. Und natürlich interessiere ich mich auch für Umweltschutz. Und die Mischung daraus, extrem anschlussfähig, extrem radikal und weit verbreitet, macht es extrem gefährlich.
1: Und das sieht man übrigens auch am Wahlprogramm der AfD. Ich habe mal mich dafür interessiert, inwiefern eigentlich diese Narrative der völkischen Siedler und der AfD parallel laufen oder wo es quasi so Überlappungen gibt, um das so ein bisschen auf die Landtagswahl zu übertragen, und habe euch da auch was mitgebracht. Ich habe einige Stichworte rausgesucht, die euch wahrscheinlich was sagen werden. Grundsätzlich muss man einmal feststellen, das haben wir auch schon angeteased jetzt im Laufe des Gesprächs, dass durch alle so sehr schön dieses Freund-Feind-Narrativ arbeitet, also wir und die anderen. Die anderen sind dann teilweise immer gerade irgendwelche Gruppen, die, bei denen es sich quasi ideologisch lohnt, sie auszuschließen. Da werden uns gleich mehrere begegnen. Aber genau, ich führe euch einmal durch. Also interessant war zum Beispiel der Kulturbegriff. Es geht um Theater, Musik und Tanz. Die sollen aber Beispiel einer kulturellen Identität eines Volkes sein. Ihr dürft jetzt raten, welches. Es gibt dann auch so Schlagworte wie architektonischer Heimatstil und die deutsche Volkskunst, die gefördert werden soll. Also da ist schon mal irgendwie eine ganz klare Richtung vorgegeben. Thema Frauen habe ich vorher schon angeteased. Es soll sowas wie ein Babygeld geben, um das Gebären ökonomisch verwertbarer zu machen. Also so kann man viel diskutieren, glaube ich, drüber. Also eine Prämie für Geburten, um offizielle Begründung natürlich dem demografischen Wandel entgegenzuwirken. Können wir ja nochmal tiefer eintauchen in der Frauenfolge, was da dahinter steckt. Und dann kommt natürlich auch ganz groß vor das Lieblingsthema der AfD, nämlich Migration. Besser gesagt gibt es viel um Zuwandererinnen, die als kriminell und meistens extremistisch gewertet werden. Dem Flüchtlingsrat MV sollen Gelder entzogen werden und die Migration massiv eingedämmt werden. Kurze Hintergrundinformation: Der sogenannte Ausländeranteil in Mecklenburg-Vorpommern liegt, je nachdem, welche Statistik man sich anguckt, bei maximal 8%. Im ländlichen Raum, wo ja die meisten Menschen leben, sind das teilweise unter 4%. Grundsätzlich, also um das nochmal zusammenzufassen und die Frage zu beantworten, okay, AfD, völkische Siedler, wo wollt ihr euch heiraten? Wahrscheinlich in dem Narrativ, dass alle möglichst gleich sein sollen, und zwar so, wie die AfD es sich vorstellt. Davon ausgehen, da muss man schon sagen, da gehen die Narrative so Hand in Hand und sind extrem deckungsgleich.
0: Aber das Interessante ist ja auch, man sagt ja immer wieder, dass, wenn wir jetzt zum Beispiel über Migration sprechen, das Lieblingsthema der AfD, so, und es heißt ja immer wieder, ach, das ist ja so ironisch, dass gerade in den Bundesländern, in denen der Ausländeranteil, und damit wird meistens ja auch POC-Anteil gemeint, was komischerweise, naja, und so weiter, der Ausländeranteil so gering ist, das sind die Bundesländer oder Regionen mit dem höchsten, in Anführungsstrichen, Ausländerhass. So. Und es wird immer so dargestellt, als würden die Leute nur aus Unkenntnis, weil sie keine Berührungen haben mit Ausländern oder eben BPOC, dadurch rechts werden oder anfälliger sein für rechte Ideologien. Und ich würde es jetzt mal gerne umstellen, weil ich halte davon von dieser These sehr wenig. Und ich würde sagen, und auch ganz persönlich sagen, dass ich nicht auf dem Dorf lebe, das hat einen Grund. Und der Grund ist, dass es so rechts ist. Ich sage nicht, dass jedes Dorf rechts ist, aber grundsätzlich ist es schwieriger für BPOCs in ländlichen Regionen zu leben. Und ich kenne das selber. Ich bin in der ländlichen Region aufgewachsen und bin sehr bewusst in die Stadt gezogen und habe auch schon als kleines Kind davon geträumt, endlich in die Stadt zu ziehen. Das hatte verschiedene Gründe. Das hat aber auch den Grund, dass der Rassismus so hoch ist und man sich so wenig dem entziehen kann. Und das würde ich jetzt noch neu mit reingeben, glaube ich auch, die Idee vom ländlichen Raum sehr ideologisch aufgeladen ist. Und das sieht man ja in diesem Programm der AfD, das sieht man auch im Wahlprogramm der AfD in Sachsen-Anhalt, wozu ich gleich nochmal zu sprechen kommen kann. Aber der ländliche Raum ist aus verschiedenen Gründen total schwierig für unter anderem BPOCs, aber auch für anders marginalisierte Personen. Ich weiß, Juli, du bist ein Fan vom Land. Wieso zieht man aufs Land trotz alledem?
1: Ja, ihr denkt jetzt, ich erzähle euch was Romantisches, aber die Romantik kam erst später. Ja, wir haben uns ja schon in der ersten Folge viel damit auseinandergesetzt, wieso Menschen eigentlich wegziehen. Zum Beispiel, weil sie hier nicht genügend Geld verdienen können oder viele Regionen als abgehängt gelten oder weil sie einfach keine Lust haben, zur Arbeit zu pendeln. Es gibt ja aber auch gegenteilige Trends, nämlich die oft romantisch begründet sind. Ich habe ein Studio für euch rausgesucht von 2025, wo Leute geguckt haben, wieso ziehen Leute eigentlich von der Stadt in den ländlichen Raum? Und da sind Motivationen, der Wunsch nach Ruhe, Bock auf Natur, dass wir das Wohneigentum, also dass sie selber was kaufen wollen und dass sie mehr Wohnfläche zur Verfügung haben. Und das sind meistens junge Familien. Bei mir war es damals eher ein Versehen und die mir damals angetraute Person, wir hatten zu viele Hunde und haben in der Stadt keine Wohnung gefunden und sind deswegen in den ländlichen Raum gezogen. Und die Romantik kam dann erst vor Ort.
0: Aber die kam und das ist ja schön. Ich habe das ja schon gesagt, ich fühle das sehr. Ich bin da gerne und trotzdem würde ich immer sagen, Leben, nein, danke. Und ich hatte ja gerade schon gesagt, es hat natürlich auch rassistische Aspekte. Ich fühle mich extrem vulnerabel auf dem Land und das Land ist ein extrem von rechts vereinnahmter Begriff auch schon oder eine Idee. Ich habe mal in dem Wahlprogramm von der AfD Sachsen-Anhalt geschaut. Da findet man das an ganz vielen Stellen, aber unter anderem auch, dass sie einen Fokus auf die Politik auf dem Land haben. Und da sprechen sie ganz schlecht über alle anderen Parteien, die das Land ganz schändlich behandelt haben oder falsche Prioritäten gesetzt haben, was die Gelderverteilung angeht. Und bis dahin könnte da ja auch noch was dran sein. Aber sie bezeichnet es dann so, und ich zitiere sie ungern, aber ich spreche jetzt einfach mal aus ihrem Wahlprogramm. Da schreiben sie nämlich, dabei bekommt dem ländlichen Raum eine besondere Bedeutung zu. Hier sind die Menschen zumeist bodenständig und verwurzelt. Hier leben noch viele Familien in Einfamilienhäusern, die ihnen gehören. Hier sind die Geburtenraten höher. Hier reicht oft der Arm von Berlin, Brüssel und Magdeburg nicht hin. Eben deshalb aber haben ausnahmslos alle Altparteien den ländlichen Raum den Krieg erklärt. Also hier wird irgendwie so eine Feindbildstruktur aufgebaut von den anderen Parteien und ihnen, dem ländlichen Raum und der Stadt, angeführt mit Berlin, was ja eh immer auch schon seit der Nazi-Zeit irgendwie so als Feind stilisiert wird. Brüssel als Ort der Europapolitik und Magdeburg, das ist die Landeshauptstadt. Und was hier aber auf jeden Fall auch gemacht wird, ist so ein sehr verklärtes Bild von dem, was der ländliche Raum ist, nämlich irgendwie auch wohlhabend, ne, mit Familien und Einfamilienhäusern. Und als so Raum, in dem scheinbar alle Probleme gelöst sind, die wir so haben, von mangelnden Geburten etc. etc. Und diesen Raum wollen sie stärken, was ja erstmal gut ist, benennen da auch bestimmte Probleme, die es auf dem Land gibt. Also zum Beispiel wollen sie sich dafür einsetzen, Dorf- und Landstraßen zu sanieren. Super, dass keine Schulen mehr geschlossen werden. Fantastisch und so weiter und so fort. Das Problem all dessen definieren sie aber darin, dass, wie gesagt, die Altparteien ihre Gelder falsch verteilt hätten und anstatt das Lokale zu finanzieren, haben sie die Kommunen angeblich gezwungen, die Kosten für die Masseneinwanderung zu stemmen. Und im Endeffekt geht es darum, es wird hier eine krasse Dichotomie aufgemacht zwischen dem ländlichen Raum, der ganz rosig und romantisch gezeichnet wird, und den Zuwanderern, die dazukommen. Wie sie es nennen, Masseneinwanderung, die das ganze Geld bekommen. Also die Probleme, die es auf dem Land gibt, die sie ja auch zum Teil definieren, denen wird gar nicht nachgegangen, sondern die Ausländer sind schuld, um es ganz kurz zu machen. Und das ist ein Mindset, das hat die AfD nicht erfunden. Diese komische Problemverschiebung finden wir auch bei der CDU zum Beispiel wieder oder an anderen Stellen, aber hat auch eine alte Geschichte. Aber vor allem ist dieser ländliche Raum so einfach zu instrumentalisieren, glaube ich, weil er schon lange so stark aufgeladen ist.
2: Ich finde es interessant, wie du das beschreibst. Also das Land so aufgeladen, ja, einerseits, und diese Dichotomie zwischen quasi so einer Verherrlichung, was anderes ist es ja nicht, und einer Glorifizierung und gleichzeitig so einer Erzählung, dass das alles komplett abgehängt ist. Ja, also es gibt ja immer nur das Denken in Extremen und Politik als Beschreibung von Extremen und auch einer extremen Emotionalisierung so. Und Wenn ich über das Land nachdenke, muss ich jetzt auch mal sagen, und da gehören auch ein paar führende Neonazis und Rechtsextremisten dazu, dann denke ich an sehr viel EU-Subventionen, die natürlich falsch verteilt wurden, aber es gibt mehr als einen Neonazi, der sich seinen hübschen Hof mit Hilfe von EU-Fördergeldern und staatlichen Fördergeldern saniert hat. Ja, das wissen wir ja, ist jetzt wirklich was, was die AfD hasst.
1: Also ich glaube, man muss schon dazu sagen, dass dieses Abgehängtsein hier vor allem in MV schon, je nachdem, wie man das definiert, kann man sich ja mal überlegen, was das eigentlich bedeutet. Aber zum Beispiel, wenn man sich den ÖPNV angeguckt, gibt es schon viele Orte hier, die, ich sag's mal, können wir ja auspiepen, am A** sind. Wenn du hier auf dem Land wohnst, musst du natürlich Auto fahren, um zur Arbeit zu kommen. Natürlich trifft das in einem finanziellen Spektrum die Menschen, die hier im ländlichen Raum wohnen, nochmal ganz anders, weil wir können nicht einfach entscheiden, okay, dann fahre ich halt jetzt im tiefsten Winter 25 Kilometer jeden Tag mit dem Fahrrad zu meiner Arbeit oder so. Deswegen sowas, was du vorher auch meintest bei der Einführung, Katharina, öffnet halt die Tür, um meine vielleicht schon irgendwie vorhandene Benachteiligung beim Thema ÖPNV nochmal so richtig zu kanalisieren und es fühlbar zu machen, diesen Frust und diesen Schmerz, dass da vielleicht nicht so reingebuttert wurde und reingesteckt wurde. So. Genau, weil natürlich, wenn du am Dorf wohnst, also jetzt, wenn wir es an meinem Beispiel nochmal durchdeklinieren, mein Bahnhof war in 3 Kilometer Entfernung, deswegen musste ich schon immer, wenn ich jetzt viel Gepäck dabei hatte, Leute fragen, hey, kannst du mich dahin fahren? Es gibt nicht einmal die U7, wo du rein hoppst und dann bist du irgendwann, kommst du schon beim Hauptbahnhof raus. Das heißt, ich bin direkt darauf angewiesen, um Hilfe zu bitten, was nochmal diese Abhängigkeiten natürlich auch bestärkt. Und ja, dann irgendwie auch auf Menschen zu treffen, wo ich sagen würde, okay, hier könnten wir jetzt erstmal politischen Streit entfachen zwischen uns beiden. Das war total spannend, weil ich ja auch eher so aus so Tierschutzthemen komme und so dann natürlich aber mit dem Jäger bei uns im Ort konfrontiert war, der natürlich eine ganz andere Perspektive auf Wölfe zum Beispiel mitbringt. So. Oder den Bauer, den ich kennengelernt habe, der, als ich ihm gesagt habe, ich bin Journalistin, erstmal reagiert hat mit, Petzer, Stinker. So, also du wirst ja ganz anders rausgefordert und ganz anders konfrontiert. Und gleichzeitig gibt es aber schon die romantischen Elemente, die ich auch vorher genannt habe, im Sinne von, mein Nachbar war Imker und dann habe ich ihn gefragt, hey, kann ich irgendwie mal mit und kannst du mir da ein bisschen was beibringen? Und er hat mich mitgenommen, mir das alles gezeigt und ich durfte das dann von ihm lernen. Deswegen habe ich auch diese Honigschleuse, die du schon angesprochen hast, Katharina, also war für mich sehr besonders, da zu sein oder dann ja auch mehr zu lernen über Tomaten. Bei uns gab es teilweise wochenlang nur Tomatengerichte, weil da einfach die Ernte anstand. Aber die Frage wäre jetzt so, ja, wenn ihr das hört, kriegt ihr dann die Krise oder Sehnsucht?
0: Beides. Also ich habe das ja schon oft gesagt, ich kann diese Romantik, die mit dem Land verbunden ist, absolut verstehen. Ich gärtnere gerne, ich koche gerne Sachen frisch, ich koche gerne ein. Das sind auch Dinge, die sich für mich heimelig anfühlen, weil ich das irgendwie alles noch von zu Hause kenne. Aufgewachsen auf dem Land in der DDR, da hat man angebaut und irgendwie alles noch konserviert. Wir hatten früher ein Kühlschrank, aber kein Gefrierschrank. Ich weiß nicht, ob es überhaupt Gefrorenes gab. Aber wenn man Essen haben wollte, was ich jetzt aus dem Gefrierschrank hole oder aus dem Supermarkt, dann ist man in den Keller gegangen. Der stand voll mit eingeweckten Gläsern. Da hat man so den Staub so weggepustet und sich dann als Kind zu Feiertagen ein Glas aussuchen dürfen. Und das wurde dann geöffnet und dann gab es so Sauerkirschen und dann hat man noch den Saft ausgetrunken, damit alles auch wirklich weg ist. So, das ist irgendwie romantisch belegt und das wählen zu können, macht mir auch irgendwie Spaß und romantische Gefühle. Davon abhängig zu sein, macht mir ganz andere Gefühle. Und dann hört auch so ein bisschen der Spaß auf und ich glaube, man kann, dann wird es halt einfach zu einem Alltag, den man stemmen muss. Aber aufgrund dessen, dass ich wirklich glaube, das Land ist kein Ort für nicht weiße Personen und für marginalisierte Personen. Leider fällt es für mich einfach komplett raus. Also die Frage für mich stellt sich überhaupt nicht, würde ich aufs Land ziehen? Es ist ein gefährlicher Ort für mich.
2: Wenn ich euch beiden zuhöre, dann fallen mir sofort Menschen of Color und junge Linke und nicht ganz so junge Linke ein, die am Rand oder mitten auf Dorffesten angegriffen, schwer verletzt wurden und andere, die, wenn sie wissen, eins von diesen Festen steht an, die den Ort verlassen oder eben 3 Tage nicht vor die Tür gehen. Ja? Und gleichzeitig denke ich dann aber auch an zum Beispiel die Leute, die sich jetzt auch seit längerem schon im Bündnis Solidarischer Harz zusammengetan haben. Ja? Also die versuchen vor Ort ganz konkret mit Veranstaltungen, mit Infoständen und kulturellen Aktivitäten eine andere Form von Widerstand gegen diese völkische Landnahme auf die Straßen zu bringen und in die Orte wiederzubringen. Und wir wissen ja alle, wie wahnsinnig anstrengend das auch ist, ja. Und gleichzeitig, wenn es das eben nicht mehr gibt, dann haben wir so Situationen wie im Burgenlandkreis, wo die Orte eben verloren gehen, ja. Gerade auch wenn eben BürgermeisterInnen oder andere wichtige politisch Verantwortliche sich nicht auf die Seite der demokratisch Engagierten stellen, sondern sich eher so neutral in Anführungsstrichen verhalten oder wegschauen und das Ganze komplett verharmlosen.
1: Das ist ein total gutes Stichwort, weil ich habe mich auch gefragt, naja gut, wenn du jetzt so auf dem Dorf unterwegs bist und dir dann vielleicht so eine völkische Ideologie irgendwo begegnet, was macht man dann eigentlich? Also wenn ich mein Kind in den Kindergarten schicke und merke, diese eine Mutter gibt da aber nicht nur ein Pausenbrot mit, sondern auch eine bestimmte Ideologie. Oder wenn ich einen Handwerksbetrieb sehe, wo ich merke, da steckt vielleicht irgendwie noch was anderes dahinter. Es ist total wichtig, eben nicht die Klappe zu halten.
0: Ich finde es total gut, auch nochmal die andere Seite, also die Leute, die kämpfen, in den Vordergrund zu bringen. Und das gibt es natürlich. Es gibt genug Widerstand dagegen. Es gibt genug stabile Menschen auch auf dem Land. Und die sind total wichtig und die leisten krasse Arbeit. Also wirklich auch nochmal anders als in der Stadt. Und in der Stadt ist auch wichtig. Aber man hat halt permanent, wie ihr auch schon gesagt habt, mit den Leuten zu tun, gegen die man Widerstand leistet. Und das muss eine wahnsinnig kräftezehrende Situation sein. Und ich hatte ja gesagt, als nicht weiße Person, als schwarze Person würde ich trotzdem nicht aufs Land ziehen. Und das waren ja noch die Landbeispiele, die irgendwie so in Anführungsstrichen normal sind. Und wir hatten ja vorher über völkische Siedlungen gesprochen. Und stellt euch dann mal vor, dann lebst du noch auf dem Dorf und dieses Dorf hat eine völkische Siedlung oder wird zunehmend zu einem Dorf, in das ganz viele Nazis ziehen. Und ich weiß, Juli, du hast dich mit Jamel beschäftigt und ich kann nur Jamel immer ganz komisch sagen, weil das so stark aufgeladen ist. Das ist ja irgendwie medial so zu dem Nazi-Dorf geworden. Ist es so? Womit hast du dich da beschäftigt?
1: Ich habe einmal bei den Lohmeyers angerufen. Die Lohmeyers sind das Organisationsduo hinter Jamel Rock den Förster. Und das Ehepaar hat ein Haus vor einiger Zeit in Jamel gekauft, dem Ort, der, wie du schon richtig gesagt hast, später als Nazi-Dorf in den Medien bezeichnet werden wird. Und da habe ich mal mit Birgit Lohmeyer gesprochen und sie gefragt, ob sie eigentlich wusste, worauf die sich da überhaupt einlassen, als sie da hingezogen sind.
3: Nein, das konnten wir tatsächlich nicht wissen. Gut, wenn wir Spezialisten für das Thema Rechtsextremismus gewesen wären, hätten wir es eventuell ahnen können. Denn unser Dorf ist ja wirklich ideal, um daraus nationalsozialistische Mustersiedlungen zu machen. Das passierte dann ja aber erst nach unserem Herzug. Insofern, als wir herzogen, gab es nur einen zwar sehr berüchtigten, aber zu der Zeit anscheinend relativ milde gestimmten. Das war natürlich ein Trugschluss, aber es empfanden wir so Rechtsextremen. Und der hat nach unserem Zuzug begonnen, die völkischen Siedler hierher zu locken.
1: Deswegen stellte sich für mich natürlich erstmal die Frage, wieso das Dorf so ideal ist, um da solche Pläne umzusetzen.
3: Das ist ein Sackgassendorf ohne Durchgangsverkehr. Das ist also quasi, du brauchst vorne nur einen Schlagbaum zu installieren und schon hat Herr Krüger seinen kleinen Staat im Staate. wären die Lohmeyers nicht hier. Also es ist sehr abgelegen. Es ist, er hat auch schon während der 80er, 90er Jahre ganze Arbeit geleistet, um den Ruf dieses Dorfes zu zerstören. Sprich, also die Bevölkerung hier aus der Region hatte immer schon Angst vor diesem Dorf, weil sich hier eben Rechtsextreme trafen und lautstark auch Leute vertrieben haben und gewaltsam auch Leute vertrieben haben, die sich hier haben ansiedeln wollen damals. Also es hatte einen schlechten Ruf, von dem wir aber erst nach und nach erfahren haben. Das war also nicht kaufentscheidend, weil wir davon nichts gehört hatten. Wir wussten, dass hier ein Neonazi lebt, hatten aber die Idee, das ist wahrscheinlich in jedem dritten ostdeutschen Dorf so, vielleicht sogar im Westdeutschen auch.
1: Und dann hat mich natürlich noch interessiert, welche Bedrohungen die da jeden Tag ausgesetzt sind. Und Birgit Lohmeyer hat mir ungefähr alle Bedrohungen aufgezählt. Also es ging in diesen 21 Jahren, wo die da jetzt leben, um platte Beschimpfungen, Bedrohungen, Beleidigungen, Sachbeschädigungen, andere Straftaten. Dann gab es 2015 schwere Brandstiftung an deren großer Scheune und danach auch immer wieder Vorfälle, also Bedrohungen bis hin zu Hausfriedensbrüchen. Und dann hat sie eigentlich gesagt, na, es ist eine Sache nicht passiert bisher und das ist Körperverletzung. Und das liegt aber auch daran, dass sie eine bestimmte Straße einfach nicht mehr entlang gehen. Momentan sei ein bisschen Pause, weil der Sohn des Dorf-Nazi-Anführers in Haft ist. Aber es herrsche die ganze Zeit latente Anspannung, hat sie das genannt, was mich natürlich zu einer ähnlichen Frage geführt hat, wie Katharina sie schon vorher gestellt hat. Wieso tun die sich das eigentlich an?
3: Wir haben hier unsere Traumimmobilie gefunden. Wir waren ja schon Mitte unseres Lebens und haben gesagt, wir wollen raus aus der Großstadt, die wir zur Genüge genossen haben in der ganzen Zeit, in der wir dort lebten. Und haben uns auf die Suche gemacht nach einem Haus. Ich wollte mitten im Wald wohnen. Wir haben es zumindest geschafft, an den Waldrand zu ziehen mit dem Forsthaus in Jarmel. Also es ist wirklich sowas, worauf wir lange nicht gewartet haben, sondern hingearbeitet haben. Also es war immer eine Fantasie, so zu leben, wie wir hier leben. Die Nachbarn kann man sich nirgendwo aussuchen. Das ist wohl wahr. Und wir haben mit diesem Haus was gefunden, was uns wirklich erdet und was uns selber viel Energie auch gibt, weil es ein guter Ort ist, einfach der alte Forsthof. Und das ist so ein Grund, warum wir bleiben. Ein zweiter Grund ist natürlich, dass diese Immobilie mittlerweile nicht mehr verkäuflich ist, außer an Rechtsextreme. Und mit diesen Menschen machen wir keine Geschäfte. Der dritte Grund ist sicher auch die Verantwortung, die wir spüren. Wir haben ja mit unserem Festival, mit unseren zivilgesellschaftlichen Aktivitäten so viel losgetreten, was auch durchaus Vorbildcharakter hat, dass wir uns jetzt nicht einfach stillschweigend ins Private zurückziehen können. Haben wir zumindest das Gefühl. Und das ist, diese Verantwortung hält uns auch hier. Das ist wirklich so eine Melange aus verschiedenen Gründen, warum wir weiterhin hier sind und uns auch phasenweise sehr, sehr wohlfühlen hier. Man muss ja nicht denken, dass wir jetzt jeden Tag hier weinend auf den Knien rutschen und denken, oh Gott, erlöse uns bitte hier aus dem Elend. So ist es ja nicht. Wir kriegen ja auch viel Anerkennung. Wir haben sehr viele Preise verliehen bekommen. Und das Festival ist auch was, was uns viel Kraft gibt.
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0: Herzlich willkommen bei Radio Gagarin, der Juni-Ausgabe 2026, der zweiten Juni-Ausgabe. Eine gibt es ja in den ersten Wochen des Juni.
1: Wir halten immer so ein bisschen inne, weil die wir sind in den Brabant-Studios übrigens, das muss vorweg gesagt werden. Und das erklärt vielleicht auch ein bisschen den heftigen Lärm von Passagierflugzeugen, die über uns hinwegfliegen, weil die Einflugschneise für zwei Wochen sich geändert hat. Die Brabant-Studios liegen ja in Alsterdorf und für zwei Wochen müssen die Anwohner dieses Stadtteils mit diesem Fluglärm mehr oder weniger zurechtkommen. Und insofern auch wir, ihr habt es vielleicht eben schon gehört, wir können nur bei offenen Fenstern arbeiten, weil uns sonst die sengende Hitze mundtot machen würde. So viel vorweg. Ich beginne mal mit einem mir völlig unbekannten Projekt, sagt man ja immer. Das nennt sich Synkre, ich hoffe, ich spreche es richtig aus. Schreibt sich mit C-H-R-E am Ende, Synkre. Das besteht aus zwei Musikern. Und zwar eben hatte ich sie hier noch, mir völlig unbekannte Namen. Luca Ciorello und Lorenzo Bruschi, das werden wohl Italiener sein. Die haben eine CD auf Attunation Circuit herausgebracht, dieses tapfere kleine Label in Augsburg. Und diese CD, dieses Album heißt Requiem. Und aus diesem Requiem möchte ich euch jetzt eine Nummer präsentieren, die heißt Articulation.

0: schöne Nummer. Da steckte ja irgendwie Funk drin. Du hast eben gesagt, sogar ein bisschen Drum and Bass und dann auch die Schweiz oder Wagner, alles Mögliche drin. Hat mir gut gefallen, deine Auswahl. Vielleicht schließt das sogar ganz gut an, was ich jetzt hier in petto habe. Also was ich heute hier abspiele, sind auch alles KünstlerInnen-Projekte, die ich gar nicht kenne. Vielleicht eine Ausnahme. Es ist alles etwas, was mir in den letzten 2 Monaten zugespielt oder zugespült wurde. Ich habe hier ein Projekt, das heißt KR-KRR. Das sind die KünstlerInnen Nathalie Forger, denke ich mal, obwohl es Forget geschrieben wird, und Gilles Aubry. Und die Platte heißt insgesamt Nebulage. Nathalie Forger bedient das Onde Martenot, eines der frühen elektronischen oder eher elektrischen Musikinstrumente. Ich habe gerade festgestellt, das ist auch interessant, weil es auch die auch eigene Lautsprecher hatte. Und das waren dann nicht so Lautsprecher, wie wir sie kennen, mit so einem Papptrichter, und sondern dass da wurden zum Beispiel Gongs als Lautsprecher benutzt und ähnliche resonierende Objekte. Gilles Aubry hat dieses Instrument dann auch noch virtuell rekonstruiert mit Hilfe dieser Software Max MSP. Ja, das Onde Martenot ist bekannt auch durch Olivier Messiaen, ne, glaube ich, ja.
1: Der hat einiges dafür geschrieben.
0: Und das Stück, das ich ausgewählt habe, 9,5 Minuten, heißt Boreal Control. Boreal, das sind ja die nördlichen Breiten, soweit ich weiß. Und es scheint auch hier, das hat Olivier Messiaen, glaube ich, auch gemacht, es geht hier auch durchaus um biologische oder der in der Biologie im Leben vorkommende Signale, Biological Life and Circuit-Borne Signal, vermischen sich hier. Chirping Bird-like Textures. Mal sehen. Also jetzt mit Boreal Control.

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0: selbst hieß Autosyn. Autosyn. Wie es hier steht, Extended Vocal Techniques, Bowed Double Bass and Deep Electronic Processing create a dark, immersive sound world. Das Ganze ist bei Defcass Records rausgekommen. Dann könntest du jetzt wieder was reinwerfen.
1: Ja, wir werden ja gelegentlich auch Informationen, Tonträger und Files zugespielt. Hier zum Beispiel eine Kompilation. Ich muss ganz kurz erklären, was hier, beziehungsweise wer hier kompiliert wurde. Wobei ich gar nicht mal auf jetzt die einzelnen Mitwirkenden eingehen kann. In Leverkusen. Das ist eine trostlose Stadt, aber man muss sie mögen oder man kann sie auch mögen. Jedenfalls gibt es dort etwas, das nennt sich Kulturausbesserungswerk. Dort werden immer wieder Live-Veranstaltungen abgehalten mit Musik unserer Art. Zu dem Zweck werden Künstler und Künstlerinnen aus der ganzen Bundesrepublik und aber auch aus dem Ausland eingeladen, um dort etwas zum Besten zu geben. Üblicherweise ist es so, dass diese Auftritte mitgeschnitten werden, über kurz oder lang zu einer Kompilation zusammengefasst werden und dann als Factory-CD veröffentlicht werden. So eine Kompilation habe ich in die Hand bekommen von einem Abend, der, ich glaube, schon vor 2 Jahren stattgefunden hatte. Da sind 4 Acts drauf erwähnt in den Credits. Tatsächlich sind aber 5 Acts hier zu hören auf dieser Kompilation. Von dem 5. Act, der ist einfach nicht erwähnt. Da gibt es weder Credits, also weder einen Titel des Stücks, noch wer ihn gespielt hat, ganz, also überhaupt gar nichts. Das ist jetzt also ein Stück, zu dem ich 0 Informationen habe, außer dass es auf dieser Kompilation erschienen ist. Dieses Stück ist war erstaunlich, na nicht erstaunlich, trotz alledem interessant, sodass ich euch das nicht vorenthalten möchte. Ich kann jetzt also nur ansagen, ein Stück, dessen Titel ich nicht weiß, von Interpreten, deren Namen ich nicht weiß. Das Stück verschwindet auch so gegen Mitte. Da wird es immer leiser. Nicht vergessen, ihr seid trotzdem auf Sendung und nicht etwa wir fahren die Regler zurück, sondern diejenigen, die dieses Stück gespielt haben, sind offensichtlich mit der Lautstärke kräftig zurückgegangen. Ganz gegen Ende wird es dann nochmal ein bisschen lauter. Das Ganze ist dann, ich muss nachgucken, 6 Minuten lang. Das hören wir uns jetzt mal an.

0: Im Schlussteil waren wir etwas irritiert. Es klang ganz entfernt, als ob schon wieder ein Jet durch unser Studio fliegt.
1: So wie hier, jetzt gerade wieder, jetzt hier.
0: Jetzt habe ich die Fenster zugemacht, jetzt wird man es kaum, also wird der Hörer, die Hörerin es kaum vernehmen können. Ja, wie gesagt, das meiste, was ich heute mitgebracht habe, kenne ich nicht genau. Ich habe aber hier ein Projekt, da finde ich zum Beispiel die Liner Notes mal interessant. Meistens sind die ja eher so, es wird darauf verwiesen, mit wem man alles zusammengearbeitet hat und welche akademische Laufbahn und so weiter man gemacht hat, eigentlich alles recht etabliert. Aber dieses Projekt von Marla Ladi und Christoph Migione, das liefert zumindest einen interessanten Hintergrund. On and On and Off heißt die Veröffentlichung auf Chronika. Und mit diesem An und An und Aus und An und Aus, da ist der Alltag zur Schule, zur Arbeit, zurück zur Freizeit, wieder schlafen, dann wieder zur Arbeit, zur Schule, wo auch immer, zur Uni. Dieser tägliche Rhythmus, in dem die meisten Menschen stehen müssen. Und die beiden haben einen Chor sozusagen initiiert, den OAOAO-Choir. Sie haben 12 Menschen, 12 KünstlerInnen. Heute heißt es ja Prompts. Früher hat man Anweisungen gesagt, aber seit wir mit KI arbeiten können, mit ChatGPT, heißt das ja Prompts. Sie haben diesen 12 Menschen Prompts gegeben, was sie machen sollen. Es sind 12 Prompts. Es ist eine halbe Seite. Am liebsten würde ich es mal vorlesen. Oder ausschnittweise.
1: Mach mal,
0: ne? On your commute to the ORF, try to remember all your thoughts. ORF, was war das denn jetzt nochmal? Ist das irgendwie der österreichische Rundfunk oder was? Keine Ahnung. Once you arrive at the studio, try to vocalize them without words in the order you thought them. If you usually, das ist jetzt der zweite, read during your commute. Commuters sind die Leute, die Pendler, ne, die zur Arbeit fahren. The day you are doing the recording, try to remember what you read that morning and summarize what you read using only 12 verbs. Ich versuch's mal zu übersetzen. Wenn du gewöhnlich Musik hörst während deines Pendelns, höre diesmal keine Musik, sondern nehme dich lieber dabei auf, wie du all die Melodien summst, die dir in den Sinn kommen. Vierter Prompt. Wenn du während deines Pendelns Radiopodcasts hörst, hör diesmal keinen, sondern tu so, als ob du ein Podcaster wärst, der seine erste Show hostet, aber du kannst nur jedes zweite Wort sagen. Die Wörter, die du auslässt, sollen als Pause dastehen. Ganz schön komplizierte Aufgaben, ne? Wenn du normalerweise während des Pendelns irgendwie in Social Media unterwegs bist, dann rolle ein Ball am Boden. Alongside you just outside the door of your apartment. Man soll also, wenn man seine Wohnung verlässt, einen Ball rollen und den dann auch nochmal, das ist der ORF, das ist der österreichische Rundfunk. Also das sind alles Prompts, die vor der Aufnahme dieser ganzen Sache passieren sollen. Und dann roll ihn auch, wenn du den ORF betrittst. Der Ball kann aus allem möglichen Material bestehen, jede Größe. Sechstens. Während du pendelst, lege ein Aufnahmegerät in einen Glasbehälter, mach den Deckel zu und tu das in deine Tasche. Siebtens, zähle die Schritte oder die Stufen zwischen deinem Apartment, der Eingangstür deines Apartments und der Ausgangstür des Wohnblocks und nimm dich auf, indem du die Zahlen sagst in all den Sprachen, die du sprechen kannst. Mein Gott, was soll man da alles gleichzeitig machen? Ganz schöne Überforderung. Nimm dich auf, wenn du zur Arbeit gehst. An deinem nächsten freien Tag, zur gleichen Zeit, an der du eigentlich auch zur Arbeit gehen würdest, bleib im Bett und höre dir die Aufnahme über Kopfhörer an. Und nimm dich dabei auf, wie du... Oh, dann braucht man ja verschiedene Aufnahmegeräte. Und nimm dich dabei auf, wie du die Route, die du genommen hast, beschreibst. In welchem Stil auch immer. Moment. In welchem Stil auch immer. Neuntens. Mach einen Sound, von dem du denkst, er sagt alles darüber aus, was du beim Pendeln fühlst. Mach es zweimal. Einmal so laut du kannst, einmal so leise, wie du kannst. Beides so dicht am Mikrofon wie möglich. Und nochmal zweimal, aber diesmal so weit weg vom Mikrofon wie möglich. Aber immer im gleichen Raum noch. Zehntens, na, wir sind gleich durch. Zehntens, wenn du ein Homeoffice hast, stelle ein Aufnahmegerät auf deinen Tisch und nehme auf. Dann gehe hin und her von deinem Bett zu deinem Arbeitsplatz, so lange, wie es auch brauchen würde, wenn du zum ORF am Künigelberg gehen würdest. Jedes Mal, wenn du zu deinem Tisch kommst, sage oh. Zweitens, nimm dich auf, oh sagend, in dem Moment, wo du dein Haus verlässt. Und wieder, wenn du zurückkommst am Ende des Arbeitstages. Drittens, nimm dich auf, indem du den Buchstaben O so oft wiederholst, wie die Zahl der Jahre, die du für den ORF gearbeitet hast. Ach, das ist wohl offensichtlich nur an Mitarbeiter des ORFs gerichtet. Elftens, sage 12 Wörter, die mit dem Buchstaben R anfangen und versuche auf dem R so lange zu bleiben wie möglich. Dehne es so weit aus, dass du fast vergisst, welches Wort es eigentlich war. Zwölftens und als letztes, wiederhole den Buchstaben F so schnell wie möglich für eine Minute. Also heißt das oder ist nicht klar, ne? Unklare Prompts. Die KI wäre jetzt schon wieder am Verzweifeln. Naja.
1: Ich befürchte, dass diese Maßnahmen mit zum Bewerbungsgespräch gehören, wenn ich als Mitarbeiter bei ORF tätig sein will.
0: Ja, ja. Okay, hören wir uns mal ein Ergebnis an. Off-On dauert 6 Minuten, zusammengestellt von Maler Hladi und Christoph Mijone von der Platte On and On and Off auf Chronika erschienen. Hm.

0: für sich genommen, finde ich, ist das ein tolles Stück, aber ich hätte mir doch mehr, es hätte mir mehr Spaß gemacht, mal die Originalaufnahmen zu hören. Die Versuche der Menschen, all diese Aufgaben auch wirklich zu erfüllen.
1: Hätte ich auch, also wenn ich wenn ich das gemacht hätte, hätte ich es auch so gemacht, wie jetzt man das eben vorgeschlagen hat. Die Bearbeitung klang ja wirklich schön und interessant, und ich hätte aber auch zumindest ausnahmsweise die Originale, die unbearbeiteten Originale mitgegeben. Erstens, damit man als Hörer vorher, nachher vergleichen kann, und zum anderen wohl auch, weil ich denke, dass mal erhebliche Soundunterschiede dann wahrnehmbar gewesen wären. Hätte ich, aber ich bin ein alter, aufgeklärter Sack, das mögen heute an. Hätte ich auch so gemacht, wie jetzt man das eben vorgeschlagen hat.
0: Ich habe natürlich die Zuspielung, also was ich bekommen habe, nur so schnell durchgezappt, um ein Stück auszusuchen. Vielleicht gab es doch das eine oder andere Stück auf dieser Veröffentlichung, wo das etwas deutlicher ist, sage ich mal fairerweise, nicht um den Produzenten da Unrecht zu tun. Aber trotzdem, diese Prompts finde ich sehr vergnüglich und sehr anregend, und die Musik selber, den Klang selber finde ich auch ziemlich kraftvoll.
1: Wenn man so will, Spielanweisungen, die hier gegeben wurden, 12 Stück waren es, glaube ich, ne? Die erinnert mich so ein bisschen an einige Spielanweisungen, die der gute alte John Cage, ich glaube aber mehr oder weniger mit Augenzwinkern, den Interpreten an Hand gegeben hat, die seine Musik interpretieren sollten. Gelegentlich machte er sowas. Das waren Spielanleitungen, die man überhaupt nicht umsetzen konnte. Jedenfalls, also das waren mehr so, ja, ich sag's mal so, wahrscheinlich Späße von John Cage. Jedenfalls, das erinnerte mich so ein bisschen dran, denn diese 12 Spielanleitungen oder überhaupt Anweisungen, die jetzt man ja extensiv vorgelesen hat, waren ja gar nicht so einfach zu realisieren. Das machte man ja nicht so mal so irgendwie nebenbei. Da musste man ja Zeit und wohl gelegentlich auch Mühe investieren. Schönes Projekt, aber ich hätte mir auch die Originale gern mal, sei es auch nur ausnahmsweise, zum Vergleich gewünscht.
0: Ja.
1: Ich könnte jetzt mal gleich, oder ich mache mal gleich weiter, auch mit etwas, was mit Stimme zu tun hat. Dazu muss ich etwas sagen. Es gibt im Bereich der stimmlichen Darbietung, ich drücke es extra so geschwollen aus, die stimmliche Darbietung, ob es jetzt Gesang ist, ob es das Rezitieren von Texten ist, ob es konkrete Poesie ist oder. In diesem Bereich, stimmlicher Bemühungen, gibt es immer wieder Dinge, die ich komisch finde. Und diese Dinge, ich lasse es jetzt erstmal bei
0: Dingen. Entschuldigung, komisch im Sinne von humorvoll oder merkwürdig?
1: Merkwürdig bis hin zu, also einige Dinge halte ich für albern. Also, ja. Und da ich aber meistens nicht weiß, was dahinter steckt, halte ich mich da lieber bedeckt, weil ich auch nicht ungerecht sein möchte. Und jemanden lächerlich machen möchte ich schon überhaupt nicht. Ich möchte wirklich nichts und niemanden hier Öffentlichkeit dem Gelächter preisgeben. Aus dieser Range, aus diesem Bereich, wo ich nicht weiß, wie soll ich das überhaupt einordnen? Jetzt 2 Beispiele. Gelegentlich passiert es, wenn man ja live unterwegs ist, dass so in der Pause oder danach Menschen kommen, die dann ein Gespräch beginnen und mit denen man sich dann ja auch gerne unterhält. Und so passierte es mir auch vor einigen Monaten. Da kam ein Mann mittleren Alters, schätze ich mal, der sich als Wolfram Wiere vorstellte. Er drückte mir eine CDR in die Hand mit eigenen Hervorbringungen. Da stand drauf Wolfgang Wiere, 2006 bis 2026. Sehr spät begriff ich erst, dass das wohl Wolfram Wire heißen muss. Das waren ja diese Glühfäden in den, in den ursprünglichen, in den ganz alten Glühlampen. Aber ich habe es erst gedacht, Wolfgang Viere, na warum nicht? Aber es soll Wolfram Wire heißen. Und sehr spät sah ich auch ganz unten auf diesem Papier, was er mir auch anreichte, seinen bürgerlichen Namen, nämlich Daniel Werner. Er erzählte mir, dass er viel mit Hörspiel zu tun hat, als Sprecher bei Hörspielen eingesetzt wird, wohl auch selbst gelegentlich kleine Szenen schreibt. Und drückte mir, wie gesagt, also eine CDR in die Hand mit 13 Stücken, die er selbst produziert hat. Und ja, gut, also da sind mindestens zwei Titel dabei, die spiele ich euch jetzt auch vor, die sind kurz, die ich sag's mal ganz vorsichtig, nicht so recht einzuordnen weiß. Das erste, die sind beide, ja, mit, ja, das erste zumindest ist mit Stimme, ich glaube das zweite auch. Ich habe es gar nicht mehr so genau im Kopf. Das erste Stück heißt Under the Suspicion of the Moon und das zweite heißt Das Herz. Zwei relativ kurze Stücke, die wir uns jetzt mal nacheinander anhören, von Wolfram Wire. Wolfram Wire, bürgerlich Daniel Werner.

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0: diese beiden Stücke waren, das möchte ich wirklich betonen und jetzt nochmal hier kurz hinterher schieben, keine Outtakes aus liegen gebliebenem Aromaclub-Material. Also ganz gewiss nicht. Ihr kennt unsere Doktrin und gemäß dieser Doktrin käme das überhaupt nicht in Frage. Man könnte aber auf die Idee kommen, das aber ist nicht. Bei genauem Hinhören ist das auch ganz anders. Ja, das war also Wolfram Wire, der Wolfram Draht oder eben auch Daniel Werner.
1: Also du hattest ja am Anfang gesagt, so bei Sachen mit Stimme weißt du manchmal nicht und so weiter und so fort. Also ich fand das zumindest hörenswert. So das erste Stück eher so die ja pseudo-naive Spielart von Library Music vielleicht. Und das zweite, das müsste ich mir auch noch ein weiteres Mal anhören, fand ich zunächst mal ansprechend.
0: Die sind auch sehr, und natürlich sind diese beiden Stücke sehr unterschiedlich. Und das andere, du hast ja vorhin schon dieses Stichwort genannt, diese gewollte Naivität. Wobei man ja nie sicher kann, ist das wirklich naiv und im besten Sinne des Wortes dilettantisch oder ist es von hochprofessionellen Musikern gewollt, ein bisschen schräg, ein bisschen ungewollt gespielt?
1: Also wenn jemand wirklich ganz naiv, ganz von vorne sozusagen anfängt und Musik macht, der wird vielleicht nicht so bewusst so diese Heimorgel-Sounds und sowas nehmen, ne? die man dann damit verbindet. Das ist ja irgendwie so ein bisschen, hat ja so einen Zeitcharakter, so 60er Jahre oder Alleinunterhalter.
0: Das ist wohl richtig. Er wird, wenn er die Möglichkeit hat, und ich glaube, mittlerweile hat jede, auch noch so kleine Unterhaltung, die Möglichkeit, andere Sounds zu produzieren, als das, was wir eben in dem ersten Stück hörten. Das zweite Stück ist ja sowieso ganz anders. Das hat ja eine ganz andere Klangtapete und eine ganz andere Stimmung. Mhm.
1: Gut, dann ich wieder. Ja? Ja, ich hoffe, jetzt täusche ich mich nicht. Also ich höre ja viele Sachen und dann auch sehr schnell und entscheide dann, was nehme ich mit rein in die Sendung. Für mich ist auch immer wichtig, dass ich möglichst auch weibliche oder non-binäre Künstler mit einbeziehe bei der Auswahl. Ich habe jetzt gerade relativ viel mit weiblichen Stimmen gehabt, aber das ist oftmals so sehr zart und sehr fast schon im Kindlichen der Gesang. Da frage ich mich auch, ob da nicht auch Klischees bedient werden. Ich habe jetzt hier was anderes. TSX and Sue Tompkins. TSX steht für Oswald Berthold, der ist bei Farmers Manual Mitglied und hat jetzt auch so ein Label. Und Sue Tompkins ist eine Künstlerin, die in Glasgow lebt. Und von denen habe ich glaube, es ist doch jetzt etwas perkussiver. Ich stehe ja mehr auf perkussive Sachen, Drone-Musik, da bin ich immer so ein bisschen misstrauisch. Also von TSX und Sue Tompkins, jetzt die zwei Stücke Just So, So Just und The Pleasure of Completed Action von der Veröffentlichung Recure hoch 7 sozusagen. Sue Tompkins trägt Stimme dazu bei. Hat sie, ist ja eigentlich sehr unprofessionell, in ihr iPhone gesprochen. Und dann benutzen sie ein Mixing-Enzym, eine kleine Maschine, die Timing und Lautstärke der Sounds durcheinander bringt, wie auch immer. Da brauche ich keine Maschine für, das kann ich so. Yeah.

Ich komme jetzt noch mal zu einem Track, wo wieder dieses geheimnisvolle elektronische Instrument Onde Martineau drin vorkommt. Accident Fantôme heißt das Projekt. Da treffen zwei, wie soll man das sagen, Duos. Kann man Duos sagen, ja, ne? Zwei Duos aufeinander, nämlich einmal Accident du Travail und einmal Fantôme Josepha. Und da machen mit Olivier Demeaux, Flöte, Synthesizer, Effekte und auch eine Kirchenorgel. Arnaud Marcaille, zwölfseitige Elektrogitarre. Josepha Mougenot, Harfe. Und Julie Normal mit dem Onde Martineau. Interessant, mastered by James Plotkin. Von dem habe ich ja auch ein paar interessante CDs. Das Stück heißt Euphorie und ist von der, jetzt wird mein Französisch gefordert, ist von der Veröffentlichung Objet enchâssé dans un anneau planétaire. Objekte enchâssé, gejagt in einem planetarischen Jahr? Keine Ahnung. Das Stück dauert jetzt fast eine Viertelstunde, aber wir haben ja auch das Recht, uns mal so ein bisschen auszuruhen.

0: Wenn ihr, liebe HörerInnen, die Sendung hört, wir produzieren sie ja vor, dann wird es jetzt wohl 21:45 Uhr, 21.45 Uhr ungefähr sein. Vielleicht hat euch dieser Titel dazu gebracht, mal über eine vorgezogene Bettruhe nachzudenken. Ich übergebe wieder die Auswahl an Asmus.
1: Ja, um in diesem Bild zu bleiben, könnt ihr euch das jetzt nachfolgende Stück vielleicht aus der Bettruhe wieder rausholen. Aber wir sind ja immer gut für Ambivalenzen, für Konterkarierungen.
0: Ambiguitäten.
1: Für Ambiguitäten. Komisch, da muss ich immer an Kaugummi denken. Ambiguitäten und Gegensätze. Deshalb jetzt nach diesem doch eher besinnlichen bis weihevollen Titel ein Stück von Jim Haynes. Dazu muss ich, glaube ich, euch nicht viel sagen. Jim Haynes, ich will diesen peinlichen Begriff mit dem Ruhestein, weil da will ich vermeiden. Von Jim Haynes jetzt einfach das Stück mit dem schnöden Titel 3 oder auf Englisch meinetwegen 3. Das ist 8,5 Minuten lang und wozu wir dann noch Zeit haben, werden wir dann sehen. Jim Haynes jetzt also mit dem Stück 3 oder 3.

0: Das war Jim Haynes mit dem Stück 3. Und wir verabschieden uns jetzt. Wie ihr hört, im Hintergrund läuft schon ein Stück von Ralph Vihosky und Kuei Matsunaga. Interessant übrigens, Ralph Vihosky, sehr umtriebig, veröffentlicht sehr viel, meistens Kollaborationen. Das finde ich interessant. Insofern als in den letzten Jahren meines Wissens jedenfalls kaum Solo-Alben von ihm erschienen sind. Ralph Vihosky also und Kohei Matsunaga. Jetzt im Hintergrund, das Stück hat keinen Titel. Und ich sage schon mal Tschüss.
1: Und ich sage dann auch schon mal Tschüss und wünsche euch einen erträglichen Juli. Bis dahin, Tschüss.

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Heute mit einem Plattenspieler, da die anderen hier kaputt sind im Studio. Mal gucken, wie der Abend wird und ob ich den noch zu Ende mache. Jetzt kommt erstmal die Torfstecher Intro Musik. 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

bedeutet schon mal, dass vielleicht ein Plattenspieler noch geht, der hier im Studio ist. Ich werde ihn kurz herbeiholen. Ich hoffe, die Anfangsmelodie läuft so lange durch. Hab viel Spaß damit.

Ja, hier im schönen Hamburg, in dieser sonnigen, lauen Juninacht, gibt es heute hier bei Torfstecher Radio ein Bologna und Italien Special. Dafür gibt es neue Bands und Platten, die ich gerade just da mitgebracht habe aus der Ferne. Die erste Band, die ich jetzt spielen will, wenn der Plattenspieler will, ist das Quartett mit dem Titel Confusional Quartett aus Bologna von 1980. Eine New Wave Instrumentalband, die aber auch noch so ein paar 70er Prog-Rock Versatzstücke drin hat. Teilweise ziemlich zappersk, aber flott. Mal sehen, ob jetzt der Plattenspieler 2, Nummer 3, den ich jetzt angeschlossen habe, der funktioniert. Wenn nicht, muss ich das wohl überlegen, wie ich das mit einer Plattenspieler machen habe. Dann gibt es zwischen den Stücken halt längere Pausen.

0: Fantastico, jetzt geht der Plattenspieler, eine Freude hier, gedämpft. Wir haben ja sogar einen Studiogast.
1: Guten Abend.
0: Mr. Osmo.
1: Ja, ganz recht, guten Abend. Ja, wunderschönes Stück. Wo hast du es genau hergekriegt?
0: Das ist aus einer Band aus Bologna.
1: Wie heißt sie?
0: Confusional Quartett.
1: Confusional.
0: Und da spielt der Gitarrist Enrico Cerotti mit.
1: Ist gerade noch.
0: Gianni Coki spielt Drums. Ist Gianni eine Frau? Ja. Oder auch nicht? Hier sieht es so aus, als wären das drei Herren in weißen Overalls und eine in einem roten Overall.
1: Und die Platte kommt aus dem Jahr?
0: 1980. Das Stück hieß übrigens On Orinoco Blues.
1: Das heißt übersetzt?
0: Keine Ahnung.
1: Ist das nicht japanisch?
0: Vielleicht.
1: Orinoco?
0: Möglicherweise.
1: Was ist das nächste Stück, sag mal?
0: Ich spiel gleich das danach. Das heißt Paranoia. Das fetzt, glaube ich, genauso rein.
1: Wuhu.
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0: Das war ein langer Ausfehler. Da kommt jetzt noch ein kurzes, das heißt Flash. 51 Sekunden, das hören wir jetzt noch schnell, ne?
1: Ja, ich hoffe doch.

0: Confusional. Da muss ich doch noch mal gucken. Eigentlich sollte das Flash sein. Oder es war XXX Fragezeichen.
1: Ich glaube, es war Letzteres.
0: Ah. Jetzt verstehe ich. Wir haben die falsche Seite die ganze Zeit angehört. Wir haben nämlich Pensione Elastica gehört als erstes. Dann Guerra in Afrika. Krieg in Afrika. Und das war Netbo Zip.
1: Was mag das heißen?
0: Das weiß ich nicht. Das waren dann also gar nicht Paranoia und Flash. Na, wie gesagt, das ist dieser Hektik am Anfang hier zu verschulden.
1: Diverse Geräte gehen auch leider nicht richtig, habe ich gerade gehört.
0: Du musst lauter reden.
1: Noch lauter? Und
0: direkt ins Mikrofon.
1: Ach, das hier. Das ist
0: mir. Aber ich habe die andere Platte von denen schon vorbereitet. Mit Bonus-Tracks. Ich glaube, da haben wir es jetzt richtig. Aber ich kann für nichts garantieren. Die sind von den Flexi-Singles. Von 1981.
1: Cool.
0: Da spiele ich jetzt zwei Stücke. Die heißen, glaube ich. Aber es kann sein, dass es auch wieder die falsche Seite ist, wenn ihr uns verarschen. Ich gucke mal kurz.
1: Könnt uns gerne schreiben. Oder Felix. Mir nicht.
0: Nee, hier sind auf jeder Seite die Titel vermerkt. Also hören wir jetzt Finicoteri und Fratelli d'Italia. Übrigens, Gianni spielt die Drums, Marco Bertoni die Keyboards und Lucio Ardito den Bass. Und ab geht's.
1: Halleluja.

0: Ups, schon zu Ende. Das war das mit dieser Italia im Titel. Aber wir haben ja noch eine dritte Platte. Das ist übrigens alles aus einer Box kommend.
1: 1980.
0: Ja, die ist auch, glaube ich, von 1980. Das ist jetzt... Ich leg die Hülle da hinten. Mein Assistent, die falsche.
2: Ah, die unbeschriftete.
0: Die Boxhülle.
1: Lange Pausen. Zeit zum Relax.
0: Eine Mini-LP war das. Was jetzt kommt, das war damals eine Mini-LP auf, von 81. Produziert von Produced by oder so. Steht hier.
1: Ah. Klingt familiär. Mit,
0: und ein gewisser
1: oder so.
0: Und Triziano Piazzi spielt Saxophon. Ja, hier sind mehrere Bläser in den ganzen Sache dabei jetzt, bei dieser zweiten Mini-LP von denen. Das erste Stück heißt Lindlon Cowboy.
1: Yeehaw.

0: Ja, wunderbar.
1: Das war der Cowboy.
0: Das war der Cowboy. Der Lin Dion Lon Cowboy. Und jetzt kommt das Stück mit der Trompete. Das heißt Samba Paperino.

0: sogenannten 1Ds. 80s. 1Ds.
1: Oh. 1Ds, 80s. Die Trainings. Nicht Trainingsjacken, das sind Overalls, haben die an.
0: Oh, genau. Nennt man sie nicht 1Ds?
1: Jetzt kommt noch ein Stück, das heißt Plastic City Dynamic. Von denen.
0: Und wird viel. Ja. Baby.

0: Uiuiuiui.
1: Zappelig.
0: Zappelig. Wie gesagt, das ist ein Confusional-Quartett. Ich denke aus Bologna. Da war ich nämlich gerade. Bei dem Filmfest. Ich war allerdings nicht beim Filmfest.
1: Du warst beim Filmfest? Ja, ich war in Hamburg. Es war auch ein Fest.
0: Es war 43 Grad.
1: Hast du gesehen? Wen hast du von Berühmtheiten gesehen, Felix?
0: Na, die, als sie jung war, in dem Wild at Heart mitgespielt hat.
1: Laura Dern?
0: Nee, Rossellini.
1: Rossellini.
0: Die Tochter von einem anderen wichtigen italienischen Film. Na, egal. Wir sind ja bei der Band. Vielleicht versuche ich jetzt nochmal das letzte Stück auf der Seite zu spielen. Das heißt nämlich Publicita Documentario. Da muss ich da jetzt gleich mal weiter skippen, dass das startet richtig. Ich erreiche die Rille.
2: When you enjoyed it, we remind you that an elegant package containing 3 Flexi records is available and can be purchased by mail through Italian Records. The edition is limited and therefore orders will be carried out till exhaustion of supplies. Confusional Quartet will now leave you and hopes to be heard by you soon.
0: Okay, das war anscheinend eine kleine Werbe-Outro. Aber auf der anderen Seite ist jetzt interessant, ich habe es noch nicht ganz verstanden, das heißt, es sind nämlich 6 Stücke, die heißen alle Siegler. Und ich habe den Eindruck, dass das so eine Art Transferierung desselben Stückes ist, dass es immer anders dargeboten wird.
1: Wollen wir mal reinhören?
0: Das kann ich mal durchlaufen lassen, die 6 Stücke, die ganze Plattenseite, dann hört man das. Okay.
1: Wir sind alle gespannt. Das ist echt. So, per Hand. Nicht Fuchs.
0: Jetzt geht's los. Konfusional Quartett. Siegler 1 bis 6.

0: Ups.
1: War ein Teenager.
0: Oh. Ein schnelles Ende. Also ich weiß nicht, was der Beweggrund ist, dass sie sechsmal quasi dasselbe Stück in verschiedenen Güteklassen darauf gepresst haben. Es gibt von
1: fast wie ein Film-Soundtrack, meinst du nicht?
0: Könnte sein, man fährt durch so einen Film, oder?
1: Ich sehe auf jeden Fall.
0: Von der tödlichen Doris gibt es ja die Platte Playbacks. Das ist immer dasselbe Stück einmal aufgenommen und dann an anderen Orten wieder abgespielt und dann wieder aufgenommen. Das zieht sich durch die ganze Platte durch und es wird immer schlechter oft. Hm. Zum Ende der Platte hin. Man hört immer mehr so die Zuschauer, die sich da reinmischen, weil jedes Mal war es ein Live-Playback auf einem Konzert.
1: Interessant.
0: Das dann wieder aufgenommen worden ist und dann beim nächsten Konzert dann das Playback-Aufnahme, der Playback-Aufnahme und so weiter und so fort. Egal. Jetzt haben wir noch eine LP von dem Enrico Cerotti, dem Gitarristen von Konfusional-Quartett, die wir eben gehört haben.
1: Die Teenager waren, wie ich gerade in Liner Notes gelesen habe, als sie das aufgenommen haben.
0: Junge Teenager.
1: Und auch diese Platte scheint mit einem Vierspur-Tape, was relativ neu war in der Zeit, Anfang der 80er,
0: aufgenommen worden zu sein.
1: Das ist so.
0: Das ist auch als Tape rausgekommen damals, oder? Da ist ja dieses Tape abgebildet.
1: Genau, richtig.
0: Und das ist wohl eine, auch von 1981, aber eine Wiederveröffentlichung in 2021 auf Orbitize.
1: Welches Stück spielst du?
0: Ich wollte drei spielen, weil das dritte ist etwas länger. Der hat ja auch aufgeschrieben, was er benutzt hat für jedes Stück. Akribisch. Das erste heißt The Model. Da hat er drei benutzt. Ein Electro-Harmonix Mikro-Synth Nummer 6. Das ist ein Boss Dr. Rhythm 55 und 12.
1: Nerd.
0: Gibson Les Paul 71. Und dann kommt das Stück Christmas. Da hat er nur Nummer 7 benutzt. Ein Electro-Harmonix Mini-Synth. Und dann Jazz Nummer 13. Da hat er nur eine Hofner Senator 55 benutzt. Aber vielleicht hören wir auch noch Les Board. Ich weiß es jetzt nicht. Weil da sind sehr viele Stücke auf jeder Seite drauf.
1: Das erste Stück wird mit mehr. Das willst du nicht spielen? Nee.
0: Welches?
1: Das Tusk.
0: Nee, das sind ja die Intrigenten. Ingredientiens. Und das sind die Produkte.
1: Ah, okay.
0: Hier ist es ein Model.
1: Meine Brille vergessen.
0: Gucken wir mal. Vielleicht hören wir auch noch eins mehr. Weil ich glaube nicht Jazz, dass es nur Gitarre ist. Das ist auf jeden Fall ein längeres, das ich spielen wollte. Und davor kommt, wir starten mit The Model. Das konnte ich nämlich erkennen. Das werdet ihr auch erkennen. Eine Coverversion.
1: Ja. Psst.

0: Ja, das waren also doch jetzt vier Stücke.
1: Enrico Cerotti, Homemade Music.
0: Low Sport hieß das. Enrico Cerotti, genau.
1: Das kam Vierspur-Tape, früh 79.
0: Früher Italo House Sound.
1: Ja. Ja.
0: Alles ist Italo
1: House. Ja, okay.
0: Aber Spaghetti Funk.
1: All in the house.
0: Spaghetti Funk. Weiter geht's mit noch einer Platte aus den 80ern und zwar, jetzt wird es schwierig auszusprechen, Piccio dal Pozzo.
1: Das war gut.
0: So heißt die Band. Ah. Diesmal aus Genua. Der Titel ist, das LP ist Abbiamo tutti i suoi problemi. Irgendwas mit Problemen.
1: Wer hat sie nicht?
0: Wer hat sie nicht?
1: Manchmal. Sag nochmal die das, Band.
0: Piccio dal Pozzo mit Andrea Beccari, Bass und Flute, Aldo Scalzi, Voice, Piano, Organ, Gitarre, Saxophon, Aldo Di Marco, Drums, Vibraphon, Organ, Paolo Gregolo, Akustik und Electric Guitars und Flute, Roberto Romani, Saxophon, Flute, Klarinett.
1: Wir würden uns freuen, wenn zufällig die Band zuhört, wenn sie anrufen würde.
0: Das Cover ist ja auch sehr gut. Da sitzt jemand auf der Parkbank, der so tut, als wenn er Auto fährt oder so.
1: Ja. Surreal.
0: Das Stück heißt I Problemi di Fernando P.

0: Das sind die Probleme von Ferdinando P.
1: Und die Band übersetzt Piaccio dal Pozzo, heißt der Specht aus dem Brunnen.
0: Ah, auch sehr 70s-mäßig eigentlich, 1980.
1: Mir wurde sie mit dem Argument verkauft, dass es Zappa-esk wäre.
0: Das stimmt.
1: Sollen wir noch das nächste Stück hören? Das kurze, das erfolgt? Das sind aber gleich drei Parts. 49 Sekunden. La Agarganza.
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0: ja kurz. Hoppala.
1: Ein kurzes Vokalstück mit Orgel. Jetzt haben wir leider den Schlagzeuger nicht gehört, der da auch angegeben ist. Aber wir gehen zur nächsten Platte über.
0: Die da heißt,
1: sagen.
0: Wie heißt, wie mag die heißen? Sag mal.
1: Fix. Was wollte ich noch sagen zu denen? Mir kam es so vor wie Zwölftonmusik teilweise, aber ich will mich nicht so weit aus dem Fenster hängen mit meinem musikalischen Untalent.
0: Well.
1: Kompositorischen.
0: Du meinst Problemi?
1: Jetzt kommt die Band auch von 1980. Und zwar eine Wiederveröffentlichung von der Band, nicht zu schnell anmachen, von der Band Neon. Deren erstes Single wurde mit einem Live-Konzert von denen zusammen nochmal rausgebracht. Also eine Live-Aufnahme. Die Single hieß damals, hatte zwei Stücke. Das eine hieß Information of Death und Dina, Live at Punto. Und wir hören jetzt das Stück, industrial-mäßiges Stück, nach dieser vielen Melodien eben. Ein serielles Industrial-Stück mit dem Titel Information of Death von Neon.

0: Zeit.
1: Das war Neon. Müssen wir beide hoch.
2: Oh, okay.
1: Weiter geht's mit einer zusammen.
2: Ganz blumig wie die Band davor auf jeden Fall, wieder moderner, aber im selben Jahr rausgekommen. Aber du bist schon woanders. Wir haben
1: ja, ich weiß aber, ich glaube, jetzt bin ich wieder in bei einer Band, die heißt Absurdo. Mm. Auch von 80.
2: Klingt so.
1: Frühen 80ern. Hier hat sogar der Enrico Cerotti einen Text über die Band auf Italienisch geschrieben. Lies über diese New Wave Punk Band. Superata una certa età, due o tre anni di differenza anagrafica con un interlocutore okay. Non fanno molto diversa. Hier steht noch was von Chrome, Jesus and the Jerks, Teenage Jesus. Wie gesagt, das ist eine Zusammenstellung. Ich glaube, die A-Seite sind von Absurdo-Sachen, die andere B-Seite ist Mondo Absurdo. Da sind noch irgendwie noch so Projektnamen vorgeschrieben. Warum, weiß ich jetzt nicht.
2: Ich wollte gerade fragen.
1: Aber das sind anscheinend Kassettentäter gewesen, weil hier sieht man vorne eine Hammond-Begleitautomatik mit lauter Kassetten drauf, bunte Kassetten beschriftet.
2: Wann ist die Platte rausgekommen?
1: Die Platte ist jetzt auch vor kurzem rausgekommen. Synetic Shadow Records. Oh. Auch ein Label aus Bologna.
2: Und wieder mit Enrico Cerotti.
1: Als Liner Noter. Der war aber nicht in der Band, glaube ich.
2: Ah, okay. Aber er hat selber in der Zeit
1: mitgemacht.
2: Ja.
1: Wir hören jetzt dieses Stück Psychopharmak erstmal und danach noch ein weiteres Stück.

0: Ups, da war ein Fehler
1: das
0: auf der Platte.
1: So.
0: Ich weiß es nicht. Muss man mal näher untersuchen.
1: Interessant, irritierend.
0: Auf jeden Fall, der Kommerz klingt bei Absurdo sehr fröhlich. Auf Rollerskatern unterwegs. Jetzt habe ich zur Überleitung, das ist aus Hamburg. Der Künstler heißt aber Andy Giobini. Ein italienischer Name, aber ist ein echter Sohn aus Hamburg. Der hat ja auf Zickzack auch um die Zeit Sachen rausgebracht. Und der hat ja seine Platten alle ganz alleine aufgenommen. Jetzt der Mond von Andy Giobini auf Zickzack.

0: ist ja interessant.
1: Andy Giorbino, vor 2 Jahren, glaube ich, verstorben. Das war Zickzack 95 mit ihm, das Stück Der Mond. Jetzt kommt nochmal was von dieser Mondo Absurdo Platte. Ich habe sie nämlich in der Zwischenzeit umgedreht. Und da steht FAD. Heute Nacht heißt das Stück. Deutscher Titel. Da hören wir doch mal rein, was das ist, was die Italiener da gemacht haben.

Ja, jetzt wissen wir, wo Duff ihren Sound her haben. Von Mondo Absurdo. Jetzt kommt mal was Neues. Nicht aus den 80ern, wie die ganzen Sachen vorher. Jetzt kommt was von 2026. Und zwar von dem Label Sonic Belligaranza. Von SK31. Aufgenommen von I6 Nas SK31 und exekutiv produziert von DJ Bali. Und zwar handelt sich das hier um eine Platte, die da sind 6255 Kickdrums drauf auf der einen Seite. Und das ist eine Doppelsingle, das ist sozusagen viermal mehr oder weniger dasselbe. Ich habe jetzt die noch nicht alle angehört und verglichen. Auf den ersten Moment klingt das ähnlich. Es handelt sich darum, um eine Wandlung eines Kunstwerks von Levitt von 1970, das heißt 6255 Lines, Ink on Paper. Und das ist die Sonofizierung von Lol Levitt.

Jetzt kommt noch eine Sonic Belly Garanza, allerdings schon aus den späten 90ern. Die EP Skunk Block Bologna mit Slam. Das ist also eine Breako-Nummer.

das war schon. Das war jetzt nochmal Alchemy and Social Warfare, hieß der Track von DJ Bali, auch auf Sonic Belligeranza. Jetzt wollte ich aber noch ein weiteres, moderneres Label, das war ja von Anfang 2000, noch ein Label, und zwar von, das Label hat damals... Sie steht gar nicht drauf. Aus Milano. Das heißt Idroscalo Dishi von 2001. Da sind so Leute wie Venetian Snares drauf, Eiterherd, Sulux Solitaire, Hecate, Antikrasi, aber auch De Arsangelo. Und da hören wir jetzt diesen Track von ihm, der heißt Cans, Live at Liquid Sky Cologne, 1997.

0: diversen Musikern.
1: Ja. Das war's von der Smash Biotech von dem Label. Hydros Carlo Dishi von 2001 von Anna Bolenas Label. Noch das Stück von Andrea Benedetti. Das Stück hieß Dünn. Jetzt kommt was Unbekanntes. Wir sind nämlich fast am Ende unserer kleinen Sendung.
0: Von der Compilation Arriva
1: Osmo
0: la Bomba.
1: Osmo hat was mitgebracht. Wie heißt die Platte?
0: Arriva la Bomba.
1: Ein Überraschungsstück für euch.
0: Ist es? Okay. Ich bin selbst überrascht.

0: Suppe.
1: Eine Suppe war das. Wir wissen jetzt nicht, was das war. Ich konnte jetzt nochmal die Platte nehmen.
0: Kein Cover gehabt.
1: Weil wir wollen ja hier bei FSK immer sagen, was wir spielen. Das war ja. Brunetta. Babuba Shake.
0: Cool.
1: Coole Sache. So, da sind wir jetzt auch am Ende dieser Sendung
0: jetzt
1: heute.
0: Jetzt kommt nochmal richtig was Cooles.
1: Torfstecher war nämlich in Italien.
0: Dieses moderne Ding, Hip-Hop heißt es.
1: Ich habe noch was modernes Ding von Polygram rausgebracht.
0: Wir müssen noch ein paar Sekunden rausschinden, glaube ich.
1: Der wurde mir in Ricardo Balis Lattenladen, dem Ass-Kultura. Ass-Kult, Megastore. Ass-Kult steht für Assessione Cultura. Wenn ihr mal in Bologna seid, schaut dort vorbei. Ein EV-Plattenladen. Man kann da gut abhängen. Und gegenüber gibt es noch einen sehr guten Buchladen und ein paar Bars. Ich hoffe, ihr sitzt jetzt alle zu Hause bei einem Aperitif.
0: Nein, nicht Aperitif.
1: Deperativ.
0: Nee.
1: Mit euren
0: Capri-Sonne.
1: Jetzt kommt nämlich Viola mit dem Stück Uffa Uffa Ricci.

0: Menschen machen und heute um 14 Uhr geht um eine große Gruppe.
1: Ja, das sind halt auch noch weiter, was auch noch können. Wir sind
2: ungefähr 50,
1: 60
2: Leute gerade im Meer.
3: Und ihr seid
2: in die Kreuzung und
3: fahren
2: den Gleisallee.
3: Habt ihr dein Radio und kann
0: das
3: mithören hier, oder?
2: Leider noch nicht, das
0: müssen wir uns vorbei. Wir als Studierende haben auf der Volksversammlung am 12. April beschlossen, das Hauptgebäude erneut zu streichen, wie wir das letzten Sommer sehr erfolgreich zweimal gemacht haben.

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2: Guten Abend, Wien und beyond im Internet. Willkommen zu einer weiteren Jukebox-Utopie. Heute hört ihr die erste Stunde meines Sets vom Elevate Festival, das heuer wieder vom 5. bis 8. März in Graz an verschiedenen Orten stattfand. Für all jene, die schnelle Musik mögen und gerne tanzen, war unser Floor im Gehringer am Freitag The Place to Be, wo ich den Floor für Talita Ottovic aus Paris, Somniac One aus Holland und die lokalen Größen Distortina und Jackhammer eröffnen durfte. Danke an das Team vom Gehringer, die mich mit maximal abgefederten Plattenspielern beglückten und uns mit einem tollen Soundsystem. Mehr Infos zu meiner Arbeit findet ihr auf wiser.de.

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1: Ihr lieben radioaffinen Menschen, das war eine weitere Jukebox-Utopie von und mit Jukebox Utopia. Diesmal mit einem Recording vom 6. März aus Graz vom Elevate Festival. Mehr Infos zu meiner Arbeit findet ihr auf wiser.de.
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